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1: Hier ist das Freie Radio Kassel, liebe Freunde, mit dem Nachtprogramm. Und heute Nacht gibt es hier im FRK Musik von Sly and the Family Stone, von dieser legendären Band aus den USA, die in den späten 60er und frühen 70er Jahren eine ganz faszinierende Mischung aus schwarzen und weißen Musikformen, aus Rock'n'Roll, Psychedelik, Soul, Jazz, Gospel und so weiter fabriziert hat. Und wir haben eben die LP Fresh gehört aus dem Jahr 73, eine der späten Platten dieser Gruppe. Und wir haben gehört, dass die Platte damals ziemlich poppig klang und viele Leute, die damals große Fans der Gruppe waren, waren nicht ganz begeistert davon, aber trotzdem war es ein kommerzieller Erfolg im Jahr 73 und die Platte hat auch einige Hit-Singles abgeworfen. Das Que Sera Sera, das wir vorhin gehört haben, das war offenbar wirklich sein Ernst, dass er das gecovert hat und das hatte unter Umständen damit zu tun, dass Sly Stone angeblich zu der Zeit ein Verhältnis mit Doris Day gehabt haben soll. Doris Day, die Schauspielerin, die ja dieses Lied Que Sera Sera in den 50er Jahren schon in dem Hitchcock-Film gesungen hatte. Doris Day war der Prototyp der amerikanischen Hausfrau und das muss ein ziemlich skurriles Paar gewesen sein. Der drogensüchtige, mehr oder weniger drogensüchtige, schwarze Hippie mit Afro-Look und mit bunten Klamotten, der Black Panther-Bewegung nahestand und die amerikanische Hausfrau schlechthin, Doris Day, mit den weißen Zähnen und den blonden Haaren. Das muss, wie gesagt, ein ziemlich seltsames Paar gewesen sein. Aber das hat offenbar auch nicht allzu lange gehalten. Wir machen weiter hier in der langen Nacht im Freien Radio Kassel mit Musik von Sly and the Family Stone. Und wir gehen wieder zurück in die klassische Ära der Gruppe ins Jahr 68. 68 kam der große Durchbruch für die Band mit der Single Dance to the Music. Das war damals ein Top-10-Hit in den USA. Und noch im gleichen Jahr 68 kam eine weitere LP raus, nach der LP Dance to the Music, das Album Live. Und das war einer der großen klassischen Alben für Sly and the Family Stone. Das war so quasi der Prototyp dieser Mischung aus Soul und Psychedelik. Und das war damals zwar kein so großer kommerzieller Erfolg, wie die Platte davor und die Platte danach. Aber heute zählt die Platte Live als Klassiker. Live übrigens geschrieben mit F, also nicht Live ist kein Live-Album, sondern die Platte heißt einfach Live wie Leben. Und das ist auch ein sehr passender Titel. Hier also diese LP aus dem Jahr 68 mit Sly and the Family Stone im Freien Radio Kassel. Viel Spaß.

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1: Hier im Freien Radio Kassel in eurem kleinen lokalen Radiosender. Heute Nacht Musik von Sly and the Family Stone. Und das war eben die LP Live aus dem Jahre 1969. Live mit F geschrieben, also kein Live-Album, wie wir gehört haben, sondern eine Studioproduktion. Die dritte LP von Sly and the Family Stone, die den Status der Gruppe damals gefestigt hat, wenn sie auch kommerziell nicht unbedingt zu den ganz großen Meisterwerken oder zu den großen Erfolgen der Gruppe zählte. Auf jeden Fall ein Klassiker. Und wir machen weiter hier in der langen Nacht. Und bevor wir zum nächsten Album kommen, hören wir zunächst mal eine Single von Sly and the Family Stone, die Ende 69 erschienen ist. Ein Stück, das damals auf keiner LP enthalten war, das aber trotzdem ein Nummer-1-Hit in den USA wurde. Und das Stück heißt Thank You for Letting Me Be Myself Again, Sly and the Family Stone.

Thank you for letting me be myself again. Sly and the Family Stone von 1969. Wie gesagt, Nummer 1 damals in den Staaten, Ende 69. Und das wurde seltsam geschrieben. Thank you for letting me be myself again. Das wurde nicht also so geschrieben, wie man es normalerweise in Englisch schreibt, sondern eher so lautschriftmäßig. Das ist auch eine Marotte, die Prince dann viele Jahre später von Sly Stone übernommen hat, so wie so vieles andere auch. So, liebe Freunde, hier in der langen Nacht im freien Radio Kassel kommen wir nun zum Hauptwerk, zum zentralen Werk in der Geschichte und in der Schaffen von Sly Stone. Das Stück, was wir eben gehört haben, das deutet so ein klein wenig schon darauf hin. Wie gesagt, Single erschienen Ende 69. Und dieses Stück ist dann in einer etwas anderen Version mit einem anderen Text und einer anderen Instrumentierung dann 2 Jahre später nochmal auf der LP erschienen, die dann Ende 71 erschienen ist. Damals war Sly Stone einer der ganz großen Stars. Er war in Woodstock aufgetreten. Dazu kommen wir nachher auch noch zum Thema Woodstock. Und er hatte einige große Hits schon mit seiner Band gehabt, einige Nummer-1-Hits auch. Und die LPs, wie beispielsweise Stand, die waren auch sehr erfolgreich in den Staaten. Also er war ein echter Superstar. Und im Jahr 70 hat die Plattenfirma ihn dringend gebeten, doch endlich wieder eine neue Platte rauszubringen. Aber er hat sich geweigert und hat gesagt, ich will mir Zeit nehmen für ein neues Album. Zu dem Zeitpunkt gab es auch schon erhebliche Schwierigkeiten mit ihm und auch mit der Band. Es gibt ja manchmal diese Leute, die sehr schnell sehr berühmt werden und die dann ein klein wenig austicken. Er hatte Probleme mit Drogen, er hat wohl viel Koks genommen und auch alles mögliche andere. Und er war extrem unzuverlässig. Im Jahre 1970 und 71 sind ein Großteil der Konzerte von Sly and the Family Stone ausgefallen, weil er schlicht und einfach nicht erschienen ist zu den Konzerten. Es war dann oft so, dass die Band in der Garderobe saß, dass 15.000 Leute in der Halle waren und auf ihn gewartet haben. Und keiner wusste, kommt er nun oder kommt er nicht. Und oft kam er halt nicht und die Leute mussten wieder nach Hause geschickt werden. Das ist natürlich auch nicht dem Ruf eines Künstlers unbedingt förderlich. In dieser Zeit, wie gesagt, war er dann auch genötigt, eine neue Platte zu machen. Und er hatte sich musikalisch auch schon weiterentwickelt und hat sich dann im Jahr 1970 ein Haus gemietet von John Phillips, von den Mamas und Papas. Der hat ihm ein Haus in, ich glaube, in Bel Air oder in irgendeinem anderen Nobelvorort von Los Angeles, hat er ihm dann ein Haus vermietet für angeblich $12.000 pro Monat. Eine Luxusvilla und da gab es ein kleines Studio. Und in diesem Studio hat Sly Stone dann die Aufnahmen für die nächste Platte produziert. Und die Umstände, unter denen diese Aufnahmen entstanden sind, die gehören heute zur Rockmythologie. Es gibt da alle möglichen ganz seltsamen und ganz skurrilen Geschichten. Was davon wahr ist und was nicht wahr ist, lässt sich wahrscheinlich heute nicht mehr so ohne weiteres feststellen. Fakt ist jedenfalls, dass Sly Stone über ein Jahr gebraucht hat, um halbwegs was zustande zu bringen, dass er alles Mögliche ausprobiert hat,

Und er hat auch viele Passagen dann Bass und Gitarren und ähnliches dann auch selbst eingespielt. Also hat das dann alles gelöscht, was die Band gespielt hatte, und hat dann selber die Overdubs gemacht und hat daraus ein Album zusammengestellt, das dann Ende 1971 erschienen ist, also über 2 Jahre nach der letzten LP. Und das war damals eine sehr, sehr lange Zeit für eine Gruppe, 2 Jahre lang keine Platte rauszubringen. Und diese Platte ist damals auf ein sehr geteiltes Echo gestoßen. Kommerziell war es ein Riesenerfolg, Nummer 1 in Amerika. Die ausgekoppelte Single mit dem Titel Family Affair war ebenfalls Nummer 1 Hit wieder für Sly Stone. Aber viele Leute waren damals auch ziemlich entsetzt über diese sehr düstere, seltsame, experimentelle Platte mit sehr politischen Untertönen. Es gibt einige Songs, die auf die Herkunft von Sly Stone deutlich Bezug nehmen. Africa Talks to You beispielsweise oder The Asphalt Jungle. Und die Platte trägt den Titel There's a Riot Going On. Und Sly Stone hat sich den Spaß gemacht, ein Stück auf diese Platte zu packen, das tatsächlich auch There's a Riot Going On heißt. Nur, das ist genau 0 Sekunden lang. Das heißt, es gibt es eigentlich gar nicht. Das war für ihn so ein bisschen der Hinweis auch zu zeigen, es gibt keinen Riot, also keinen Aufstand. Man redet zwar immer davon, aber es gibt ihn in Wirklichkeit nicht. Und das war natürlich auch ein politisches Statement bezüglich der Situation der Schwarzen in den USA. Und das haben ihm auch einige Leute, gerade so aus der schwarzen Community, sehr übel genommen, dass er das sozusagen alles kleinredet, was die sich da erarbeitet haben und erkämpft haben im Laufe der Zeit. Also wie gesagt, eine sehr kontrovers diskutierte Platte, die aber heute als das große Meisterwerk der Gruppe gilt und als der Meilenstein von Sly Stone. Und die LP taucht auch immer wieder in diesen Listen mit den besten LPs aller Zeiten auf. Und das vollkommen zu Recht. So, jetzt habe ich lange genug gefaselt über dieses Album Sly and the Family Stone. There's a Riot Going On. Erschienen Ende 1971. Und hier ist es. Viel Spaß.

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1: Ihr hört das Freie Radio Kassel mit dem Nachtprogramm und heute gibt es Musik von Sly and the Family Stone zu hören. Eben die LP There's a Riot Going On aus dem Jahr 71. Nach Ansicht von vielen Experten die beste Platte von Sly and the Family Stone, die wichtigste und einflussreichste auf jeden Fall. Und wir haben es gehört, ein ziemlich düsteres, fast schon depressives Werk mit teilweise sehr originellen Einfällen musikalischer Art, technischer Art, aber eine Platte, die damals die Leute teilweise ziemlich verstört hat, weil sie von Sly and the Family Stone eigentlich eher Partymusik gewöhnt waren. Und diese schwarze Platte, diese düstere Platte mit den politischen Untertönen und mit den teilweise sehr desillusionierten Texten, das war dann damals etwas, was die Leute nicht unbedingt hören wollten von der Gruppe. Aber trotzdem ist dieses Album ein großer kommerzieller Erfolg gewesen. Nummer 1 damals in den USA, Ende 71. Und auch die ausgekoppelte Single Family Affair war ein weiterer Nummer 1-Hit für Sly and the Family Stone. Ja, wie gesagt, There's a Riot Going On, eine wegweisende Platte. Und das Jahr 71 war ohnehin ein sehr gutes Jahr für schwarze Musik damals. Es gab noch eine ganze Reihe von weiteren wichtigen Platten von schwarzen Künstlern, von Miles Davis beispielsweise oder auch von Marvin Gaye, von Isaac Hayes, von Curtis Mayfield. Alle haben damals Platten veröffentlicht an der Grenze zwischen Jazz, Soul, Funk, Rock und verschiedenen anderen musikalischen Richtungen, die schwarze Musik so ein bisschen aus der Soul-Party-Musik rausgeführt haben, hin zu ernsteren und etwas seriöseren Themen auch. Und auch musikalisch gab es da eine ganz wichtige und ganz große Entwicklung. Und Sly Stone war einer von den Leuten, die diese Entwicklung entscheidend befördert haben mit dieser Platte There's a Riot Going On. Es gibt einige Leute, die behaupten, diese Platte ist die beste Platte aller Zeiten. Da kann man möglicherweise auch durchaus zustimmen, wenn man auf diese Art von Musik steht. Und wer mehr über dieses wegweisende Album wissen möchte, auch über die Entstehungsgeschichte und die Wirkung, dem sei das Buch Mystery Train von Grail Marcus empfohlen. Da gibt es eine ganze Reihe von wunderbaren Artikeln. Und da gibt es auch einen langen Absatz über Sly and the Family Stone und über dieses Album There's a Riot Going On, das, wie gesagt, damals viele Leute verstört hat, aber inzwischen halt zu den großen Meisterwerken zählt. Die Bekanntheit von Sly and the Family Stone beschränkte sich eigentlich weitgehend auf die USA. Er hat da seine Hits gehabt, seine erfolgreichen Platten auch, große Konzerte gespielt. Aber außerhalb der USA ist er eigentlich nie so ganz groß geworden. Er hatte, glaube ich, in Deutschland nie einen richtigen Hit und auch seine LPs haben sich eher mäßig verkauft. Das war eigentlich immer so eine Insider-Geschichte. Auch in England und in anderen Ländern war das eigentlich eher was für Spezialisten. Aber es gab ein einziges Ereignis, ihr wisst wahrscheinlich, welches ich meine, das Sly Stone auch weltweit bekannt gemacht hat. Das war der Auftritt beim Woodstock Festival. Im Film ist er zu sehen, auf der Platte ist er zu hören. Und viele Leute, die ihn noch nicht kannten, die waren dann ziemlich angetan von diesem Typen, der da auf der Bühne zu sehen war mit seiner riesigen Afro-Frisur, seinen bunten Klamotten, seiner riesigen Brille und da diese fantastische Show gemacht hat. Und die Leute nachts um 3 Uhr oder wann das Konzert dann war, in Woodstock, die 500.000 Leute zum Tanzen gebracht hat. Das Woodstock-Konzert ist inzwischen als CD veröffentlicht worden und wir hören uns das jetzt mal an. Das war die Musik, mit der man Sly and the Family Stone damals sozusagen verbunden hat, die man von ihm mochte und die man kannte. Und wenn man eben die LP gehört hat, dann könnt ihr euch ungefähr vorstellen, dass dann viele Leute sehr überrascht waren, als dann solche düstere Musik kam von dieser Gruppe, die man eher als Partyband angesehen hat. Also hier der Auftritt von Sly and the Family Stone beim Woodstock Festival im August 1969. Viel Spaß.

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Danke.

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1: Das Freie Radio Kassel ist hier, liebe Freunde, mit der langen Sly and the Family Stone Nacht. Und eben haben wir gehört den berühmten Auftritt der Gruppe beim Woodstock Festival im August 1969. Und der fand auch ungefähr um diese Zeit statt, nämlich nachts um 3 Uhr sind Sly and the Family Stone auf die Bühne gegangen und haben dort ein wundervolles Konzert abgeliefert, haben einen wundervollen Krach veranstaltet, wie ihr gerade eben hören konntet. Und sie haben vor allem die 500.000 Leute zum Tanzen und zum Singen gebracht, was ja um diese Uhrzeit vielleicht auch nicht ganz so einfach ist. Mit dieser Art von Musik ist die Gruppe dann auch längere Zeit identifiziert worden. Und ich habe ja vorhin schon erzählt, das Album There's a Riot Going On, das dann im Jahre 1971 erschienen ist, das hat natürlich dann einige Leute ziemlich entsetzt und nicht unbedingt für große Begeisterung gesorgt. Live war die Gruppe wirklich ganz hervorragend und das Besondere war, ich habe das vorhin schon erzählt, dass es nicht nur eine Gruppe war, in der sowohl weiße als auch schwarze Musiker vertreten waren, sondern bei denen war es auch so, dass sowohl Frauen als auch Männer beteiligt waren. Und zwar die Frauen nicht, wie das üblich war damals, als Sängerinnen, sondern als Instrumentalistinnen. Also die haben wirklich richtig ihre Instrumente beherrscht. Sie hatten eine Trompeterin dabei und eine Keyboarderin. Und das war schon ziemlich ungewöhnlich für die damalige Zeit, dass die Frauen auch richtig für den Sound gesorgt haben. Nach diesem Konzert waren Sly and the Family Stone wirklich ganz groß. Es kamen da noch einige große Hits und einige erfolgreiche Alben. Aber ich habe das ja vorhin auch schon erzählt, Sly Stone hatte Probleme mit Drogen. Es gab erhebliche Schwierigkeiten mit der Band. Er war unzuverlässig. Er hat teilweise Konzerte ausfallen lassen. Es gab dann auch Schwierigkeiten mit Finanzen. Er hat zwar Millionen von Platten verkauft, aber trotzdem war er irgendwann pleite. Und es gab da auch Schwierigkeiten, als dann die ersten Leute ausgestiegen sind aus seiner Band und mit ihm nicht mehr zusammenarbeiten wollten. Unter anderem auch seine Geschwister, die ja auch in der Band dabei waren, die sind auch ausgestiegen, weil sie irgendwann keine Lust mehr hatten. Sly and the Family Stone haben sich dann so mehr oder weniger nach und nach aufgelöst. Im Jahr 73 kam dann die LP Fresh, die wir vorhin schon gehört haben. Und im Jahr 74 ist dann das nächste Album und das letzte Album eigentlich von der alten Band Sly and the Family Stone erschienen mit dem wunderbaren Titel Small Talk. Und zu dem Zeitpunkt war es schon ziemlich skurril mit ihm. Er ist wirklich ziemlich abgedreht und er hat damals sogar etwas gemacht, was man ja für ziemlich ungewöhnlich gehalten hat und mit Recht. Er hat vor über 20.000 Leuten bei einem Konzert im Madison Square Garden in New York auf der Bühne geheiratet. Das heißt, er hat also die Heiratszeremonie im Publikum, vor Publikum beim Konzert durchführen lassen. Aber es hat nicht viel gebracht. Die Ehe hat nur ein halbes Jahr gehalten und dann war es dann auch wieder vorbei. Wir hören trotzdem dieses Album mit dem Titel Small Talk. Ist sicherlich nicht eine der besten Platten von Sly and the Family Stone, aber zumindest aus historischen Gründen ganz interessant mal zu hören. Also hier in der langen Sly and the Family Stone Nacht im Freien Radio Kassel. Small Talk von 74. Viel Spaß.
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Erstmal bitte angeln, Bernd, ne? Ja.

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1: Einen schönen guten Morgen, liebe Freunde. Hier ist das Freie Radio Kassel mit dem Nachtprogramm. Heute Nacht gibt es oder gab es Musik von Sly and the Family Stone zu hören, denn die lange Nacht ist fast zu Ende. Um 6 Uhr beginnt hier dann die indische Musik. Das ist dann was völlig anderes. Das war eben das Sly and the Family Stone Album Small Talk aus dem Jahr 1974. Die letzte Platte, die die Gruppe aufgenommen hat. Danach ist die Band dann mehr oder weniger auseinandergefallen. Sly Stone, Sylvester Stewart, wie er mit bürgerlichem Namen heißt, hat trotz seiner Drogensucht und seiner Schwierigkeiten und seines ziemlich exaltierten Lebensstils weitergemacht, weiter Musik gemacht, hat eine ganze Reihe von Soloplatten aufgenommen, ist immer wieder auch ziemlich abgestürzt, hat teilweise auch Gefängnisaufenthalte hinter sich bringen müssen wegen Drogengeschichten und hat immer wieder auch versucht, wieder auf die Beine zu kommen, allerdings ohne großen Erfolg. Er hat eine ganze Reihe von Soloplatten aufgenommen, die aber dann alle ja, mehr oder weniger untergegangen sind. Man hat ihn eher als skurriles Überbleibsel aus der Hippie-Ära betrachtet. Und in den jüngeren Jahren, in der jüngeren Zeit, gab es immer noch wieder Reunions mit Bands, die sich dann Sly and the Family Stone nannten, mit teilweise noch Originalmitgliedern. Und Sly Stone, so wird jedenfalls berichtet, ist bei einigen Konzerten tatsächlich auch mit dabei gewesen, ist dann einige Songs lang auf die Bühne gegangen, hat mitgesungen und ist dann wenige Minuten später wieder von der Bühne runter, weil er dann irgendwie doch keine richtige Lust mehr hatte oder nicht mehr in der Lage war, überhaupt noch auf der Bühne sich zu präsentieren. Also er muss wohl ziemlich durchgeknallt sein. Und es muss ihm auch nicht sonderlich gut gehen heutzutage, so wie man hört. Jedenfalls ist er einer von den ganz großen Leuten, die die Musik der 60er und 70er Jahre massiv beeinflusst haben, insbesondere die schwarze Musik. Zum Abschluss der langen Nacht hier möchte ich noch aus einer Platte einiges spielen. Die ganz komplette LP schaffen wir nicht mehr, aber auf jeden Fall noch einige Songs vom Album Dance to the Music. Das war eine Platte aus der goldenen Zeit der Gruppe aus dem Jahr 68, die zweite LP damals. Und die erste, die dann auch kommerziell erfolgreich war, Dance to the Music, das Stück, das wir gleich am Anfang hören, war auch ein Single-Hit in den USA und hat die Karriere der Gruppe so richtig in Gang gebracht. Die Karriere von Sly and the Family Stone. Das war's mit der langen Sly-Nacht hier im FRK. Ich wünsche eine schöne Zeit und sage Tschüss und einen schönen Tag.

Soweit das Nachtprogramm hier im Freien Radio Kassel. Heute eine bereits etwas ältere Nacht über Sly and the Family Stone, die wir nochmal ins Programm genommen haben, aus Anlass des Todes von Sly Stone, der am 9. Juni 2025 mit 82 Jahren gestorben ist. Ja, das war's mit dem Nachtprogramm hier im Freien Radio Kassel. Ich wünsche einen schönen Tag.

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0: Verdammt, verdammt! Was ist das? Ist es etwa der
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0: Finde ich gut. Weil so ein paar, wenn ich so alte Herren sehe.
1: Was braucht der Brausend? Dafür ist es ja gut.
0: Wenn ich so alte Herren sehe, die schon so ein bisschen so ein Pepping im Step haben, dann frage ich mich manchmal, ja Mann, ist es so? Ist es soweit? Aber ich glaube, ich weiß nicht.
1: Ja, sie können ja auch schwer auf Toilette.
0: Also ich könnte, glaube ich, als LKW-Fahrer. Ich glaube, ich würde einen Weg finden.
2: Also ich so einpudern.
0: Ja, weil das scheuert Hygiene. Doch auch irgendwie und das schleimt.
2: So hygienetechnisch.
0: Ja. Ja, ja. Ja, ja, ja, genau.
1: Also wir haben keine da.
0: Aha, okay.
1: Du könntest es nicht aufprobieren.
0: Ah. Okay, ja, klar, okay.
1: Mit wem telefonierst du eigentlich? Nee, alles
0: gut. Ach so, okay, das... Aber das war ja klar, oder?
1: Mit wem telefonierst du?
0: Aha, nein, ignoriere die einfach, die... Das sind Spackos, ja.
1: Ja...
2: Ein Kraftwerk, das ist doch...
0: Mal kurz, ich fresse halt mit deinem Telefonieren, heilige Scheiße, das ist unglaublich. Ja, tut mir leid. Ah, ja, nein, den Kindern geht's gut,
1: Also,
0: Seid schnell. Ja? Oh, in einem Unfall.
1: Ein Unfall?
0: Oh, das klingt aber...
1: Die Kinder?
0: Fünfmal überschlagen. Und dann den Berg runter und dann nochmal fünfmal überschlagen. Das ist krass. Geht's denn allen gut? Ah, nee, ja, eine dumme Frage, sorry. Aha.
1: Ist ihr Sohn gestorben?
0: Aha.
1: Oder so halbtot? Und jetzt müssen sie einen Kinderroboter kaufen.
0: 5 Tage? Nur um die Teile einzusammeln.
2: Robin.
0: Das ist schon...
2: Was ist denn? Robin, frag, ob er was zu essen mitbringen kann.
0: Jo, Mann, das ist natürlich alles ziemlich traurig. Ja, nee, lass mich mal kurz... Hast du Bock, was zu essen mitzubringen? Ich weiß, du bist gerade... Ja, aber ich... Ja...
2: Das soll sich jetzt nicht so anstellen.
0: Stell ich mal nicht so an jetzt. Jetzt reiß ich mal ein bisschen zusammen auch jetzt.
2: Mhm. Ob wir jetzt hungern oder nicht, werden jetzt die Kinder auch nicht mehr lebendig machen.
0: Günther, also wenn du jetzt auch? So, wenn du jetzt so pissy reagierst, lege ich euch einfach auf. Ja, nee, das muss ich mir echt nicht. Weißt du, vielleicht ist es besser, dass sie dich nie wiedersehen. Arschgesicht.
1: Wer sieht wen nicht wieder?
0: Ja, nee, nein, fick dich, genau. Weißt du was? Du dummer Pisser? Das mit den Bremsschläuchen, das war ich. Das war ich, Mann, das war ich. Das war alles ich. Ich konnte dich noch nie leiden. Du dummer Dummkopf. So, und das hast du davon.
1: Du hast ihn richtig gegeben.
0: Ja, ja, jetzt guckst du, so. Und bevor du jetzt irgendwas machst, ich wohne schon lange nicht mehr da, wo du denkst. Und keiner weiß es. Also jetzt nicht irgendwie hier auf Gedanken kommen, ne? Ja, wir sehen uns, ne? Okay. Ciao, ciao.
1: Wer war das?
0: Familienangelegenheit.
2: Also bringt er jetzt noch was mit, oder?
0: Nee, er hat da so ein bisschen pissy reagiert. Ich fand das ein bisschen krass, warum er da jetzt so...
1: Ist er tot?
0: Was? Nein. Es lief gerade nichts und seine Frau war mit den Kindern unterwegs und da ist wohl... Erzähl ich euch was anderes. Das hat eigentlich hier nichts zu suchen.
1: Okay.
0: Tja, wie gefällt euch die Sendung so bisher? Viele spannende Spiele, ne?
1: Ich hasse alles, was ich bis jetzt gesehen habe.
0: Oh, das ist aber jetzt eher negativ. 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
2: Festhalten bitte einmal ganz kurz.
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3: Ich hätte niemals gedacht, dass es überhaupt möglich ist, dass ich stehen kann.
2: Meine Kumpel hat mich nie wieder losgelassen. Was? Ja, also wir werden sehr, sehr lustige Dinge sehen. Wir werden sehen, wie... Schön. Ja, und mal tief durch die Nase einatmen, durch den Mund ausatmen. Beim Ausatmen tief durch die Nase einatmen, durch den Mund einatmen. Ich zeig dir mal was. Den ich jetzt gleich berühre, wird immer fester und fester,
4: sie
2: immer steifer
4: etwas
2: und steifer. Steifer und steifer. Ja, passiert nichts. Immer fester und fester, steifer und steifer. Sehr gut.
4: Oh, ich hab Schmerzen.
5: Ja, aber der will immer länger werden.
2: Der wird immer länger. Guck mal hier, Maxi, fest, 1, 2, 3, jetzt. Grundsätzlich ist jeder Mensch nackt. Ganz steif und ganz fest. Und genießt den Moment sehr gut, fester und fester.
6: Und du kommst dir hilflos vor und ehrlich gesagt auch komplett bescheuert.
2: Super! Bei dir. Tiefer und tiefer in diesen wunderschönen Zustand, immer tiefer und tiefer in diesen wunderschönen. Ich glaube, es funktioniert. Gott. Jörg! Schaut mich an. Schaut mir in die Augen, sehr gut. Nur in die Augen schauen, wunderbar.
0: Hier schlagen wir unser Zelt auf und lassen Joey einfach links liegen.
4: Das macht 1250 Euro.
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0: Hallöchen Leute, schön, dass ihr wieder eingeschaltet habt. Begrüßen wir unseren Host, 500 DKS Mann. Ja, ja, Applaus.
1: Hallo Leute, schön, dass ihr heute wieder dabei seid. Ich habe hier eine große Dose mit Waffeln. Hier ist eine Zylinder geformt, die anderen sind ein bisschen matschig. Und wir werden euch jetzt live zeigen, wie man Waffelbruch herstellt.

0: Das Rezept dafür, vor allem wenn man solche Waffeln hat, ist eigentlich ganz einfach. Und zwar musst du erst so ein nehmen, was dein wartet so. Und dann musst du jede Waffel sagen wir so. Und dann musst du mit deinem musst du dann und unser Kollege hier, der Barfußbaron, wird uns jetzt mal eine kleine Demonstration davon geben. Hallo. Wir haben hier eine große Box Waffeln. Ich mach's mir mal kurz auf. Oh, könnt ihr das riechen? Oh, könnt ihr das riechen? Ich halte mal ins Mikrofon, dass ihr das riechen könnt. So, und du, mein Freund?
1: Nein, nein.
0: Du, mein Freund, wirst dir jetzt so eine Waffe und dann wirst du und dann und danach und dann ist der Waffelbruch auch schon fertig. Also, los geht's.
2: Wir nehmen mal lieber eins, was nicht so groß ist.
0: Dann tu es. Stell den Waffelbruch her.

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0: Frucht meiner beschissenen Lenden. Wann wirst du endlich deine gottverdammte Fresse halten? Du bist... Oh, scheiße.
1: Fuck, ich mach's doch mal wie vorhin ganz langsam.
0: Halt's Maul, jetzt rede ich! Gérard, ich sterbe. Ich sehe das Licht, Gérard. Ich sehe das Licht. Kannst du endlich mal deine gottverdammte Fresse halten, du missratenes Stück? Du Geburt, du Piepton, einer Piepton. Ich kann... Scheiße.
2: Bleib genauso liegen. Genauso liegen bleiben. 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Fluch durch. Mach nicht Piepton. Wir piepen das so weg. 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Du...
1: Lies doch mal vor.
2: 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Genau. Achso, das ist keiner.
0: Gottverdammt nochmal!
2: Also, Gottverdammt, Sohn, Frucht meiner Lenden, halt endlich deine gottverdammte Fresse, du Gottverhunster, dreimal Gott. 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
2: Frucht meiner Lenden.
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2: 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So, also, und Action.
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2: War schon fast gut. Und?
1: Du Gott, warte mal, wie geht's weiter? 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
2: Und dann?
1: Du miserable Mist.
2: Piepen wir aus. Genau. Das war's. Also nochmal. 3, 2 und Action.
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1: Ja, okay, bist du halt. Vielleicht kriegst du jetzt hin.
2: Okay, und Action.
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1: Nochmal, Entschuldigung.
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0: Momentan bewohne ich eine Herberge in der Stadt, aber nicht mehr für lange. Vor der Tür liegt mein Pferd und schläft. Wir haben eine lange Reise hinter uns. Ich ritt durch die Wüste, den heißen Wind auf meiner Haut und Sandkörner zwischen meinen Zähnen. Vor ein paar Stunden lief mir noch der Schweiß die Stirn runter, doch die Sonne hatte mich getrocknet wie ein Stück Fleisch. Shin trug mich jetzt schon seit Tagen. Sie wird nie müde, sie muss nie essen. Ihre Hufe sanken in den Sand, doch sie war nicht aufzuhalten. Ich griff in meine Tasche und holte eine kleine, goldvertierte Schatulle hervor. Mit einer flinken, aber leicht benommenen Bewegung meines Daumens ließ ich den schmalen Deckel der kleinen Box aufspringen. Im Inneren befanden sich 19 Patras Goldzigaretten. Mit schwammigen Bewegungen zog ich eine heraus und steckte sie in meinen Zigarettenhalter.
1: »Ich hab kein Feuer«,
0: raunte ich vor mich hin, während ich den Halter in meinen Mund führte. Obwohl der Horizont endlos erschien, bildeten sich in der Ferne die flimmernden Umrisse einer kleinen Siedlung.
1: »Nicht mehr lange und ich kann etwas trinken«,
0: dachte ich mir, während die Umrisse immer schärfer wurden. Wir reisten schon seit Tagen durch das Meer aus Sand. Während dem Tag verlor ich fast mein Bewusstsein und in den Nächten hatte ich Angst zu schlafen. Ich hörte es die ganze Zeit, etwas kroch unter dem Sand. Es folgte uns schon von Anfang an. Wäre Shin jemals stehen geblieben, fürchte ich, wäre das unser Ende gewesen. Der glühende Sand war schon lange nicht mehr gelb. In der Mittagssonne strahlte er wie der Sternenhimmel. Fast so, als würde sich das Licht in der flimmernden Hitze brechen. Doch bevor ich mich in den Farben verlieren konnte, sah ich wieder das Zucken im Sand und die Schatten der Geier. Jetzt flogen schon lange keine Geier mehr. Ich stand vor der Siedlung, alles nur Holz. Große bemalte Wände ragten in den Himmel, eine lächerliche Illusion von einer Stadt. Wie in einem alten Western ritt ich durch die Gasse aus Spanplatten. Am Ende der Passage allerdings stand eine kleine Hütte. Und vor der Hütte hockte ein kleiner alter Mann mit einem langen Stock. Ich zog die Zügel, um Shin zum Stehen zu bringen. Doch bevor es eine Wirkung hatte, sank sie vor dem alten Mann auf die Knie.
2: »Guten Morgen, mein Sohn«,
0: hauchte er in meine Richtung, während ich durch die Löcher in seiner Kutte in seine stahlblauen Augen starrte. Seine Haut war bleich und trocken, fast so wie Holz, doch seine Zähne waren Gold.
1: »Guten Abend, Patron«,
0: erwiderte ich mit düsterer Miene und stieg vom Pferd. Ich griff in meine Tasche und zog einen Zettel heraus.
1: »Haben Sie diesen Mann gesehen?«,
0: fragte ich mit rauer Stimme und hielt dem Patron den Zettel vor. Aus seiner stinkenden schwarzen Kutte erhob sich eine knochige Hand und griff das Papier, auf dem der Zittermann abgebildet war.
3: »Das hättest du wohl gern. Mir laufen viele Leute über den Weg, aber diesen Mann siehst nur du.«
0: Der alte Mann gab mir den Zettel zurück, während er seine Zähne zeigte.
1: »Dann hoffe ich mal, dass du ihn getroffen hast, bevor wir uns das nächste Mal begegnen«,
0: erwiderte ich mit zugekniffenen Augen.
3: »Hör mir gut zu, Junge«,
0: sagte der Patron.
3: »Jeder Anfang wird sein Ende finden. Dafür sorge ich schon. Aber deine Geschichte wird gerade erst geschrieben.«
0: Ich wand mich ab und stieg wieder aufs Pferd, bereit weiterzureiten.
3: »Ein Moment noch, Louis«,
0: sagte der Tod.
3: »Du brauchst Feuer, nicht wahr?«
0: Mit einem gequälten Grinsen zog er ein altes, goldenes, beflecktes Feuerzeug hervor und zündete meine Zigarette an.
3: »Jetzt sind es nur noch 18.
0: Mit einem Glühen der Lunge ritt ich weiter. Ich hatte zwar immer noch nichts getrunken, aber zum Glück wurde es Nacht. Ich warf noch einen letzten Blick nach hinten, doch der alte Mann war schon längst verschwunden.
1: »Wir müssen uns beeilen. Der Sand wartet schon.«
0: Shin erhörte meine Worte und fing an zu galoppieren.
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0: Sie sind nicht aus dem Gleichgewicht zu bringen.
1: Niemand wird Ihnen Ihr Glück hoch streitig machen.
0: Sie bestimmen, wo es lang geht.
1: Du kannst dich sehr gut ausdrücken. In Worten, Taten und Gefühlen.
0: Der Humor bringt dich in schwierigen Situationen weiter. Verliere ihn nicht.
1: Oh, sei auch für kleine Dinge im Leben dankbar.
2: Sei auch für die kleinen Dinge im Leben dankbar.
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2: Es ist enorm, mit welchem Geschick Sie Ihre Pläne durchsetzen.
1: In puncto Liebe werden Sie mit Erlebnissen überrascht.
2: Ein ruhiges Gespräch räumt Missverständnisse aus.
1: Der Einsatz, der all Ihre Kräfte forderte, zahlt sich aus.
2: Ein Lächeln ist der Schlüssel zur Verständigung.

0: Niemand wird ihn ihr Glück streitig machen.
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2: Sie haben einen feinen Sinn für Humor und genießen das Leben.
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Du hörst Make Rave No Hate und Freihoch 2, das Magazin für freie Musik in zwei freien Radios. Und zwar im Berliner Funk aus Mannheim, aus dem dortigen Studio 2. Und zwar auf 89,6 hier im UKW in der Region Mannheim in Heidelberg und größeren Teilen der Rhein-Neckar-Region auf 105,4. Auf bermudafunk.org im weltweiten Livestream und natürlich hört man uns auch im freien Radio Kassel auf noch 105,8 MHz, demnächst nur noch auf DAB Plus Kanal 6a, aber dafür in großen Teilen Hessens. An dieser Stelle schöne Grüße an das freie Radio und an mein dortiges Lieblingsstudio, das Studio 2. Das freie Radio Kassel kann man bei entsprechender Wetterlage und Position sogar noch in der Rhein-Main-Region hören. Das ist das Schöne in Hessen mit den freien Radios dort und DAB Plus, auch Rundfunk. Unerhört Marburg, schöne Grüße an die Kolleginnen und Kollegen dort. Euch kann man auch noch in der Rhein-Neckar-Region hören. Und natürlich die anderen freien Radios dort, Radio X, Rheinwelle, Radio Darmstadt. In der heutigen Sendung von Make Rave and Hate und Freihoch 2, die hier mit schönen, vielen Ostergrüßen rausgeht. Da werden wir einfach mal ein bisschen DJ-Set spielen, mehr Make Rave Not Hate Dich, aber auch zum Teil freie Musik mal schauen. Auf jeden Fall schön entspanntes Feierabend und Fireset, nur bitte nicht am Karfreitag hören. Richtig, Karfreitag darf man die Sendung nicht hören, Oster, zumindest in Hessen, Ostersonntag auch so eine Sache, Ostermontag zum Teil auch nicht, aber am Samstag, wenn die Erstausstrahlung im Berliner Funk stattfindet, da könnt ihr uns natürlich hören. Und ich wünsche euch viel Spaß dabei. Also jetzt eine Stunde Make Rave Not Hate und Freihoch 2 in der Osteredition.

Du hast immer noch Make Raven Hate und Freihoch 2, das Magazin für Freimusik in zwei freien Radios im Ruderfunk und im Freien Radio Kassel. Ja, uns liegen keine Störungsmeldungen für außerhalb des Studios vor, allerdings für innerhalb des Studios. Ein Teil der Technik scheint Probleme mit der Musik, mit der digitalen Musik zu haben. Da wären wir natürlich mit Platten besser dran gewesen. Also entweder der USB-Stick, der eine, den ich hier habe, oder der eine CDJ. Ich werde jetzt direkt das Gerät wechseln und dann hören hoffentlich die Kompressionsartefakte der digitalen Musik oder die, ja, das digitale Rauschen sozusagen auf. Das ist ja doch etwas arg wild geremixed. Ich bitte dafür um Entschuldigung.

Das war auch schon wieder eine Stunde MacRaven und Hater und frei auf 2 im Bermuda-Funk und im freien Radio Kassel. Ich wünsche euch einen wunderschönen Abend. Wir sehen, hören und wie auch immer uns auf freiauf2.de oder auf bermudafunk.org oder freies-radio.org. Viel Spaß und schöne Ostern.

Ja, mit diesem Lied begrüße ich Sie ganz herzlich zur heutigen Ausgabe von Kreuzweise, dem Schweizer Musikmagazin im Freien Radio Kassel. In der Musikbranche ist es ja nicht unüblich, mit anderen Musikern zusammenzuarbeiten. Und manchmal werden solche Kollaborationen auch auf Tonträgern festgehalten. Zwei davon möchte ich Ihnen heute vorstellen. Beim Album Fascht die Hai haben sich die Singfrauen Winterthur, der schwule Männerchor Zürich Schmatz und das Ensemble Il Franzlis dat Schlin zusammengetan, um gemeinsam zu singen und zu musizieren. Dazu später in der Sendung mehr. Beginnen möchte ich mit dem Doppelalbum Luagit vo Berg ut Dal. Hier trifft das Trio seitensprungartiger Frauen, das wir eben schon gehört haben, auf die drei Bündnerinnen, die darauf gemeinsam Lieder zum Erinnern singen. Die Idee, Lieder zum Erinnern auf Tonträger festzuhalten, kam der Autorin und Liedermacherin Erika Brühlmann-Jäcklin beim Schreiben ihrer drei Bücher Sophia, Alice singt und Rosenkind, in denen ein Stück Schweizer Sozialgeschichte des 20. Jahrhunderts festgehalten ist. Zufall, dass die drei Hauptpersonen alle im Jahr 1913 geboren sind, aber kein Zufall, dass sie alle ihr Leben lang von Liedern begleitet wurden, die ihnen Lebensfreude schenkten, auch Kraft, ihrer der Zeit entsprechend nicht einfachen Schicksale zu meistern. Gesungen wurde in der Schule, in der Kirche, daheim und anderswo, auf der Alp genauso wie in der Küche, im Kirchenchor oder im Schneideratelier.

Das Buch Sophia, eine Frau aus dem Prättigau, das 2009 erschien, ist ein zeitgeschichtliches Dokument der besonderen Art. Darin zeichnet Erika Brühlmann-Jecklin die Geschichte zweier Familien eines Bündnerdorfes über drei Generationen nach. Die Schweiz war nicht immer reich und begehrt. Im 19. und 20. Jahrhundert war sie noch lange Zeit das Armenhaus von Europa. Doch es gab auch Gutes, und die Protagonistin des Buches zeigt den Lesern beide Seiten. Die Geschichte beginnt Ende des 19. Jahrhunderts mit der Geburt von Sophia. Sie endet am Ende des 20. Jahrhunderts mit ihrem letzten Atemzug. Eine berührende Geschichte ohne jegliche Schnörkel- oder Heidi-Romantik. Heirat, Kinder, Beruf und Arbeit. Ja, es gab viel Arbeit zu tun und das Leben war nicht immer rosig. Alkoholprobleme des Ehemanns und die Armut der ganzen Region waren hart und ein Los, das man nicht leicht trug. Wer erfahren möchte, wie das Leben der einfachen Leute in der Schweiz über ein Jahrhundert lang war, wie man sich mit Auswanderungsgedanken trug, die Region verließ und versuchte, aus seinem Leben etwas Besseres zu machen, sollte dieses Buch unbedingt lesen und sich die in dem Buch erwähnten Lieder zu Gemüte führen, von denen wir jetzt noch zwei hören werden.

Mit diesem Lied sind wir beim zweiten Buch von Erika Brühlmann-Jäcklin angelangt, in dem die studierte Psychologin ihre beiden Passionen, das Schreiben und das Liedermachen und Singen, miteinander verknüpft. In der romanhaften Biografie »Alice singt«, die Geschichte eines Verdingkindes, erzählt sie einerseits die Geschichte von Alice, gleichzeitig ist es aber auch ein Stück Schweizer Geschichte von unten. Das Kind einer italienischen Mutter und eines Schweizer Vaters, die sie erst im Laufe der Kinderzeit bzw. als Jugendliche kennenlernt, musste viele Demütigungen und Schläge einstecken, wurde als Arbeitskraft herumgereicht und gnadenlos ausgebeutet. Als Heranwachsende stellte sich Alice immer wieder dieselben drängenden Fragen. Warum wurde ich verdingt? Was geschah mit der Mutter? Weshalb sind die rechte Hand und der linke Ellbogen verkrüppelt? Erst dank Erika Brühlmann-Jäcklins Archivrecherchen, die der einfühlsamen und dichten Lebensbeschreibung etwas von einer detektivischen Spurensicherung verleihen, erhielt die hochbetagte Protagonistin Antworten zu Fragen, die sie Zeit ihres Lebens gequält hatten. Musik ist für Alice eine Kraftquelle, die sie durch ihr Leben begleitet hat. Sie lernt trotz verkrüppeltem Arm Geige, Handorgel und Flöte spielen, heiratet, hat drei Söhne, macht als über 60-Jährige am Konservatorium auf der Flöte einen Diplomabschluss, leitet Chöre und Flötenspielgruppen. Alice Alder-Walliser starb im Alter von fast 99 Jahren im April 2012. Geblieben ist dank Erika Brühlmann-Jäcklin ihre Geschichte und ihre Lieder.

Drei Jahre nach dem Tod des Vaters, 1922, nahm man der Mutter Franziska Bucher die 7 Kinder weg und wies sie in eine Erziehungsanstalt ein. Diese wurde von katholischen Schwestern einer Kongregation geführt und von einem Priester geleitet, der seine pädophile Neigung nicht im Griff hatte. Autoritäre, strenge Erziehung war an der Tagesordnung. Eines der Mädchen, Bertha, erlitt infolge harter Bestrafung eine Hirnverletzung und starb. Anna, ihre Schwester, aus deren Perspektive das Geschehen beleuchtet wird, wurde 2 Tage und Nächte in den Karzer gesperrt, bis sie der Oberin versprach, zu schweigen über das, was sie mit ansehen musste. Die Bilder, die sie niemandem schildern darf, begleiten und verfolgen sie ihr Leben lang. Anna wird nach ihrer Entlassung aus dem Heim eine Dienststelle in Freiburg antreten und beginnt dann in Luzern eine Schneiderinnenlehre. Von da an ist sie nach langen Jahren der Trennung wieder mit ihrer Mutter zusammen. Anna eröffnet nach der Lehre ein eigenes Atelier. Später heiratet sie. Allmählich kommt die Familie wieder zusammen. Auch die anderen Kinder können nach ihrer Heimentlassung zur Mutter zurückkehren. Narben der langen Trennung und des Auseinandergerissenseins bleiben und prägen die Biografien der Einzelnen. Erika Brühlmann-Jecklin erzählt in ihrem Buch »Rosenkind« die sich kreuzenden Lebensgeschichten in eindrücklicher Weise und gibt den Betroffenen ein Gesicht und eine Stimme. Wie in einem Mosaik fügen sich die Teilgeschichten zusammen. Die Geschichte der Familie Bucher steht hierbei exemplarisch für unzählige weitere Schicksale. Gemäß Annas Nachkommen war es oft das Singen, das der Mutter half, ihr Leben erträglicher zu machen. Wir hören jetzt noch 2 Beispiele dafür.

Das Doppelalbum Lurgit vor Berg und Dahl, Lieder zum Erinnern, soll mithelfen, das Volksliedgut aus jener Zeit zu erhalten. Die Sängerinnen hatten bei den Tonaufnahmen nicht den Anspruch, eine perfekte Leistung zu erbringen und haben deshalb eine einfache, dreistimmige A cappella-Version gewählt. Es ist ihnen ein Anliegen, dass diese Lieder von allen mitgesungen werden können. 52 Lieder sind es insgesamt, festgehalten von zwei Formationen, 14 vom Trio Seitensprungartiger Frauen, die übrigen von den drei Bündnerinnen. Wer immer sich die Lieder anhört, erinnert sich und mag mitsingen. Zumindest ging es mir so.

Die Singfrauen Winterthur und der schwule Männerchor Zürich Schmatz haben sich 2011 für zwei Konzerte am Konservatorium Zürich zusammengetan. Begleitet wurden sie dabei von dem Engadiner Ensemble Ils Franzlistatschlin, die wir gerade eben schon hören konnten. Die Live-Aufnahmen auf dem Album Fast die Hai, Fast zu Hause vereinigen Stücke der Franzlis und Lieder aus der Schweiz, von Moni Matta über Paul Burkhardt bis Arthur Beul, vom Volkslied über den Naturjodler bis hin zu Neukompositionen.

Die Singfrauen Winterthur gibt es seit 1998. Die über 40 Sängerinnen pflegen eine stilistische Vielfalt vom Volkslied über georgisches Liedgut, klassische Werke der Frauenchorliteratur bis zur zeitgenössischen Musik. Aber auch Naturjodel und Jazzgesang gehören dazu, wie das nächste Stück beweist.

Mit diesem Stück wären wir bei den nächsten Beteiligten dieser Produktion angelangt. Schmatz steht seit 1990 für abendfüllende, szenisch arrangierte Eigenproduktionen und will mit seinem Gesang immer auch Botschafter für schwule Anliegen sein. In seinen konzertanten Programmen erstreckt sich der musikalische Bogen von Schubert über Schöck und Hohler bis hin zur Uraufführung von für Schmatz geschriebenen Kompositionen. Und dann wären da noch Ilse Franzlis Datschlin. Das sind 5 Musiker und inzwischen auch Musikerinnen aus dem Unterengadin. Sie pflegen die traditionelle Volksmusik genauso sorgfältig, professionell und bisweilen augenzwinkernd wie beispielsweise die volksmusikalischen Weiterentwicklungen in den Jazz und ins Weltmusikalische. Wir hören sie jetzt zusammen mit den Singfrauen Winterthur mit einem weiteren Stück aus dem Album Fascht die Hai.

Ja, und damit sind wir auch schon wieder am Ende der heutigen Sendung angelangt. Ich hoffe, Ihnen haben die heute vorgestellten Alben gefallen. Beide sind übrigens beim Zietglocke Verlag erschienen. Und wenn Sie sie käuflich erwerben wollen, dann empfehle ich Ihnen den Schweizer Versandhändler CD aus Winterthur, der auch nach Deutschland liefert. 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Ich buchstabiere Cäsar Emil Daniel Emil. Daniel Emil. Die nächste Ausgabe von Kreuzweise, dem Schweizer Musikmagazin, gibt es in einem Monat, am 7. Juni, hier im Freien Radio Kassel zu hören. Beginn ist dann um 21 Uhr. Verabschieden möchte ich mich mit einem letzten Stück aus dem Album Fascht die Hai, La Fanfare du Printemps. Am Mikrofon war Trudi Kindl. Auf Wiederlose miteinander.

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0: Herzlich willkommen zu unserer Sendung im Freien Radio Kassel.
1: Was erwartet Sie in unserer heutigen Sendung?
2: Einer Studie zufolge dauerte die Sendezeit aller Berichte über Afrika in den Nachrichten des deutschen öffentlichen Rundfunks im gesamten Jahr 2024 gerade einmal 8 Minuten. Man mag es kaum glauben. Zehntausende Menschen sind Opfer des Krieges in Sudan. Die Zahl der Binnenvertriebenen und Flüchtlinge übersteigt 14 Millionen. Im Sudan herrscht derzeit die einzig anerkannte Hungersnot der Welt. Die Berichterstattung in den deutschen Medien ist immer noch spärlich. Und sie verschweigt einen wesentlichen Tatbestand, nämlich die deutsche Mitverantwortung an den Entwicklungen im Sudan. Und zwar nicht nur in Kolonialzeiten, sondern heute. Dies in den Blick zu rücken, hat sich die Evangelische Akademie Frankfurt vorgenommen in einer Reihe von Online-Veranstaltungen. Ausschnitte aus den ersten beiden Veranstaltungen im April hören Sie gleich.

0: Roman Deckert ist Historiker, Sudan- und Südsudan-Analyst. Roman Deckert kennt das Land und seine Geschichte wie kaum ein anderer. Herr Deckert ist uns heute aus Französisch-Guayana zugeschaltet. Wir freuen uns sehr, dass Sie da sind, Herr Deckert, und dass Sie mit uns der Frage nach der deutschen Verantwortung nachgehen.
1: Dank vor allen Dingen an all Sie, die Teilnehmenden, denn dass es also dieses große Interesse gibt jetzt von Ihrer Seite und das alleine, dieses Gefühl der Solidarität, der Aufmerksamkeit, das bewirkt schon etwas, denn es geht ja auch um psychologische Traumata und da ist es einfach schlimm für viele Sudanesinnen und Sudanesen zu denken, nicht nur sie werden vergessen, sondern sie werden bewusst ignoriert. Ich beschäftige mich seit 1997, 96, 97 mit dem Sudan, also seit fast 3 Jahrzehnten. Und ich frage mich das natürlich auch ständig, warum aller möglicher Scheiß, entschuldigen Sie die Ausdrucksweise, mehr Aufmerksamkeit bekommt als der Sudan. Es ist natürlich so, dass die Leute eher einen Bezug finden zu der Situation in der Ukraine oder vielleicht früher auch im Balkan, weil da sehen einfach die Leute so aus, wie die meisten von uns. Die Häuser sehen so aus und in Darfur sieht es halt eher aus wie auf dem Mars. Und deswegen ist das natürlich eine Hürde. Ich sehe das oftmals so, dass Redaktionen mir sagen, ja, nein, nein, nein, das ist zu komplex, damit überfordern wir unser Publikum. Also die wollen dann halt diesen Dualismus Afrikaner gegen Araber, was natürlich bei etwas näherer Betrachtung wirklich Mumpitz ist. Da ist zwar auch irgendwo was dran, aber es ist natürlich viel, viel komplexer. Und ich glaube, dass teilweise die Medien ihr Publikum auch unterschätzen und sozusagen im vorauseilenden Vereinfachungen dort verfahren. Es kommt dann dazu, ich würde behaupten, es gibt eben auch eine unbequeme Wahrheit, dass wir in Anführungszeichen, wir als Deutschland, als Westen, ich lebe in der Schweiz, die Schweiz spielt da natürlich auch, Stichwort Gold, zum Beispiel Banken, eine traditionell klischeehafte, schlechte Rolle. Es gibt auch in Sachen Sudan sowas wie einen deutschen Sonderweg, den ich Ihnen ganz kurz skizzieren möchte. Und zwar muss man zwar betonen, dass natürlich der Sudan in erster Linie eine Eigenverantwortung hat. Ja, also man kann jetzt auch nicht alles, diese Tendenz gibt es im Sudan auch, sozusagen alles auf externe Akteure zu schieben. Nein, natürlich gibt es interne sudanesische gesellschaftliche Probleme und es gibt diese Eigenverantwortung. Aber es ist doch unstrittig, dass es also eine sehr, sehr starke Einmischung seit jeher gegeben hat von außen. Und da spielt eben Deutschland eine Rolle. Ich denke, deswegen haben deutsche Medien oder hat die deutsche Öffentlichkeit, hat die deutsche Politik eigentlich eine besondere Verantwortung, auch sich dazu behandeln. Aber ich würde auch eigentlich argumentieren, normalerweise braucht es überhaupt nicht diese besondere Verantwortung, sondern ganz einfach menschliche Empathie. Ja, also auch wenn wir gar nichts damit zu tun hätten. Also es findet ja offensichtlich in einem globalen Kontext statt, aber selbst dann würde es uns ja was angehen, einfach als Mitmenschen. Eine kurze Sache. Das Deutsche Reich hat tatsächlich, das wissen selbst viele Sudanesinnen und Sudanesen nicht, eine durchaus wichtige Rolle gespielt im Sudan bei der Kolonialisierung. Nämlich, also der Sudan war ja im 19. Jahrhundert vor allen Dingen unter osmanischer Herrschaft beziehungsweise ägyptischer Herrschaft. Und es gab dann das erste Mal in den 1880er Jahren einen einheimischen Aufstand und bei der Rückeroberung des Sudans Ende der 1890er Jahre und der Etablierung des anglo-ägyptischen Kondominiums. Das war formell eine britisch-ägyptische Doppelherrschaft, aber weil Ägypten faktisch auch unter britischer Herrschaft stand, war das also faktisch eine britische Kolonialherrschaft. Da hat das Deutsche Reich eine ganz wichtige Rolle gespielt als Verbündeter Großbritanniens und man hat sich also gegenseitig die Interessenssphären zugeschoben. Das Deutsche Reich hatte für Deutsch-Ostafrika quasi die Zustimmung bekommen von Großbritannien. Übrigens auch das Recht, sudanesische Söldner zu rekrutieren. Das waren die sogenannten Askari-Soldaten, die dann in Deutsch-Ostafrika unter anderem einen der ersten Genozide des 20. Jahrhunderts, nämlich bei der Niederschlagung des Maji-Maji-Aufstands, für die Deutschen im Prinzip gekämpft haben. Der wichtigere Punkt ist dann allerdings die deutsch-deutsche Sonderrolle während des sogenannten Kalten Krieges, so genannt, weil bei uns war er kalt, im Sudan, Südsudan vor allen Dingen, aber auch im Horn von Afrika war es ein heißer Krieg. Und der wichtige Punkt dabei zum Verstehen ist, dass der Sudan genau seine Unabhängigkeit erreicht hat, 56, als in Bonn die sogenannte Hallstein-Doktrin ausgerufen wurde. Es ging darum, der DDR die internationale Legitimation zu verwehren, gerade in den dekolonialisierten Staaten des globalen Südens, damals der Dritten Welt, die diplomatische Anerkennung der DDR zu verhindern. Und dafür hat man also von Bonner Seite aus den Sudan zum Bollwerk. Das hat also Franz Josef Strauß selig selber genau so formuliert, den Sudan zum Bollwerk auszubauen gegen östliche Einflüsse, als Hinterhof Ägyptens mit Blick auf die Nilwasser, als Brücke zwischen arabischer und afrikanischer Welt. Und da hat man also den sogenannten Sicherheitsapparat aufgebaut, also den Geheimdienst, die Polizei und vor allen Dingen die Armee, die vorher sehr schlecht ausgerüstet war, mit deutschen Waffen, hochgerüstet Fuhrparks, Ausbildung. Also das waren Rekordbeträge, die da gerade in der ersten Hälfte der 60er Jahre geflossen sind. Und dadurch ist die sudanesische Armee überhaupt erst zum zentralen Akteur in der sudanesischen Politik geworden. Der Sudan ist trauriger Rekordhalter, was Putsche und Putschversuche angeht in Afrika. Und dass die Armee überhaupt erst so dominant werden konnte, war also durch die bundesdeutschen Rüstungshilfen möglich geworden. Interessant ist, ich habe also ein Vierteljahrhundert daran geforscht. Erst im letzten Jahr bin ich darauf gestoßen, dass eine Schlüsselfigur in diesem Zusammenhang der langjährige Resident des Bundesnachrichtendienstes, BND, in Khartoum gewesen ist, von Ende der 50er bis Ende der 60er Jahre. Ein Mann namens Erich Olbrick, und der hatte sein Spionagehandwerk als Rüstungsexperte.

0: Jahren dorthin zurückgekehrt. Ich habe also ein Foto gefunden von Riefenstahl umringt, von ihrer Eskorte sudanesischer Soldaten, und alle von denen haben also G3, Heckler und Koch Sturmgewehre, das ehemalige Standardordnanzgewehr der Bundeswehr, ein automatisches Gewehr. Und vielfach mache ich die Erfahrung, dass Leute sagen, na ja, also diese Rüstungshilfen im Kalten Krieg, das ist ja bedauerlich, aber kalter Kaffee, lange her, kann man nichts machen. Aber es gibt viele Bilder von RSF-Kämpfern, also von Rapid Support Forces mit G3-Gewehren. Das heißt, dieses Erbe aus dem Kalten Krieg wirkt bis heute fort. Also nicht nur mittelbar, sondern unmittelbar. Was eigentlich fast noch schlimmer für mich ist, denn das ist ja nun Geschichte, aber ich denke, sie verpflichtet zu besonderer Verantwortung, das ist die heutige Lage. Es ist unbestritten. Außer den Vereinigten Arabischen Emiraten selber bestreitet niemand, dass die Vereinigten Arabischen Emirate der Hauptunterstützer der genozidären Rapid Support Forces sind. Das ist vielfach bewiesen. Und wenn Sie auf die offizielle Seite vom Deutschen Auswärtigen Amt gehen und dort die bilateralen Beziehungen zwischen Deutschland und den Vereinigten Arabischen Emiraten nachschauen, dann werden Sie sehen, dass die Vereinigten Arabischen Emirate ganz offiziell ein strategischer Partner Deutschlands sind, also von uns allen. Und da frage ich mich dann doch, also wenn der wichtigste Partner einer genozidalen Miliz unser strategischer Partner ist und wir an anderen Stellen, also ein bisschen selektiv vielleicht schon, auch aber immer das internationale Recht, Völkerrecht hochhalten, was macht das dann mit uns? Es ist wichtig, nochmal darauf hinzuweisen, es sind nur die Sudanesinnen und Sudanesen, die den Sudan retten können, aber wir können ihnen behilflich sein, zumindest indem wir keine Komplizen sind. Und wenn wir also für hunderte Millionen Euros Rüstungslieferungen an die Vereinigten Arabischen Emirate, aber auch an Saudi-Arabien, Katar, Türkei und so weiter liefern, also auch unter grün geführten Wirtschafts- und Außenministerien, dann frage ich mich, was hat das mit feministischer Außenpolitik zu tun? Auch wenn diese Waffen nicht direkt im Sudan landen, dort werden andere Waffen gebraucht, aber trotzdem, wenn ich der Waffenbruder des Waffenbruders einer genozidären Miliz bin, was bedeutet das dann für mich? Als letztes möchte ich darauf hinweisen, also ich habe sehr viel in Archiven geforscht. Ich war noch vor 2, 3 Monaten im Bundesarchiv, Militärarchiv in Freiburg. Und ich habe da etwas gefunden, was ich vorher schon im Archiv des Auswärtigen Amts gesehen hatte. Aus den 60er Jahren in Freiburg war es aus den Anfang der 90er Jahre, denn die Zusammenarbeit der deutschen Bundeswehr mit der sudanesischen Armee ist noch weitergegangen nach dem Putsch von Bashir 1989. Wurde das letztlich erst 1994 eingestellt. Eigentlich nur wegen der sudanesischen Parteinahme für Saddam Hussein im Kuwaitkrieg. Tatsächlich war es interessant zu sehen, wie doch ein einzelner Fernsehbericht von Joe Angerer einer vergleichsweise kleinen Welle von Protestschreiben gegangen sind im Ministerium selber, die dann aber vor allem von den Bundestag abgefragt werden. So, hier, ich bekomme aus meinem Wahlkreis Fragen. Warum kooperiert ihr denn mit der sudanesischen Armee? Und das hat Druck ausgeübt. Das hat nicht die Zusammenarbeit so alleine beendigt, aber es war ein wichtiger Faktor. Und das hat mir einfach gezeigt, dass wir alles waren auch kirchliche Initiativen übrigens dabei, eher katholische, aber die evangelische Kirche war ja auch aktiv immer mal wieder. Also das wäre mein Appell. Sie alle sind an irgendeiner Stelle in der Gesellschaft tätig und können dort etwas machen. Die Emirate zum Beispiel sind sehr anfällig, was Reputationsverlust angeht. Es gibt da sehr viel Whitewashing, Sportswashing, Tourismuswashing. Also wenn man an solchen Stellen ansetzt und versucht, dort ein anderes Narrativ zu setzen, dann haben wir alle dort auch Möglichkeiten. Und ich würde mich sehr freuen, wenn Sie an dem Thema dranbleiben, gehen Sie zu Ihrem Bundestagsabgeordneten und fragen Sie, hey, was ist das los? Warum sind wir strategische Verbündeter eines völkermordenden Alliierten?
1: Als Rückfrage, wie wirkt denn das Erbe der Kolonialzeit und durch die Geschichte hindurch fort heute im Sudan? Also wo und wie merkt man das?
0: Das Einfachste ist die Kolonialzeit. Das bewährte Motto von Teilen und Herrschen, das haben die Briten natürlich perfektioniert, um den Sudan damals zu beherrschen. Und die sudanesischen Machthaber haben das also in der Folge perfektioniert. Sie haben also auch eine Elite aus dem Niltal, aus Khartoum und dem nördlichen Niltal eingesetzt, deren Netzwerke den Sudan bis heute dominieren. Und also die RSF-Milizen, die kommen ja aus Darfur und aus Tschad und so weiter, aber so mörderisch die sind, die haben teilweise auch sozusagen

0: einen Grund. Es ist die Marginalisierung in den Peripherien und die Monopolisierung von Macht und Ressourcen in Khartoum. Das ist das britische. Das deutsche Erbe, da würde ich sagen, eben die Konflikte im Sudan sind wahnsinnig komplex. Also es gibt immer auch eine hyperlokale Ebene, regional, national, international, global. Aber wenn man die Konfliktursachen auf einen einfachen Nenner runterbrechen wollte, dann ist in der Sudanforschung gilt das Stichwort von der Militarisierung des politischen Marktplatzes. Und das bedeutet im Prinzip, ich kann mittlerweile nur noch im Sudan Zugang zu Macht und Ressourcen bekommen, wenn ich eine bewaffnete Streitmacht hinter mir sammle. Das ist einfach die Dominanz der alten Männer mit den größten Kanonen, die halt durchsetzen, dass sie am Verhandlungstisch sitzen. Das versucht jetzt auch die Konferenz in Berlin zu durchbrechen. Ja, das ist natürlich schwierig. Deswegen sind also an der Konferenz in Berlin zum Beispiel das Burhan-Regime und RSF nicht eingeladen. Aber es zirkulieren all diese Waffen und es gab früher natürlich traditionelle Mediationsmechanismen, ja. Also auch früher gab es natürlich Konflikte, vor allen Dingen um Zugang zu Weideland etwa zwischen Nomaden und Kleinbauern. Das hat man früher mehr oder minder irgendwie regeln können, verhandlungsmäßig. Sobald ich aber ein automatisches Sturmgewehr in der Hand habe, ja, was aus 1 Kilometer jemanden runterschießen kann mit deutschem Ingenieursgenius, dann ist vorbei mit solchen Mechanismen. Also das ist eben das deutsche Erbe in erster Linie, würde ich argumentieren.
1: Ein paar Fragen aus dem Chat. Da war ein Kommentar im Chat gewesen, dass unter einem Kabinett Merkel auch Waffen an den Sudan geliefert worden sind, um flüchtende Menschen von der sudanesisch-libyschen Grenze fernzuhalten und auch noch heute die deutschen Waffen auf Bildern der RSF-Kämpfer zu sehen sind. Und dann wäre noch eine Frage, die Demokratiebewegung, was ist eigentlich aus den Akteuren geworden?
0: Ich höre das also auch immer wieder, dieses Argument, dass die RSF überhaupt erst von der Europäischen Union vor allen Dingen, beziehungsweise die Schweiz, also war auch daran beteiligt im Rahmen des sogenannten Khartoum Process. Man hat sozusagen die RSF zu Türstehern der Festung Europa machen wollen. Ich muss da so ein bisschen Wasser in den Wein gießen, denn ich habe jetzt nicht gesehen, dass dort substanziell viel an Unterstützung gelaufen ist. Also es ist so, dass die RSF in erster Linie großmächtig und reich geworden sind durch den Krieg im Jemen. Dort haben nämlich die Saudis und die Emiratis damals noch zusammen, jetzt sind sie ja auf gegenüberliegenden Seiten in diesem Stellvertreterkrieg, der dieser neue Krieg eben auch ist, zwischen Saudi-Arabien auf der einen Seite und Emiratis auf der anderen Seite. Da im Jemenkrieg waren sie ja zusammen und da haben sie die schmutzige, blutige Arbeit am Boden. Die haben keine eigenen Bodentruppen geschickt, sondern nur aus der Luft bombardiert. Aber die Bodentruppen, da haben sie Söldner aus dem Sudan gekauft. Das waren vor allen Dingen von der RSF. So wurde eigentlich Mehdi mit seinen RSF überhaupt erst reich und mächtig. Der Punkt mit der Unterstützung durch Deutschland, EU, erweitert auch noch durch den Khartoum-Prozess, ist meines Erachtens ein anderer und das ist Legitimation. Vorher, das waren die Janjaweed, das war eine mordende Reiterhorde, die wurden dann zu den Neo-Janjaweed. Die sind jetzt auch nicht ganz deckungsgleich mit den damaligen Janjaweed-Milizen aus den 2000er Jahren, aber doch auch eine Kontinuitätslinie. Und vorher waren das einfach eine wilde Mörderhorden. Und durch diesen Khartoum-Prozess, an dem eben auch Deutschland beteiligt war, hat man sie geadelt quasi als legitime Akteure. Das ist für mich der Punkt. Zur zweiten Frage. Die Akteure, die damals tätig waren, die gibt es noch. Die sind natürlich sehr strapaziert. Ist natürlich auch ein wahnsinniger Rückschlag nach der Euphorie der Revolution. Es war eine Revolution, die sehr stark von jungen Menschen getragen wurde, gerade auch von Frauen und eben nicht nur in Khartoum. Früher hat sich alles immer so in Khartoum konzentriert, auch die früheren Revolutionen. Diesmal war es im ganzen Land fast. Das war also egalitaristisch eine wunderschöne Revolution. Da haben natürlich Ägypten, Saudi-Arabien und so, die haben überhaupt kein Interesse daran, in ihrem eigenen Hinterhof, also eine Basisdemokratie aufblühen zu sehen, quasi als Gegenmodell zu ihren autoritären Systemen. Und da ist ein anderer Kritikpunkt von mir an den westlichen Regierungen, dass sie diesen Verbündeten am Golf und in Ägypten nicht gesagt haben, haltet euch raus, so lasst die Sudanesen und Sudanesinnen ihr eigenes Ding machen. Stattdessen haben eben diese Kräfte die Konterrevolution betrieben. Also unsere Verbündeten, auch Saudi-Arabien, Ägypten. Wie viele Milliarden hat die EU jetzt als Sisi gegeben und küsst ihm bei jeder Gelegenheit den Popo, um es mal ein bisschen derber auszudrücken. Es gibt immer noch diese Kräfte. Das ist sehr schön zu sehen. Das ist wirklich basisdemokratisch. Das waren vor allen Dingen die früheren Neighborhood Resistance Committees. Das sind heute die Emergency Response Rooms, die ja auch für den Friedensnobelpreis schon im Gespräch waren, letztes Jahr den alternativen Nobelpreis bekommen haben, verdienterweise. Die war vor allen Dingen von der sudanesischen Diaspora unterstützt werden. Also mir ist ein Satz hängen geblieben von einer sudanesischen Aktivistin, die größte Hilfsorganisation im Sudan, das ist die sudanesische Diaspora, die also unermüdlich sich Geld abspart und aus UK, Kanada, US und so dorthin Geld überweist und Leute dort denen zum Überleben verhilft. Also das ist sicherlich der Weg in die Zukunft, dass diese Kräfte sehr viel mehr zu sagen haben in einem zukünftigen Sudan. Und nach meinem Verständnis ist auch das tatsächlich, was die Konferenz in Berlin bei all ihren Defiziten sicherlich auch versucht und was man ja hoch anrechnen muss den Gastgeberinnen dort.
2: Gerrit Kurz, er ist Politikwissenschaftler und seit 2022 in der Forschungsgruppe Afrika und Mittlerer Osten an der Stiftung Wissenschaft und Politik.
3: Wir müssen schon deutlich vor der Unabhängigkeit Sudans einsetzen. Das gehört zum Hintergrund dazu, zu diesem Krieg, in dem sich im Prinzip die Ungleichheit und die strukturellen Herausforderungen und Probleme Sudans wie in einem Brennglas zeigen. Der Krieg ist eben auch die Manifestation von diesen strukturellen Entwicklungen, die es seit Jahrzehnten, zum Teil seit über 100 Jahren Anlauf genommen haben. Ich will damit nicht sagen, dass das jetzt alles unweigerlich die Folge davon war. Das ist es natürlich nicht. Wir sprechen immer noch von handelnden Menschen, insbesondere bewaffneten Akteuren, die auch sich hätten anders entscheiden könnten und auch heute noch können. Aber trotzdem ist es, glaube ich, wichtig, diese Strukturen zu verstehen. Und davon ist, dass es schon unter der osmanisch-ägyptischen Kolonialherrschaft ab 1821 und dann später auch noch unter der ägyptisch-britischen Herrschaft, unterbrochen beides durch eine sudanesische Selbstherrschaft unter einem religiösen Führer. Dass es also unter dieser Kolonialherrschaft schon im 19. Jahrhundert eine tiefe Ungleichheit gab und ein System der Ausbeutung angelegt wurde, das wir heute auch immer noch sehen. Und das betraf insbesondere stark vereinfacht, dass sich als arabisch verstehende politische und kommerzielle Eliten aus dem Zentrum Sudans, also dem Zusammenfluss des Weißen und Blauen Nils, diese arabischen Eliten wurden bevorzugt behandelt, die hatten auch besondere Entwicklungschancen und die blickten auch schon damals herab auf nicht-arabische Bevölkerungsteile, die sie teilweise damals als Sklaven sahen. Zum Teil waren das damals auch Sklaven. Aber die Fremdherrscher verstärkten diese Tendenz auch dadurch, dass Investitionen vor allem in Schulen, in Jobs, in Infrastruktur, in Gesundheitsinfrastruktur und so weiter viel stärker im Zentrum passierten als in der Peripherie außenrum, im Süden, im Westen, im Osten. Und das bedeutet, dass es bei der Staatswerdung Sudans, also Sudan wurde 1956 unabhängig, es keine geeinte, geteilte nationale Identität gab. Ja, einige Teile der Elite wollten sogar Teil von Ägypten sein. Also da gab es am Anfang unterschiedliche Vorstellungen drüber. Aber auch innerhalb des Landes gab es keine vollkommen geteilte nationale Identität. Und das verschlimmerte sich dann auch eher noch über die folgenden Jahrzehnte, weil der erste Bürgerkrieg in Sudan, der brach schon im Jahr vor der Unabhängigkeit aus, 1955. So war die Unabhängigkeit Sudans so von zwei großen Übeln geprägt, nämlich Krieg und Militärdiktatur. Verbunden auch mit einer Instrumentalisierung von sozialen, ethnischen Unterschieden und später kam dann auch noch ein religiöser Faktor hinzu. Das ausbeuterische Regierungssystem, das der unabhängige Sudan übernommen hat, wurde von den postkolonialen Regierungen fortgeführt, intensiviert. Und führte auch dazu, dass es, ich vereinfache jetzt sehr komplexe historische Prozesse, also es führte jedenfalls dazu, dass sich Menschen dagegen auflehnten und Rebellionen starten im Süden des Landes, insbesondere in den 50er Jahren, intensivieren dann in den 60ern und mit einem Friedensabkommen 1972 mit einer regionalen Autonomie für den Süden. Das wurde allerdings dann von der Regierung gebrochen, diese Autonomie. Und deswegen gab es dann eine erneute Rebellion von den Nachfahren der ersten bewaffneten Rebellion 1983. Und der zweite große Bürgerkrieg, der Sudan über 20 Jahre lang erschütterte und erst 2005 zu Ende ging und dann mit dem Unabhängigkeitsreferendum 2011 in der Unabhängigkeit Südsudans gipfelte. Es gab auch im Westen des Landes in Darfur Konfrontationen zwischen arabischen und nicht-arabischen Bevölkerungsteilen. Und 2003 eskalierte das Ganze in einem Aufstand von ursprünglich zwei bewaffneten Gruppen gegen die Regierung. Die griffen am Flughafen in Al-Fasher an und das war sozusagen der Start des Darfur-Krieges. Und wir sahen dann sowohl im Süden in den 80ern schon, aber auch später dann in Darfur, ein Muster in der Aufstandsbekämpfung durch den Staat, durch die Regierungen, nämlich dass die Herrscher nicht so sehr auf ihre eigenen Sicherheitskräfte, also auf das Militär setzten oder Polizei, sondern dass diese Sicherheitskräfte Milizen förderten, ausbildeten und die vor allem nutzten, um diese Kriege zu führen. Das war eine Strategie, die bereits unter der zivilen Regierung von Sadiq al-Mahdi Ende der 80er eingeführt wurde und dann unter Omar al-Bashir ab den 90ern noch intensiviert wurde. Und das folgte auch dem Ziel, nämlich den Krieg fern vom Zentrum zu halten und am besten den Krieg zwischen Angehörigen verschiedener Bevölkerungsteilen der Peripherie stattfinden zu lassen. Das war also ein Ausdruck eines Systems von Teile und Herrschern, einer bewussten Spaltung der Bevölkerung nach einem imperialen, kolonialen Muster, um sie leichter kontrollieren zu können. Eine dieser Milizen in Darfur, damals umgangssprachlich Janjaweed genannt, wurde später befördert und später gab es auch ein Gesetz und einen geregelten Namen, nämlich die Rapid Support Forces 2011. Und die wurde dann auch noch für andere Zwecke eingesetzt, nicht nur zur Aufstandsbekämpfung, sondern auch als Grenzpolizei, Migrationsmanagement, auch als Söldner in Jemen, als Prätorialgarde des Präsidenten. Und es war auch von Anfang an als Konkurrenz zur Armee angelegt, um Putsche, die es auch zahlreiche in der Geschichte Sudans gegeben hat, zu vermeiden. Und diese Konkurrenz wollte Präsident Bashir sich auch vor Putschen schützen. Und das gelang ihm 30 Jahre lang immerhin. Solange hatte er alle Fäden in der Hand. Aber die Opposition, zivile Seiten, lernten bei verschiedenen Protesten auch dazu. Und als dann die Brotpreise Ende 2018 stiegen, gingen viele Menschen auf die Straße und ursprünglich war eben die Forderung, die Subventionen wieder zu erhöhen. Aber das breitete sich dann sehr schnell auf Abschaffung des Systems aus. Und es gelang dann eben im April 2019, Bashir zu stürzen. Aber nicht das ganze System, sondern es brauchte dann Verhandlungen und auch wieder Demonstrationen trotz massiver Gewalt des Militärs. Und nach diesen Verhandlungen zwischen politischen Parteien und Militär wurde dann eben eine Übergangsregierung 2019 gebildet. Diese war zivil-militärisch. Zwischen technokratischen Mitgliedern, die von politischen Parteien nominiert worden waren und Zivilgesellschaft und Teilen des Militärs. Und die Politiker waren schon damals der Auffassung, die das verhandelt hatten, zumindest dieses Abkommen, anders hätten wir das nicht hinkriegen können. Wir mussten das Militär beteiligen. Hätten wir das nicht gemacht, so hat mir damals ein beteiligter Politiker das gesagt im Dezember 2019, dann hätte es damals schon einen Krieg gegeben zwischen der Armee und den Rapid Support Forces. Diese Übergangszeit 2019 bis 2021 ging dann im Oktober 2021 abrupt zu Ende mit einem Putsch des Militärs. Also das Militär war ja schon mit an der Macht, aber es entfernte den zivilen Teil. Und das Problem, das dadurch entstand, war, dass, weil es dem Militär nicht gelang, weil es so starke Proteste gab, eine zivile Fassadenregierung zu bilden und sie auch nicht die Kapazitäten hatten, selber diese Regierung zu bilden, verlagerte sich die Konkurrenzsituation vom militärischen gegenüber dem zivilen Teil, wie das während der Übergangszeit gewesen war, verlagerte sich diese Konkurrenzsituation auch innerhalb dieses militärischen Konvente, also zwischen der sudanesischen Armee und den Rapid Support Forces. Und das verstärkte dann eben nochmal diese Rivalität. Und beide Seiten versuchten auch eben unterschiedliche zivile Partner zu gewinnen, was ihnen nicht richtig gelang. Es sollte dann einen Übergang geben zu einer rein zivilen Regierung. Da gab es schon ein Rahmenabkommen im Dezember 2022 und man verhandelte dann noch über einige Details oder wichtige Fragen, darunter auch die Sicherheitssektorreform, die Integration der Rapid Support Forces in die regulären Strukturen. Dazu gab es dann allerdings keine Einigkeit. Und am 15. April 2023 brach dann der Krieg aus. Wie hat sich der Krieg seitdem entwickelt? Es ist nicht ganz klar, wer den ersten Schuss gemacht hat, aber es war sehr deutlich, dass die ASF besser vorbereitet waren. Und im Unterschied zu früheren Kriegen brach dieser Krieg nicht irgendwo auf dem Land aus, sondern mitten in der Hauptstadt und mitten im politischen Zentrum und im militärischen Zentrum, auch im Zentrum der Macht. Und das ist ein ganz wichtiges Kennzeichen dieses Krieges, das ihn von früheren Kriegen in Sudan unterscheidet. Am Anfang hatten die ASF auch viele Gewinne zu verzeichnen. Da kontrollierten sie weite Teile der Hauptstadtregion, Darfur im Westen, und später machten sie auch Eroberungen südlich von Khartoum. Aber die Armee brauchte etwas, aber dann konnte sie auf massive Rekrutierung setzen und bildete neue Verbände aus, Freiwilligenverbände insbesondere, arbeitete auch mit Kräften des ehemaligen Regimes zusammen und eroberte seit Ende 2024 südlich von Khartoum Al Jazeera State zurück, die Kornkammer des Landes und dann im März letzten Jahres die Hauptstadt auch wieder. Und das war natürlich ein ganz wichtiger Punkt für die Regierung, die Hauptstadtregion wieder unter die Kontrolle zu bekommen. Mittlerweile ist es so, dass es einen Abnutzungskrieg gibt im Prinzip. Es gibt schon noch Entwicklungen, da wird vehement gekämpft, auch mit modernen Waffen. Aber wir sehen jedenfalls, dass die beiden Konfliktkoalitionen zwei unterschiedliche Teile des Landes kontrollieren und beide auch Regierungen ausgerufen haben. Die Armee hat Premierminister ernannt und die ASF haben auch eine eigene Regierung verkündet, die nicht wirklich arbeitsfähig ist für den weiten Teil des Landes im Westen und Süden, den sie kontrollieren. Und so kommt man da nicht voran. Gleichzeitig ist der Krieg von massiver Gewalt, insbesondere gegen die Zivilbevölkerung, gekennzeichnet, was sich immer wieder auch in Massakern, insbesondere in Darfur, gezeigt hat. Zuletzt besondere Aufmerksamkeit die Einnahme der ASF von El-Fascher in Nord-Darfur letzten Oktober, wo allein in wenigen Tagen 6.000 Menschen laut UN getötet worden sind, aber wahrscheinlich insgesamt in wenigen Wochen mehrere 10.000. Ich will es dabei belassen. Danke.
2: Ja, an dich, Herr Kurz, die Frage, wie war die Konferenz aus Ihrer Sicht in der letzten Woche in Berlin?
3: Gucken wir erst auf die Erfolge dieser Konferenz. Es gab einen humanitären Geberteil, wo Staaten Geld versprochen haben für die internationalen UN-Organisationen und Nichtregierungsorganisationen. 1,5 Milliarden Euro ungefähr wurden dort versprochen. Die müssen natürlich auch noch tatsächlich dieses Jahr ankommen. Über die Hälfte davon wurde von der EU und den EU-Mitgliedstaaten versprochen. Deutschland selbst hat über 230 Millionen Euro zugesagt. Und einige Geber, insbesondere die Europäische Union und Großbritannien, haben auch zugesagt, einen deutlich größeren Anteil als bisher so flexibel und direkt wie möglich an sudanesische gegenseitige Hilfsnetzwerke zu geben. Positiv war auch, dass es parallel dazu ein ziviles politisches Treffen gab von 40 Vertreterinnen und Vertretern aus Sudan, die eingeladen worden waren von der sogenannten Quintet, 5 multilateralen Organisationen, die seit einigen Monaten versuchen, einen politischen Prozess auf die Beine zu stellen. Also es gab auch Gruppen, die nicht dabei waren. Also die Koalition, die den ASF nicht nur nahesteht, sondern die ASF beinhaltet. Aber es waren Gruppen da, die der Armee nahestehen und vor allem viele unabhängige politische Parteien, aber auch Zivilgesellschaft, Frauengruppen, Jugendgruppen, professionelle Organisationen. Und diese konnten sich auf eine Abschlusserklärung einigen. Das war vor allem zwischen Pro-SAF und unabhängigen zivilen Gruppen seit Beginn des Krieges nicht möglich, eine Erklärung für das Ende des Krieges und den Frieden voranzubringen. Es ging sozusagen mehr um das Signal als das, was tatsächlich drinsteht. Aber immerhin, es war ein gutes Zeichen. Schwieriger ist die Dimension, die internationale Unterstützung der Konfliktparteien. Es gab noch nicht mal ein gemeinsames Abschlussstatement, weil sich Saudi-Arabien und die Vereinigten Arabischen Emirate quergestellt haben. Die konnten sich nicht einigen, weil sie eben unterschiedliche Seiten unterstützen. Nicht, dass dieses Abschlussstatement jetzt so entscheidend gewesen wäre, aber das zeigt natürlich, dass die Bemühungen der USA, diese Länder, also Ägypten, Saudi-Arabien, die Emirate einzubinden und zu nutzen für eine Beendigung des Krieges, nicht besonders weit vorangekommen ist. Aber das ist auch die größte Herausforderung, die es eher gezeigt wurde durch diese Konferenz, als dass die Konferenz einen Beitrag geleistet hätte, sie zu überwinden.
1: Fragen aus dem Publikum an Herrn Kurz, wie die Lage im Südsudan aussieht, ob der Krieg an der Grenze der Länder Halt macht oder ob der Konflikt sich da auch auswirkt.
3: Ja, es gibt in Südsudan auch Bürgerkrieg. Es gibt schon seit vielen Jahren Unsicherheit, auch seit dem Friedensabkommen von 2018 in Südsudan. Aber seit letztem Jahr kann man auch wieder von Krieg sprechen. Es gibt aber auch Wechselwirkungen zwischen den Kriegen in Sudan und Südsudan. Es wird massiv, insbesondere für die RSF, in Südsudan rekrutiert. Es gibt vermutlich Tausende von Kämpfern aus Südsudan, die bei den RSF kämpfen auf individueller Basis. Es gibt auch 1,3 Millionen Menschen, die aus Sudan nach Südsudan geflohen sind. Die meisten davon, über 900.000, haben die südsudanesische Staatsbürgerschaft, haben aber vermutlich einen großen Teil ihres Lebens in Sudan verbracht, war ja mal ein Land, und haben jetzt auch keine Bleibe in Südsudan. Also die humanitäre Lage in Südsudan war vorher schon katastrophal und die ist dadurch nochmal verschlechtert worden. Es gibt auch in Grenzregionen, also insbesondere im Südosten, ASF insbesondere, die das Territorium Südsudans offensichtlich immer wieder benutzen.
2: Frau Hage Ali, sie ist Politologin sowie freischaffende Journalistin. Vielen herzlichen Dank, dass Sie uns jetzt einen Impuls zur aktuellen geopolitischen Situation in Sudan geben.
4: Ich selber befasse mich ja viel mit zivil-militärischen Beziehungen und Waffenhandel. Deswegen gehen wir das Thema über diese beiden Aspekte im Krieg an. Es hält sich sehr hartnäckig diese Fehlwahrnehmung, dass der Krieg im Sudan in einem gewissen Vakuum steht. Und oft wird auch die Relevanz und ob und inwiefern uns der Krieg in Deutschland tangiert, gerade in diesem politischen Klima, daran gemessen, kommen Flüchtlinge zu uns nach Europa oder tun sie das nicht. Und da hört meistens diese Wahrnehmung auf und trägt auch mit bei, dass der Krieg im Sudan gerne unter den Tisch fällt. Ich beginne direkt, glaube ich, mit einem Caveat, was viel mit Geopolitik zu tun hat und was nicht mit Geopolitik zu tun hat. Der Sudan ist auf dem afrikanischen Kontinent das Land mit den meisten Coup-Versuchen seit Unabhängigkeit. Und das bringt eine chronische Instabilität, vor allem weil man nicht nur Serien von Autokratien hatte, sondern auch immer wieder Versuche, demokratische Episoden voranzubringen und auch Experimente in Anführungszeichen mit Föderalismus. Das eine endete in der Sezession des Südsudans. Aber da ist es wichtig, sich vor Augen zu behalten, dass gerade in Ländern mit sehr vielen Coups genügend Zündstoff da ist, dass es nicht ungeachtet der geopolitischen Situation passieren kann, dass so ein Konflikt ausbricht. Denn wir haben im Sudan auch im Vergleich zu anderen Ländern mit einer sehr langen Putschgeschichte diese ungewöhnliche Konstellation, dass wir jetzt zwei fast gleichwertige Streitkräfte unter einem Staat haben. Das war natürlich nur eine Frage der Zeit, bis es zu einer Eskalation kam. Das war die Form im Sicherheitssektor, wo man gerade im Kontext von gescheiterten Transitionen, von Repressionen nicht die Mittel hatte, das auf regulärem Wege wirklich auszuhandeln. Man kämpft im Sudan an sehr vielen Fronten gleichzeitig unter auch sehr schwierigen logistischen Bedingungen aus militärischer Perspektive. Auch mit der großen Herausforderung, über eine sehr lange Zeit Kampfhandlungen im ganzen Land aufrechtzuerhalten. Und wir sprechen neuerdings auch von Kriegen im Krieg, Stichwort Darfur. Mit der jüngsten Eskalation ist das nochmal deutlich geworden, dass wir weitere Brennpunkte haben, die über die ursprüngliche Konfliktlinie, die man zwischen dem sudanesischen Militär und den Rapid Support Forces hatte. Und bis zum Beginn des Krieges war es auch so, dass die Rapid Support Forces sich ihre Waffenbestände noch mit denen der sudanesischen Streitkräfte geteilt haben. Natürlich, als es losging mit der Eskalation und mit dem Kriegsausbruch, wurde die Logistik und die Versorgung beider Truppen zu einer sehr großen Frage. Denn beide kämpfen unter sehr schwierigen Bedingungen, gerade in Khartoum zu Beginn. Im Krieg im Sudan unterteile ich diese Dynamiken und auch die Versorgung dieser beiden Streitkräfte gerne auf drei Ebenen. Eins sind Waffen, die schon aus vorigen Konflikten im Umlauf waren. Denn der Krieg im Sudan, auch wenn er in seiner Natur und auch in dem Beginn sich stark unterscheidet von vorigen Konfliktepisoden, ist nicht die erste Konfliktepisode. Das heißt, im Land gab es zum Kriegsbeginn bereits einen sehr hohen Bewaffnungsgrad in der Zivilbevölkerung. Dann die zweite Ebene ist ein bereits bestehender Waffenschmuggel in der gesamten Region über den Sudan hinaus. Denn der Sahel ist bekannt als Coup-Belt. Viele Länder mit ähnlichen Governance-Problemen, mit ähnlichen Problemen im Verteidigungssektor und Konflikten um Zentralisierung und Dezentralisierung, wodurch zusätzlich im Kontext von schon bestehenden Sanktionen ein florierender Schwarzmarkt schon besteht, in dem Waffen im Umlauf sind. Das sind auch sehr ähnliche Transportwege für Migration oder auch Menschenhandel, Drogen, Korruption und so weiter und so fort. Und dann seit Kriegsbeginn die neuen Waffen, die in den Konflikt gekommen sind. Und das war gerade für die Versorgung der Rapid Support Forces und auch in den frühen Etappen dieses Krieges ein extrem entscheidender Aspekt, weswegen sich so eine paramilitärische Kraft überhaupt so durchsetzen konnte auf dem Schlachtfeld. Und das ist auch so der Beginn dieser Geopolitik des Konfliktes und wie sich auch seitdem gewandelt hatte, dass die Rapid Support Forces als reine Bodentruppe, die ja keine Luftwaffe hatte, sich Unterstützung von externen Akteuren gesucht hatte. Und wer zu dem Zeitpunkt, quasi zum richtigen Zeitpunkt am richtigen Ort gewesen ist, war die Wagner-Gruppe. Also unser erster wichtiger Akteur. Die Wagner-Gruppe, damals noch ein privater militärischer Dienstleister, der zwar schon im Auftrag von Russland unterwegs war in Afrika, gerade im Kontext der Afrika-Strategie, aber auch immer noch eigene Interessen mitverfolgt hatte. Und der Sudan ist in dieser Afrika-Strategie insofern wichtig gewesen, dass man sich zum einen natürlich den Zugang zu Gold als eine der wichtigen Ressourcen im Sudan gesichert hat und zum anderen auch dadurch, dass Russland gerade den Rüstungsmarkt auf dem afrikanischen Kontinent dominiert hat, dass man neben Waffen, mit denen ja auch die sudanesische Armee ausgestattet wurde, Personal entsendet hat, um Soldaten und Söldner anzulernen und zu trainieren, um eben diese Waffensysteme zu benutzen. Und zu Beginn war das noch ein bisschen zögerlich, diese Unterstützung, vor allem in Form von Logistik, von Luftbrücken, da es auch in den ersten Konfliktwochen große Unsicherheit darüber gab, was passiert denn da eigentlich im Sudan. Und entsprechend war auch eine gewisse Zurückhaltung da in der Unterstützung, denn man wollte, um sich im Zugang zum Goldmarkt und auch zu anderen wichtigen Ressourcen nicht zu verwirken, nicht vorschnell die eine oder die andere Seite zu stützen. Und das war in der Wagner-Gruppe, die direkt mit den Rapid Support Forces zu diesem Zeitpunkt kooperiert hat, anders. Das war nämlich direkt das eigene Interesse der Wagner-Gruppe, ein wichtiger Stakeholder, den man zu dem Zeitpunkt hatte. Aber dabei blieb es natürlich nicht, denn spätestens seit dem Fall des Assad-Regimes in Syrien, dass Libyen ein sehr wichtiger Knotenpunkt ist für die Wagner-Gruppe, für Russland, und dass auch Verbindungen bestehen zwischen Mohammed Hamdan Daglo als Befehlshaber der Rapid Support Forces und Khalifa Haftar, der auch in Libyen einen ähnlichen Konflikt führte, auch unter Bedingungen eines zersplitterten Sicherheitssektors, nun auch mit der großen Schwierigkeit, das Land zusammenzuführen. Khalifa Haftar als Veto-Player kann sich diese Situation im Sudan zunutze machen und versorgte in Kooperation mit Russland beziehungsweise der Wagner-Gruppe zu diesem Zeitpunkt noch, die Rapid Support Forces unter anderem mit Treibstoff, aber auch mit Kampfpersonal und mit Waffen. Um diesen Nachteil, den die Rapid Support Forces zu Beginn des Konfliktes gegenüber des sudanesischen Militärs hatte, auszugleichen. In dieser Triade sind die Vereinigten Arabischen Emirate. Die Vereinigten Arabischen Emirate, natürlich auch eine Vorgeschichte, dass man immer wieder in der Vergangenheit gegen Embargos verstoßen hatte, um Khalifa Haftar beispielsweise in Libyen zu beliefern. Hat dann natürlich auch sehr schnell mitgewirkt, denn gerade für die Emirate sind die Goldvorkommen im Sudan sehr wichtig und es war von großem Interesse, diesen Zugang zum Goldhandel weiterhin zu sichern. Und mit dem Krieg in der Ukraine haben sich auch viele russische Oligarchen in den Emiraten abgesetzt. Auch die Wagner-Gruppe hatte einiges an wichtigen Konten in den Vereinigten Arabischen Emiraten. Und so wurde diese Triade aktiviert, die gerade zum Beginn des Konfliktes sehr wichtig war für den sehr unerwarteten Erfolg der Rapid Support Forces. Gleichzeitig geht aber auch Ähnliches für die sudanesische Armee, die sich nachversorgen musste. Später, nach der Meuterei der Wagner-Gruppe in Moskau, nachdem es sie dann nicht mehr gab und sie zum Afrikakorps wurde, mischte dann Russland wieder mit. Denn eines der Gründe, weswegen Sudan so interessant ist für Russland, ist der Zugang zu einer Marinebasis. Und da entstand dann nachdem aus dem privaten militärischen Dienstleister quasi ein offizieller staatlicher Akteur wurde, über den Afrika-Korps die Möglichkeit, auch wieder über den offiziellen Dienstweg an den Sudan heranzutreten, vor allem über die sudanesischen Streitkräfte und zunächst auch wieder die Verhandlungen um die Marinebasis wieder aufzunehmen. Was auch interessant ist in dem Kontext, dass sich im Sudan ein paar Trends auf dem afrikanischen Rüstungsmarkt ganz gut abzeichnen lassen. Und das eine sind Drohnen. Da man ja durch die ersten Kämpfe sehr viele Verluste in der sudanesischen Luftwaffe eingesteckt hatte, musste irgendwie nachgerüstet werden. Auf der einen Seite für die Rapid Support Forces musste irgendwie ein Ausgleich geschaffen werden. Und für die sudanesischen Streitkräfte musste schnell Ersatz her, denn es dauert natürlich sehr lange, Piloten wieder nachzubilden, gerade wenn diese heruntergeschossen werden. Das ganze Equipment, das verloren gegangen ist zu Beginn des Konfliktes, musste irgendwie schnell ausgeglichen werden. Und so kam es auch dazu, dass beide auf Drohnen zurückgriffen. Und auf Seiten der sudanesischen Streitkräfte sind da die wichtigsten Akteure die Türkei und der Iran geworden. Weil beide Länder auch gerade auf dem afrikanischen Kontinent sich Land für Land verschiedene Sektoren erschließen, eben über den Vertrieb von Drohnen. Und die Türkei setzt sich da auch neben beispielsweise China, das auch eine wichtige Position hatte auf diesem Rüstungsmarkt, durch. Und der Krieg im Sudan ist da insofern günstig, weil das eine Instabilität ist, die auch auf absehbare Zeit erhalten bleibt. Und durch diese große logistische Schwierigkeit, dass man an sehr vielen Fronten gleichzeitig kämpft, man entsprechend auch immer wieder Nachschub braucht und den eigenen Radius der Anschläge, die man tun kann, vergrößern musste. Und das ist so diese Pull-Dynamik, die andere Akteure mit reinzieht in diesen Konflikt. Andere Güter, die auch wichtig waren, auch aus dem Ausland, sind natürlich Treibstoff und immer wieder Söldner. Und das ist gerade so das geopolitische Setting dieses Kampfes. Es ist im Kern weiterhin ein innenpolitischer Konflikt, der sich auch jetzt mit dem Zerfall der zentralen Regierung, mit historischen Konflikten überlagert. Es steht aber auch viel auf dem Spiel. Zum einen mit dem Goldhandel, jetzt auch mit Gummi Arabicum. Das ist ein Harz, das in sehr vielen Lebensmitteln, in Medikamenten ist, in sehr vielen Industrien benötigt wird und wo Sudan der wichtigste Lieferant ist. Jetzt hat man die Möglichkeit, unter Marktwert an diese sehr wichtigen Ressourcen ranzukommen. Und jetzt auch im Kontext von weiteren Konflikten ist Sanction Evasion eine sehr wichtige Motivation, sich auch mit einzubringen. Denn zum einen das Senden von Waffen, das Entsenden von Gütern ist eine relativ risikoarme Art und Weise, eine gewisse Präsenz in diesen Konflikt zu projizieren und selber Risiken eingehen zu müssen. Man schickt einen Transportflug hin oder man schickt über den Landweg bestimmte Konvois hin. Man weiß aus anderen Fällen, beispielsweise der Zentralafrikanischen Republik, Russland, dass diese komplizierten Landwege auch gerne dafür genutzt werden, zu Netzwerken in Anführungszeichen, und zwar mit allen Stakeholdern, die man da hat, um eben weiterhin lukrativ zu bleiben. Das hat man auch in anderen Konflikten, die Grenze zwischen, wer ist denn jetzt tatsächlich Kriegspartei und wer mischt sich dann extern ein, wie wichtig das dafür ist. Aber das größte Gefahrenpotenzial für Zivilistinnen und Zivilisten passiert unabhängig von diesen neuen Waffenlieferungen. Denn die Waffen, die reinkommen, sind Drohnen, sind sehr moderne Waffensysteme, die auch sehr besondere Anwendungsgebiete haben. Wohingegen wir doch immer wieder aus Augenzeugenberichten erfahren, aus Videomaterial sehen, dass es doch nach wie vor die sehr alten konventionellen Waffensysteme, also das Sturmgewehr, die Pistolen sind, alles, was kleines oder mittleres Kaliber hat, weil das natürlich die Attraktivität in Anführungszeichen hat, dass diese besonders leicht zu verwenden sind, besonders resistent sind, bei diesem Klima nicht so viel gewartet werden können und dass diese auch aus vielen Quellen bezogen werden können und eben nicht einfach aus der Ferne sanktioniert werden können, gerade wenn das alte Waffen sind, die in diesen neuen Konflikt gekommen sind.
2: Frau Ali, Sie haben ja über das Thema der Waffenlieferungen gesprochen. Es gibt Waffenlieferungen, auch deutsche, an Vereinigte Arabische Emirate. Gibt es Anzeichen, dass diese Waffen auch in Sudan weitergeleitet werden? Kann man so etwas nachweisen oder liegt das in der Natur der Sache, dass so etwas schwer ist nachzuvollziehen?
4: Also grundsätzlich, es kann nicht ausgeschlossen werden. Und zwar aus verschiedenen Gründen. Wir haben in den letzten Monaten durchaus festgestellt, dass beispielsweise die Emirate auch Equipment aus Großbritannien in den Sudan gesendet haben. Also nicht nur Waffen, sondern auch Bauteile, Ersatzteile für Motoren. Gerade wenn man so eine Bodentruppe hat mit dem stereotypischen Toyota, ist man sehr auf diesen Nachschub angewiesen. Und es ist tatsächlich so, dass man gerade im Sinne des Ausweichens von Sanktionen und auch jetzt mit dem Schaden für die Reputation versucht, diese Transportwege so gut es geht zu verschleiern. Und deswegen kam es auch vor im Laufe des Konfliktes, dass eben nicht über den direkten Wege von den Emiraten Waffen in den Sudan kamen, sondern beispielsweise auch über Uganda, die dann weiter in den Tschad kamen und dann in den Sudan. Und auch ein weiteres Instrument, diese, ich nenne es mal Beweiskette, so verworren und undurchsichtig wie möglich zu halten, ist es, Waffen von anderen Lieferanten zu nehmen oder Equipment und das dann in den Konflikt zu befördern. Das heißt, es kann auf keinen Fall ausgeschlossen werden, dass Waffen aus Deutschland über diese Umwege in den Konflikt im Sudan kommen. Und es kommt auch immer wieder vor, dass offizielle militärische Bestände abgezwackt oder abgeleitet werden. Gerade bei Munition, so eine Munitionskiste kann die Größe einer Handtasche sein. Es ist nicht allzu schwer, hier und da abzuzwacken und sich so diesen Hauptbestand der Waffen zusammenzuschustern. Und dieses Zusammenschustern von Waffen, also was auch die Rapid Support Forces machen, dient auch dazu, die Versorgungswege zu diversifizieren. Denn wir vergessen immer wieder, dass Akteure Sanktionen antizipieren und wissen, es gibt Embargos, es gibt Schwierigkeiten, sich diese zu beschaffen und dass es auch mit einem großen Risiko verbunden ist, sich auf einen wichtigen Versorger einzulassen. Und das spricht natürlich auch dafür, dass die Emirate sich auch da das, was sie entsenden, aus verschiedenen Quellen zusammenschustern, um auch selber die eigene Beteiligung, die eigene Mitschuld und eben diese Beweiskette so undurchsichtig wie möglich zu halten und auch gleichzeitig die Stakes zu erhöhen, wenn man eben versucht zu sanktionieren, weil Waffen in den Umlauf gekommen sind. Also gerade wissen wir zu Beginn des Konfliktes, Vereinigtes Königreich, die USA waren da relativ schnell mit Sanktionen, die EU hinkte noch ein bisschen hinterher, bis da die ersten wirklichen Sanktionen kamen. Wenn eben auch die eigenen Waffen, also gerade als Sanktionsentsender mit betroffen sind, wird das Ganze ja noch mal ein bisschen komplizierter. Und so schafft man sich eine Art Schutzraum oder man kauft sich so ein bisschen Zeit im internationalen Feld, um es noch mal schwieriger zu machen. Also zum einen wirklich nachgewiesen zu werden als Versorger und zum anderen dann auch sanktioniert zu werden.
5: Dies waren Ausschnitte aus den Online-Veranstaltungen der Evangelischen Akademie Frankfurt vom 4. und 21. April dieses Jahres mit dem Titel Blickwechsel Sudan. Die Aufzeichnungen in gesamter Länge stehen im Internet.

0: In den vergangenen Wochen und Monaten gab und gibt es wachsenden Protest gegen eine Wiedereinführung der Wehrpflicht. Die Attac-Regionalgruppe Kassel hat zu diesem Thema ein kleines Straßentheater produziert. Und da wir hier in der Brüder-Grimm-Stadt Kassel sind, heißt das Stück Rotkäppchen und der Wehrwolf.
1: Großmutter, warum hast du so große Ohren?
2: Damit ich dich besser abhören kann. Mehr Kreide. Ich meine, damit ich dich besser hören kann, mein Kind. All deine Sorgen und Nöte und immer weiß, wann du in Gefahr bist.
1: Und Großmutter, warum hast du so große Augen?
2: Na, damit ich dich besser mustern kann.
1: Mustern?
2: Ja, Hähnchen, damit ich sehen kann, wie groß und stark und wehrtauglich du geworden bist. Du würdest ganz vorzüglich in einen Leoparden passen.
1: Aber ich möchte gar nicht in einen Leoparden. Das klingt, als würde man da zerfleischt werden.
2: Aber, Kindchen, jeder muss Opfer bringen, damit wir hier sicher leben können.
1: Aber Großmutter, musst du dann auch zum Wehrdienst?
2: Nein, nein, nein, mein Kind. Ich habe ein langes, friedliches Leben gelebt und bin schon alt. Das würde doch nicht passen. Aber deswegen kann ich dir ja so gut sagen, dass du für unsere Sicherheit und Freiheit Opfer bringen musst.
1: Aber Großmutter, ich bringe doch schon Opfer. Sie haben die Hälfte unseres Waldes abgeholzt. In der Märchenschule regnet es durch die Decke. Und der Einkauf für unser kleines Körbchen hier hat mein ganzes Geld gefressen. Ich musste schon den No-Name Prosecco für dich kaufen.
2: Mein Kindchen. Deswegen wird hier in der Kaserne für dich gekocht. Und lernen brauchst du dafür auch nichts mehr. Und das stört dann auch die kaputte Schule nicht, ja?
1: Irgendwie klingt das nicht so gut. Aber sag mal, wieso hast du eigentlich einen so großen Mund?
2: Ja, damit ich ganz laut rufen kann, dass Krieg und Aufrüstung alternativlos sind und dass man nur mit Krieg verhindern kann.
1: Aber Großmutter, wann hat es je zu etwas Gutem geführt, wenn man immer mehr Geld für Waffen und Soldaten ausgegeben hat und alles auf Krieg ausgerichtet hat und die Leute gleichzeitig keine Hoffnung auf eine gute Zukunft haben? Und wenn wir das Geld in die Rüstung stecken und die Leute weiter verzweifeln und ihr Leben immer schwieriger wird, das Essen wird teurer, das Wohnen auch und auf einen Arzttermin müssen sie immer länger warten. Könnte diese Armee dann nicht bald einer AfD-Regierung in die Hände fallen?
2: Ach Quatsch, Kindchen. Ich meine, morgen nehme ich dich mit in meine Wolfschanze und da wirst du dann sehen, es wird alles gut werden.
1: Aber Großmutter, wieso hast du so scharfe Zähne?
2: Na, damit ich dich besser fressen kann.
1: Tja, da war es wohl zu spät, als dass mich noch jemand hätte retten können. Lasst es euch eine Lehre sein und handelt rechtzeitig. Denn wenn wir unsere Gesellschaft vor Militarismus und Zerfall schützen wollen, müssen wir dies jetzt gemeinsam tun. Darum, Geld in Bildung und Soziales statt in Rüstung. Schluss mit dem Gerede über die Wehrpflicht. Und ein Ende der Waffenlieferungen in Kriegs- und Völkermordgebiete.
0: Dies war ein Straßentheater der Attac-Regionalgruppe Kassel.
3: Termine.
0: Am Freitag, den 15. Mai, ist Nakba-Tag. Im Gedenken an die gewaltsame Vertreibung von Palästinensern 1948 im Zuge der Gründung des Staates Israel. Nakba heißt die Katastrophe. In Kassel ist eine Demonstration mit Kundgebungen und Infostand geplant. Gerade in Kassel, als einem Zentrum der Kriegsindustrie, mit den hier gebauten Waffen wird Tod und Zerstörung in viele Länder gebracht. Vom 5. bis 7. Juni findet in Kassel eine Antimilitarismus-Konferenz statt, organisiert von Menschen der linken Nordhessen und anderen Antikriegsinitiativen. Das Kasseler Friedensbündnis ruft alle 14 Tage zu einer Kundgebung für den Frieden auf, und zwar freitags ab 16.30 Uhr. Der nächste Termin ist am 22. Mai am Opernplatz. Informationen zu den Aktivitäten der Attac-Regionalgruppe Kassel finden Sie auf der Webseite von Attac Kassel, darunter auch kleine Videos, Texte und Flyer zu unseren Straßentheateraktionen.

0: Dies war die heutige Sendung von Attac Radio im Freien Radio Kassel. In der nächsten Zeit heißt es immer wieder Aktion, Aktion, Aktion. Und damit tschüss bis zu unserer nächsten Sendung am Dienstag, den 9. Juni.
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Frank und Nancy, Vater und Tochter und das in Vinyl. Wie harmonisch, die Sinatras, wie schön. Was ganz familiäres zum Einstieg in die heutige Vinylshow. Something Stupid 1967. Was fallen uns da noch für Dummheiten ein im Mai? Entschuldigung, willkommen. Das wollte ich sagen zum großen schwarzen runden Überraschungsstapel. Der große Rundumschlag mal wieder, zu dem wir erstmal ganz poppig ausholen mit viel Rock und Country später und auch ein wenig angejazztem, drehen sich die Plattenteller 2 Stunden lang wie immer. Und auch Whitney Houston gibt sich die Ehre. Was ein Jammer, dass sie nicht einmal 50 Jahre alt wurde. Hier ihr How Will I Know aus 85.

0: Whitney Forever. Ja, nicht ganz typisch für unser Repertoire. Ich erwarte schon die erste Mail, die sich beschwert. Aber ich kämpfe für die Bandbreite. Wir bleiben sogar später noch in ihrer Familie. Dann nämlich eine berühmte Cousine, mit der sie sich eng verbunden fühlte, da in Warwick.
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0: Shine On von Humble Pie. In 69 gegründet, die britische Rockband, frühes Werk noch von denen, bei dem übrigens Peter Frampton, genau, mit Gesang und Leadgitarre dabei war, Steve Marriott und Greg Ridley übrigens auch, aber das eher für eingefleischte Vinylfans. In 75 war dann leider erstmal Schluss mit Humble Pie, als nämlich Steve Marriott zu den Small Faces wechselte und eine Neuauflage der Band konnte an die alten Erfolge nicht so wirklich anknüpfen, auch weil man sich über die musikalische Richtung nicht einig war. Naja, dann. Ganz anders bei Bob Seger und seiner Silver Bullet Band. Alles war verlässlich, wie seine Songs, was auch die Texte wiedergeben. Like a Rock.
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Ja, schon 40 Jahre alt, die gute Nummer. Deshalb hat's auch am Anfang etwas geknistert. Unsterblich, dieser Song. Bob Seger. Jetzt im Cabrio, ja genau, jetzt zu diesem Wetter, zu dieser Zeit, durch die grüne Landschaft fliegen und dann das Kopfhörer auf oder Radio an. Das gibt noch kleine Glücksmomente, die uns das Leben bereichern. Und wenn es eine Reise in der Fantasie ist, alles bei uns live am Plattenteller in ihrer wöchentlichen Vinylshow.

0: Ich bin ein Spaßvogel, ich bin ein Raucher, ich bin ein Mitternachtskiffer. Ich krieg meine Liebe auf der Flucht. Ja, so soll es Frauen geben, die genau nach sowas suchen. Steve Miller hat schon mit 73, in 73, so beschrieben. The Joker. Und ich weiß, es gibt Frauen, die sehen das ganz anders. Auch die gibt es natürlich. Ein special kind of man sollte aber nie schaden. Genau dieser Typ von Mann war immer Roger Whittaker.
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Ja, ich hatte mit Roger Whittaker mal in den 70ern ein langes Interview über seine Platten, seine Vita, sein Leben und überhaupt. Und dieses Gefühl hatte ich schnell gewonnen. Da ist wirklich ein Antistar. Der nahm sich selbst nicht so wahnsinnig wichtig. Er konnte sich dafür immer auf seine Stimme und seine Platten verlassen. Roger verließ uns vor 3 Jahren. 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

So ein Pilot of the Airwaves, der hatte manchen Wunsch zu erfüllen, wie Charlie Daw richtig erzählt. Und auch diese Mail ist so einer. Ja, der mit In the Summertime, heute aber mit Lady Rose. Und diese Rose geht an Maya aus Velma bei

0: passt ja auch alles so gut in die Jahreszeit, die Lady Rose, auch diese B-Seite. Ja, sie ging 1971, genau, durch die Decke, Ray Dorsett alias Mango Jerry mit den bekanntesten Bartkoteletten aller Zeiten.
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The Battle of New Orleans, die populärsten Versionen dieses Hitsongs stammen, eben gehört, aus 1959 von Johnny Horton, aber auch von Lonnie Donegan. Das Lied beschreibt die Schlacht von New Orleans in 1815 aus der Sicht der US-amerikanischen Soldaten, als sie nämlich die britische Armee den Mississippi entlang zum Golf von Mexiko trieben. Jimmy Driftwood schrieb den Song schon in 1936 und der war ganz interessant, nämlich Lehrer an einer Highschool und er wollte den Schülern das Thema dieses britisch-amerikanischen Krieges näher bringen. Auch ein Glück für Johnny Horton. Der Song wurde nämlich zu seinem größten Erfolg. Gleich weiter mit einer meiner Favorites von damals aus 87, war aber schon vor der Vinyl-Veröffentlichung im Live-Repertoire von Grateful Dead, ihre erfolgreichste Nummer ever.

ein Song zum Durchhalten. Man hört es im Refrain, I Will Survive, die große kalifornische Rockband Grateful Dead mit Touch of Grey.

Ja, und hier ist sie dann, die Cousine. Wir haben sie schon angekündigt. 85 Jahre alt ist sie heute. Die US-Pop-Soul-Legende und auch TV-Moderatorin Dionne Warwick.

Schon mit 18 sang sie für Ray Charles und fand in Frank Sinatra, ja, einen maßgeblichen Förderer. 5 Grammys gab es schließlich für große Emotionen. Walk on by oder That's what friends are for. Und natürlich auch den Heartbreaker. Cousine Whitney Houston hatten wir ja schon anfangs im Programm. Alles vorbei mit den Eagles? Bei uns niemals. Was bitteschön haben wir in 16 Jahren noch nicht von denen gespielt? Unverzeihlich, Already Gone aus 74.

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1: 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Wir versuchen auch das und gehen zurück bis 1954. Ella Fitzgerald und ihr Making Whoopee. Music. Na denn, wir machen gleich weiter mit den Dire Straits nach Nachrichten und Wetter. Und nicht nur das. Ich sehe noch weitere 15 Vinylscheiben im Stapel. Sie alle wollen noch auf den Plattenteller. Dann also bis gleich mit Benny Goodman.

Aha. Mit einer kleinen Verzögerung geht's los. Ist ja auch der zweite Anlauf schon. Dieser Sendung, zweite Sendestunde. Wir haben mit der heutigen Playlist noch viel zu tun. Nirvana ist dabei. Der Rest bleibt Überraschung.

Dire Straits, geschrieben und gesungen von Mark Knopfler, ist ja klar. Bereits ohne seinen jüngeren Bruder David, der die Band gerade verlassen hatte, als die Aufnahmen zum Studioalbum Making Movies begannen. Wir spielten daraus Solid Rock. Und wer ist seit 62 im Plattenschrank zu Hause? Es sind unsere Hollies.

Leider vor einem Vierteljahr verstorben, Joe Ely, texanischer Country- und Rocksänger mit The Road Goes On Forever. Frühe Jahre mit seiner Band in Flatlanders, dann in den 80ern seine Solokarriere. Aber wieder zurück nach Good Old England. David Gilmour ist der Komponist und The Division Bell, dieses geniale Album. Jetzt kann sich alles Weitere nur noch um Pink Floyd drehen. Auch eines der beeindruckendsten Videos gibt es, die ich zu diesem fantastischen 8-Minuten-Stück kenne. Hier sind sie, Pink Floyd mit High Hopes.

0: Pink Floyd und High Hopes.
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0: Für manche ist die Reisezeit schon angebrochen, kann ich nachvollziehen. Für andere erst in der Hochsaison. Desireless ist unterwegs und weiß dieses Lied davon zu singen.

Na, schon wieder daheim? Desireless, ohne Verlangen. Voulez-vous voyage, voyage avec moi? Non? Naja. Desireless 1989. Schön rot und ein Totenkopf. Schön tot auf diesem Cover. Da stecken doch die texanischen Hardrocker mit den langen roten Bärten dahinter und den Sonnenbrillen.

0: ZZ Top und I thank you. Und wir erholen uns gleich wieder.
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Wer durch Feuer, wer durch Wasser, wer in der Sonne, wer in der Nacht, wer als Strafe Gottes, wer durch irdisches Gericht, wer in den Wonnen des Mai, wer durch Siechtum und wer entscheidet das? Gute Fragen von Leonard Cohen. Warum sind aber solche Klassiker nur 2:37 lang? Das frage ich Sie. Am besten gar nicht so viel fragen und einfach für den Tag leben. Wahrscheinlich viel klüger, dieser Ansatz. Live for Today läuft da schon an von der 81er Toto LP Turn Back. Baby.

21 Alben hat die US-Rockband Toto vorgelegt. Und ja, wirklich jede von ihnen kann Freude machen, live am Plattenteller in ihrer wöchentlichen Vinylshow.

0: Break the rules tonight. Und mal wieder die mit den Bette Davis Eyes, Kim Carnes.
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0: Dies war die 6. Single-Veröffentlichung von Paul McCartney nach der Trennung von den Beatles. Erreichte Platz 1 in den US-Charts.

Das ist selten ein fast 6-Minuten-Stück auf einer Single. Und man kann es, wenn man es von der LP spielt, von der Wings LP, gar nicht genau treffen, wann es aufhört. Oder?

Na, dann haben wir sie mit ein bisschen Glück doch zu Ende gespielt. With a little luck vom Wings-Album London Town. Und auch das sollte damals Kultstatus erreichen. Ab geht's nach Dänemark. Hoffentlich nicht für den Buckelwal. Habe ich hier aber schon mal gespielt in der Sendung. Was zu Nachfragen führte, kann ich mich erinnern. In Skandinavien. Ein Star, bei uns weniger bekannt gewesen, Kim Larsen. Er war so ein bisschen enfant terrible in Kopenhagen.

nach dem Original aus 1959 von Chris Montes. 9 Jahre später das Let's Dance Cover von Ola and the Janglers. Für die Tanzfläche allemal und immer geeignet, würde ich sagen. Wie, was, was, wer kann dazu nicht tanzen? Dafür konnte er singen I Can't Dance to That. Und das ist nochmal die rauchige Stimme des leider gegangenen Chris Rea.

So, so, wir sind wieder im Hafen angelandet. Kaum raue See gehabt heute, finde ich. Alles mal eher gemütlich, wie schön für unser gereiftes Vinylpublikum. Und Rauschmeißer ist heute unser geschätzter Stargeiger Lonzo. Vinylen Sie gut daheim und bleiben Sie bis nächste Woche guter Dinge. Mit freundlichen Grüßen von Haus zu Haus, Ihr Matthias Welp.

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0: 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Ein eingestürztes Hörsaaldach an der Philipps-Universität Marburg. Ein hessenweiter Mangel an Lehrkräften, der zunehmend mit QuereinsteigerInnen und studentischen Aushilfen aufgefangen wird. Die verkündete Streichung zweier Studiengänge an der Frankfurt University of Applied Sciences vor wenigen Wochen. Das sind nur einige Beispiele für den zunehmend unter Druck stehenden Bildungs- und Hochschulsektor in Hessen. Doch nicht nur hier scheint es in der letzten Zeit an Investitionen in das Bildungssystem zu fehlen. Solche und ähnliche Berichte sind schon seit geraumer Zeit in ganz Deutschland zu lesen und zu hören. Historisch betrachtet ist das kein Novum und doch verdichtet sich gerade angesichts des kürzlich beschlossenen Hochschulpaktes in Hessen scheinbar ein Diskurs über die gesellschaftliche und politische Bedeutung von Bildung und Forschung. Manche würden die aktuelle Lage sogar als Krise bezeichnen. Aber ist das überhaupt ein geeigneter Begriff, um die scheinbaren Missstände zu beschreiben? Was verstehen wir überhaupt unter Krisen und wie werden sie sprachlich konstruiert? Diesen Fragen möchte ich mich in der heutigen Sendung aus einer diskurslinguistischen Sicht widmen. Und damit herzlich willkommen an alle, die eingeschaltet haben zu dieser Einzelausgabe des Campus Radios Kassel mit dem Titel Vom Aufbruch zum Einbruch – Krisen in Bildung und Forschung zwischen 68 und Hessischem Hochschulpakt. Mein Name ist Jasper Karschnier und ich werde Sie und Euch heute durch diese Sendung führen. Nach dem Blick auf die aktuelle Situation des Hochschulsystems in Hessen stellt sich die Frage, haben wir es mit einer Krise zu tun und ist das, was da kommuniziert wird, vielleicht gar nicht so neu? Dazu lohnt sich ein Blick in die Vergangenheit der Bildungsgeschichte in der BRD. Denn Begriffe wie Krise und Umbruch begleiten das deutsche Hochschulsystem nicht erst seit gestern. Wir springen also zurück in das Jahr 1967, genauer auf den 2. Juni. Es ist der Tag, an dem Kriminalobermeister Karl-Heinz Kurras den 26-jährigen Lehramtsstudenten Benno Ohnesorg erschießt, nachdem dieser von einer eskalierten Demonstration zu fliehen versuchte. Anlass der Veranstaltung war der Staatsbesuch des damaligen iranischen Schahs. Dies sorgte damals in ganz Deutschland für viel Unmut, besonders unter Studierenden, denn es handelte sich um einen Diktator, mit dem die damalige Bundesregierung freundschaftliche Beziehungen aufbauen wollte. Der tragische Tod von Ohnesorg gilt als einer der Auslöser der heute als 68er-Bewegung bekannten Protestwelle der ausklingenden 1960er Jahre. Ausgehend von Debatten über veraltete Gesellschaftsstrukturen und den nicht aufgearbeiteten NS-Faschismus forderten Studierende und junge WissenschaftlerInnen gesellschaftliche Reformen. Sie verlangten mehr Mitsprache und einen umfassenden Wandel im deutschen Wissenschafts- und Bildungssystem. Die 68er-Bewegung steht bis heute als kollektives Symbol für gesellschaftlichen Aufbruch, aber auch für tiefgreifende Unsicherheiten und Konflikte. Die damaligen gesellschaftspolitischen Umbrüche, etwa die erste große Koalition aus SPD und CDU 1966 oder die Auseinandersetzung mit dem Nationalsozialismus im Allgemeinen, prägten diese Zeit nachhaltig. Die Ereignisse um Ohnesorg und den 1968 folgenden Anschlag auf Protestführer Rudi Dutschke verdeutlichen, wie diese Bewegung mit einem klaren Bruch tradierter Strukturen einherging. Es folgte ein allgemeines Klima der Unsicherheit, was einen politischen Handlungsdruck erzeugte. Die 68 sollte als Chiffre für Aufbruch und progressive Gesellschaftsvorstöße bestehen bleiben. Wir springen einige Jahrzehnte weiter und landen rund 30 Jahre später am Beginn des Bologna-Prozesses, welcher eine weitere Phase weitreichender Veränderungen markieren sollte. Die europäische Bildungsreform zielte darauf ab, einen einheitlichen Hochschulraum in Europa zu schaffen, mit vergleichbaren Abschlüssen und stärkerer Mobilität. Das Ganze galt anfangs als großes Modernisierungsprojekt und sollte letztlich eine unkomplizierte Kooperation von wissenschaftlichen Einrichtungen über Staatsgrenzen hinweg ermöglichen. Manche sahen in der Reform eine Fortsetzung des progressiven Zeitgeistes der 68er. Doch nach nunmehr 25 Jahren Laufzeit wird die Reform besonders von Studierenden kritisch betrachtet. Und nicht nur sie nehmen dabei eine mit dem Bologna-Prozess einhergehende Ökonomisierung und Vereinheitlichung der Hochschule wahr, sondern auch aus Presseberichten geht der Vorwurf oder entgegengesetzt das Lob des zunehmend unternehmerisch geführten Wissenschaftsbetriebs hervor. So zeugen vor allem Schlagwörter wie Studienbelastung, Reform oder Gerechtigkeit vom erneuten Widerstand gegen starre Strukturen und soziale Ungleichheiten. Und damit kommen wir bereits zurück in die Gegenwart, zum kürzlich beschlossenen Hessischen Hochschulpakt für die Jahre 2026 bis 2031. Dieser legt die finanzielle Ausstattung der Hochschulen für die nächsten Jahre fest. Dabei soll er einerseits für Planungssicherheit sorgen, was aber gleichzeitig deutliche finanzielle Einschnitte für den Forschungs- und Lehrbetrieb der Hochschulen in dreistelliger Millionenhöhe bedeutet. Allein schon durch die regierungsseitig angewiesenen Rücklagenabführungen zur Haushaltskonsolidierung wächst die Sorge vieler Hochschulangehöriger, dass das Wissenschaftssystem in Hessen nachhaltig geschwächt wird. Vor diesem Hintergrund ist die Frage nach einer Krise in Bildung und Forschung hochaktuell. Zusammenfassend zeigt sich, Diskurse über Krise und Reform begleiten das deutsche Bildungssystem bereits seit langem in vielfältiger Weise. Der aktuelle Hessische Hochschulpakt reiht sich dabei nahtlos in diese Tradition ein. Er markiert nicht nur eine finanzielle Zuspitzung, sondern auch eine fortdauernde Debatte darüber, wie Bildung, Wissenschaft und Forschung zukünftig organisiert werden sollen. Um nun aber in diesem Wirrwarr an Begriffen und Themen ein wenig Ordnung zu finden, habe ich mir für die Sendung zwei ExpertInnen eingeladen, die sich sprachwissenschaftlich mit der Analyse von Krisen und den damit verbundenen realpolitischen Auswirkungen beschäftigen. Mit ihnen spreche ich gleich konkreter über die sprachliche Konstruktion von Krisen im Allgemeinen und die mediale Darstellung rund um den aktuellen Hochschulpakt und die Bologna-Reform. Nach dem Rückblick auf zentrale Bildungs- und Wissenschaftskontroversen ab der 68er-Bewegung stellt sich die Frage, welche Rolle spielt der gezielte analytische Blick auf die Sprache in politischen Krisen? Hier ist zunächst einmal festzuhalten, dass der Krisenbegriff keineswegs objektiv als eindeutige Situationsbeschreibung verwendet werden kann. Vielmehr sagt er aus, wie Krisen durch konkrete Sprache erst als solche langfristig sichtbar werden, durch Beschreibungen, Verschriftlichungen und Gespräche. Wie wir über bestimmte Ereignisse reden, prägt, wie wir sie wahrnehmen und darauf reagieren. Sprache gestaltet also mit, was wir als Krise einstufen und wie wir das bewerten. Um dazu nun einige grundlegende Begriffe zu erklären und einen Einblick in die sprachwissenschaftliche Praxis in diesem Feld zu erhalten, habe ich als ersten Gast für diese Sendung Professor David Römer eingeladen. Er leitet das Fachgebiet Sprachwissenschaft, Semantik und Lexikologie des Neuhochdeutschen am Institut für Germanistik an der Universität Kassel. Seine Forschungsschwerpunkte liegen unter anderem in den Bereichen des öffentlichen und politischen Sprachgebrauchs sowie linguistischer Diskursforschung und Korpus Linguistik. Aktuell leitet er gemeinsam mit Professor Sören Stumpf von der Ludwig-Maximilians-Universität München das DFG-Projekt Sprache in Verschwörungstheorien, das noch bis 2026 laufen wird. Hallo Herr Römer, schön, dass ich Sie in dieser Sendung begrüßen darf.
1: Hallo, vielen Dank für die Einladung.
0: Herr Römer, ich habe Ihnen mal zu Beginn unseres Interviews einen kleinen Auszug aus einem Methodenbeitrag der Kollegen Ingo Warnke und Jürgen Spitzmüller mitgebracht, die sich ebenfalls in der Sprachwissenschaft betätigen. Darin beschreiben sie, dass die Diskursanalyse Wissen, Texte und alle Sorten kultureller Artefakte ebenso wie sprachliche und nichtsprachliche Handlungen umfasst, während die Diskurslinguistik sich mit allen vielschichtig strukturierten Aussagen und Äußerungskomplexen beschäftigt, in denen Sprache als symbolische Form rekurrent verwendet wird oder beteiligt ist. Das klingt jetzt für Laien wahrscheinlich noch ziemlich durchwachsen und was unter dem Diskursbegriff zu verstehen ist, wird vielen ebenfalls nicht geläufig sein. Daher zu Beginn die Frage, stimmen Sie der Beschreibung Ihrer Kollegen so zu und wie würden Sie das vielleicht noch ein bisschen einfacher ausdrücken?
1: Ja, zugegeben, das ist schon sehr viel, was da in zwei Sätzen oder drei Sätzen gesagt wird und vielleicht auch nicht auf den ersten Blick so verständlich für den Laien, aber widersprechen würde ich dem jetzt zunächst mal nicht. Was man da schon sieht an dieser Art Definition, dass das nichts ist, was man mal so eben auf einen Nenner bringen kann. Was damit zu tun hat, dass Diskursanalyse ihren Ort in den Sozial- und Geisteswissenschaften hat und in vielen verschiedenen Fächern betrieben wird, wie beispielsweise in den Geschichtswissenschaften, Literaturwissenschaften und eben auch in der Sprachwissenschaft. Und dieses breite Spektrum bringt eben mit sich, dass Fragen wie, was ist ein Diskurs überhaupt, wie können wir Diskurse untersuchen und so weiter, natürlich sehr unterschiedlich beantwortet werden, je nach Erkenntnisinteresse, je nach Methodenrepertoire der Fächer. Und insofern gibt es unterschiedliche Herangehensweisen bei der Analyse. Und Diskursanalyse ist in diesem Sinne vielleicht zunächst mal ein Oberbegriff. Deutlich an der Beschreibung der Kollegen wird aber, dass Diskursanalyse Analyse von Wissen ist, ganz allgemein gesagt. Das heißt allerdings, dass es nicht um das Wissen von einzelnen Personen geht, sondern es geht um kollektives Wissen. Also das Wissen, das zu bestimmten Zeiten in sozialen Gruppen geteilt wird und von den Mitgliedern der Gruppen für wahr gehalten wird, also wenn man so will, deren Wirklichkeit ausmacht. Und das umreißt im Grunde ganz allgemein gesagt, wofür sich Diskursanalyse, egal jetzt in welchen Fächern, interessiert.
0: Vielen Dank. Nun geht es in dieser Sendung ja insbesondere um den Krisenbegriff im Zusammenhang mit den aktuellen bildungspolitischen Entwicklungen in Hessen. Und dazu haben wir im Vorfeld des Interviews bereits einen Blick auf die oftmals als krisenhaft beschriebene Zeit der 68er-Bewegung und die einige Zeit später folgende Bologna-Reform geworfen. Der Begriff der Krise ist in Ihrer Forschung ja etwas ganz Zentrales und kommt an vielen Stellen immer wieder vor. Sie arbeiten dabei unter anderem mit einer Definition des Geschichtswissenschaftlers Reinhard Koselleck, der in seinen Werken auch feststellt, dass der Krisenbegriff heutzutage sehr inflationär genutzt wird. Daher die Frage, sehen Sie das auch so und können Sie dabei auch erklären, was wir uns jetzt unter dem Begriff der Krise eigentlich genau vorstellen müssen?
1: Die Rede davon, dass bestimmte Begriffe inflationär seien, ist ja auch schon inflationär und vielleicht auch so ein kleiner Taschenspielertrick, um Definitionen zu umschiffen. Und ehrlich gesagt ist mir das auch etwas zu wertend als Beschreibungskategorie. Das Wort kann ja nichts dafür, dass es häufig gebraucht wird. Aber wir haben Instrumente, um sozusagen zu sehen, wie häufig Wörter gebraucht werden. Da gibt es zum Beispiel das digitale Wörterbuch der deutschen Sprache, da kann man sich Wortverlaufskurven anzeigen lassen. Und wenn wir das machen für den Ausdruck Krise, dann können wir sehen, dass das Wort seit der zweiten Hälfte des 18. Jahrhunderts in den allgemeinen Sprachgebrauch gewandert ist, was sicherlich viel mit den Ereignissen rund um die Französische Revolution zu tun hat. Und im 20. Jahrhundert, das können wir auch sehen an dieser Verlaufskurve, nimmt die Häufigkeit des Gebrauchs stetig zu und ab 1946, also in der Nachkriegszeit, bis heute lassen sich verschiedene Spitzen im Wortgebrauch beobachten. So etwa in den 1970er Jahren während der sogenannten Ölkrise oder in den Jahren 2008, 2009.

0: Wissen über Krise und wie sind die kollektiven Wissensbestände von Krise in den Prozess der Legitimation politischer Handlungen zur Krisenbewältigung eingebunden. Aber Sie haben recht, um das Phänomen Krise besser greifen zu können, habe ich mich angelehnt an den Krisenbegriff des Historikers Reinhard Koselleck, der sagt, Krisen sind Störungen von Zuständen, die bislang als normal galten. Das heißt, Krisen bringen Unordnung ins Gefüge gewohnter Strukturen und stellen dabei bestehende Überzeugungen, Dinge, die für wahr und richtig gehalten wurden, in Frage und lassen diese rechtfertigungsbedürftig erscheinen, was wiederum zur Konsequenz hat, dass in Krisenzeiten eben aufgrund dieser Unsicherheiten ein gewisser Handlungsdruck besteht. Das heißt, in der Regel muss schnell etwas Bestimmtes getan werden, um die Probleme zu lösen.
1: Mit diesem Begriffsverständnis möchte ich jetzt gern ein bisschen konkreter auf Ihre Forschung Bezug nehmen. Eingangs hatte ich dazu ja schon das DFG-Projekt Sprache in Verschwörungstheorien erwähnt. Können Sie vielleicht auch einmal vor diesem Hintergrund darauf eingehen, wie nun Ihr Forschungsgebiet mit der Betrachtung von Krisen zusammenzubringen ist und welche Rolle dabei die Korpuslinguistik, die wir ja auch erwähnt hatten, spielt?
0: Also Verschwörungstheorien sind jetzt, wenn man das da anknüpfen möchte, nicht Krisen an sich, aber man kann schon sagen, dass Verschwörungstheorien, wenn wir davon ausgehen, dass in Krisenzeiten bestehende Überzeugungen fraglich werden und dass Krisen einhergehen mit Unsicherheiten, als Symptom von Krisen begreifen lassen. Die Verschwörungstheorie stillt unser Bedürfnis nach zusammenhängenden Erzählungen, gibt Antworten auf Fragen wie, was hat zur Krise geführt, wer ist schuld an der Krise, und so bringt sie eigentlich Ordnung in die in Unordnung geratene Welt, wenn man so will. Wenn wir die Sprache in Verschwörungstheorien untersuchen, dann tun wir das unter dem Gesichtspunkt der Frage, mit welchen sprachlichen Mitteln wird verschwörungstheoretisches Wissen plausibilisiert. Das heißt, wir gehen der Frage nach, was macht Verschwörungstheorien eigentlich zustimmungsfähig. Dabei untersuchen wir nicht einzelne Verschwörungstheorien, sondern diverse verschwörungstheoretische Äußerungen aus ganz verschiedenen Themenfeldern wie Migration, Gesundheit, Klima aus unterschiedlichen gesellschaftspolitischen Bereichen. Und diese Äußerungen sammeln wir und wir fassen sie zusammen in sogenannten Corpora. Das sind große digitale Archive mit sprachlichen Daten unterschiedlichster Art. Wir reden von Textsorten, Reden, Flyer, Kommentare auf YouTube, Gruppenchats, Videos und weiteres mehr. Und um das Ganze verwalten und auswerten zu können, braucht es eben Tools. Und solche Tools, die stellt die Korpuslinguistik bereit.
1: Ja, das war jetzt im Grunde auch schon eine gute Einführung in die Praxis, dann brauchen wir das gar nicht mehr unbedingt abklopfen. Da es in dieser Sendung ja jetzt konkret um die Betrachtung von Bildungs- und Hochschul- bzw. Wissenschaftskrisen geht, möchte ich mit Ihnen gerne noch einmal auf die Rezeption der aktuellen Hochschulpolitik in Deutschland betrachten. Diese findet häufig vor dem Hintergrund der mittlerweile 25 Jahre alten Bologna-Reform statt. Da Medien ja oft eine zuspitzende Rolle in angespannten Situationen einnehmen, habe ich mal ein paar Berichte durchstöbert und einige Schlagworte aus der Berichterstattung rund um das Thema herausgesucht. In einem Artikel der Welt zum Beispiel werden Begriffe wie prekär, unsicher, desaströs, Bildungsnotstand, Bildungskrise, alarmierend, versagend und Zersetzungsprozess und Katastrophe verwendet. In einem Artikel der Zeitschrift Forschung und Lehre wird im Zusammenhang mit der Bologna-Reform von Fachkräftemangel, Wettbewerbsfähigkeit, Einsparung und düsteren Aussichten gesprochen. Das sind jetzt natürlich nur ein paar kleine Schlaglichter, aber vielleicht können Sie hier einmal beispielhaft nachzeichnen, wie sich das weitere Vorgehen zur diskurslinguistischen Analyse gestalten würde. Sehen Sie hier bereits Anhaltspunkte oder Marker für eine Krise und fallen Ihnen möglicherweise Parallelen zum aktuellen Hochschulpakt in Hessen auf?
0: Wenn ich Ihre Beispiele mir vor Augen führe, dann klingt das ja schon nach einer dramatischen Situation, in der wir uns da gerade befinden würden. Wenn Sie bei mir Abschlussarbeit schreiben würden zum öffentlichen Diskurs über Bildungskrisen, wäre mein Tipp wahrscheinlich, also mit Blick auf Ihre Frage, wie geht es jetzt diskursanalytisch weiter, zunächst mal zeitgeschichtlich Phasen zu identifizieren, in denen vermehrt über bildungspolitische Themen gesprochen wurde. Und so ähnlich haben Sie das ja auch gemacht. Also zum Beispiel Diskurse über LehrerInnenmangel, über unzureichende Digitalisierung an Schulen oder PISA-Schocks und Ähnliches. Dann würde ich Ihnen vermutlich raten, sich auf ein oder zwei Diskursstränge zu konzentrieren und eben ein entsprechendes Korpus zu erstellen, das heißt Daten zu sammeln. Das ist unser empirisches Material. Wir arbeiten korpusbasiert, auf das wir unsere Analysen stützen. Das könnten bei Ihrem Beispiel sein.

0: in etwa Presseartikel, in denen über bildungspolitische Krisen berichtet wird. Und das haben Sie ja auch kursorisch schon getan. Jetzt wäre die Frage, wie Sie da methodisch vorgehen wollen. Wollen Sie eine Schlagwortanalyse machen? Interessieren Sie hyperbolische Metaphern? Da waren ja auch einige dabei, glaube ich. Wollen Sie untersuchen, wie bildungspolitische Maßnahmen sprachlich legitimiert wird? Das heißt, je nachdem, was das Erkenntnisinteresse ist, müsste man sich also überlegen, welche Arbeitsschritte zu tun wären, um dorthin zu kommen. Und das ist halt eigentlich im Grunde, glaube ich, auch in ganz vielen anderen Bereichen. Ähnlich wie wissenschaftliches Arbeiten funktioniert. Dass düstere Aussichten prognostiziert werden, das war eins ihrer Beispiele, lässt zumindest sprachlich auf einen typischen Krisendiskurs schließen, weil, das ist auch in anderen Untersuchungen, die wir durchgeführt haben, ein zentrales Ergebnis gewesen, egal um welches Thema es sich handelt, eine immer wiederkehrende Argumentation in Krisenzeiten ist, dass gesagt wird, es stehen schlechte Zeiten bevor, weshalb bestimmte Dinge getan werden müssten. Und dieses düstere Zukunftsszenario wird dabei häufig oft unterfüttert durch implizit bleibende Geschichtsvergleiche, die herausstellen, dass die Lage so schlimm wie noch nie sei. Und demnach habe man es, so funktioniert dann häufig die argumentative Analogie, in der aktuellen Situation mit einer in ihrer Dramatik noch nie dagewesenen Krise zu tun, weshalb bestimmte Dinge auch möglichst schnell getan werden müssten. Und das ist diese typische Implikation von Zeitdruck in Krisenzeiten.
1: Alles klar, vielen Dank. Und auch vielen Dank für die Tipps jetzt zum Vorgehen bei einer Hausarbeit. Vielleicht hört ja der ein oder andere Studierende diese Sendung auch und weiß dann, wie er geregelt vorgehen kann. Aber das gehört natürlich so oder so zum üblichen Vorgehen wissenschaftlicher Arbeit, wie Sie es ja auch schon genannt haben. Das macht man ja dann später letztlich auch in größerem Maßstab, dann wenn man in der Forschung arbeitet. Wir kommen dann damit aber auch schon so allmählich zum Ende unseres Interviews. Vorher würde ich aber gerne von Ihnen noch zwei Dinge wissen. Zum einen die Frage, welchen Mehrwert bietet jetzt die linguistische Diskursforschung in Debatten wie den hier betrachteten, aber wo hat sie vielleicht auch ihre Grenzen? Und zum anderen die abschließende Frage, würden Sie den aktuellen Zustand des hessischen Hochschulsystems vor dem Hintergrund des Hochschulpaktes bereits als Krise bezeichnen?
0: Ein Nutzen liegt vielleicht darin, dass linguistische Diskursanalyse uns befähigt zu reflektieren, wie beim Sprechen über Dinge eben diese Dinge als Wirklichkeit eigentlich erst hervorgebracht werden. Das ist ja eine der Grundthesen, die der Diskursanalyse zugrunde liegt. Außerdem wird dabei erkennbar, dass solche sprachlichen Wirklichkeitskonstruktionen, wie wir sagen, heterogen sind und ausgefochten werden, Gegenstand von sogenannten semantischen Kämpfen. Die werden verhandelt sprachlich, womit Diskursanalyse, wenn man sich das vor Augen führt, dass das so der Prozess ist, der Wirklichkeitskonstruktion, eben auch zur Aufklärung darüber beiträgt, dass es nicht die eine Wirklichkeit gibt. Und damit ist linguistische Diskursanalyse in meinen Augen auch ein wichtiger Ansatz zur Demokratiebildung.
1: Ja, danke für Ihre Antwort und vielen Dank auch, dass Sie sich die Zeit genommen haben für das Interview. Damit endet unser Gespräch auch schon. Und ich darf mich noch einmal ganz herzlich bei Professor David Römer für die spannenden Einblicke in die linguistische Diskursforschung bedanken. Und wie es bei uns im Radio Tradition ist, haben Sie noch einen Songwunsch frei, den wir zum Abschluss des Interviews spielen.
0: Also passend zum Wetter vielleicht wünsche ich mir Miss Red von Kings of Convenience.
1: Das hören wir und dann sind wir gleich nach dem Song wieder da.
0: Vielen Dank.

0: 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Heute mit der Sonderausgabe vom Aufbruch zum Einbruch, Krisen in Bildung und Forschung zwischen 68 und Hessischem Hochschulpakt. In einem Rückblick haben wir uns jetzt bisher vergangene Krisenmomente der Wissenschafts- und Hochschulgeschichte in Deutschland angeschaut. Konkret haben wir über die 68er-Bewegung, den Bologna-Prozess mitsamt seiner Folgen und den Kontroversen um den neuen Hessischen Hochschulpakt gesprochen. Im Interview mit Sprachwissenschaftler Professor David Römer haben wir zuletzt einen Einblick in die Praxis der Diskurslinguistik und die wissenschaftliche Betrachtung von Krisen erhalten. Doch wie so oft liegen Wissenschaft und Praxiswahrnehmung oft ein Stück auseinander. Wie Professor Römer vorhin schon angemerkt hatte, ist es nämlich ein wichtiger Unterschied, ob wir uns lediglich mit individuellen Wahrnehmungen beschäftigen oder ob wir kollektive Wissensbestände in den Blick nehmen. Hinzu kommt der Faktor Zeit. Hier ist die Frage, ob es sich beim betrachteten Gegenstand um eine alleinstehende Erscheinung handelt oder wiederkehrende sprachliche Muster zu verschiedenen Zeitpunkten auftreten. Ein guter erster Anlaufpunkt dafür sind meist Presseberichte, da sie üblicherweise gesellschaftliche und politische Kontroversen aufgreifen und sprachlich verhandeln. Genau das ist auch bei der hessischen Hochschulpolitik der Fall. Denn klar ist, dass der neue Hochschulpakt starke Veränderungen für das Wissenschaftssystem in Hessen mit sich bringt. Veränderungen, die zu Spannungen führen. So übertitelt das Hessische Ministerium für Wissenschaft und Forschung, Kunst und Kultur, kurz HMWK, seine Pressemeldung zum Hochschulpakt so: Planungssicherheit in finanziell herausfordernden Zeiten. Gleichzeitig heißt es in der parallel veröffentlichten Stellungnahme der Hochschulsenate: Innovationsbremse statt Zukunftsbooster. Während das HMWK mit seiner Formulierung also Sicherheit und Stabilität vermitteln will, prangern die von dieser Politik betroffenen Hochschulen die zu erwartenden finanziellen Einbußen an. Im Statement der Senate werden Einschnitte und Gefährdungen für Wohlstand und Wettbewerbsfähigkeit angemahnt. Auch würden sich die geplanten Budgetkürzungen, Zitat, über Jahrzehnte negativ auf den Forschungsstandort und auf die Wahrnehmung unseres verfassungsrechtlichen Auftrags auswirken. Mit Sätzen wie diesen wird ein recht düsteres Zukunftsszenario gezeichnet, was zumindest semantisch dem üblichen Hergang einer Krisenkonstruktion entspricht, wie wir es vorhin auch im Interview schon einmal besprochen haben. Dass sich die gegenüberstehenden Parteien im Kontext des Hochschulpaktes sprachlich stark voneinander abgrenzen, ist allerdings wenig verwunderlich. Umso wichtiger ist hier der Blick in die mediale Berichterstattung, doch auch hier finden sich schnell Elemente einer Krisenkonstruktion wieder. So heißt es in einem Artikel der Frankfurter Rundschau nach Abschluss des Hochschulpaktes im Juli: Nun wird es Einschnitte geben. Einzelne Studiengänge werden enden, hunderte Stellen werden unbesetzt bleiben. Das Ende von Forschung und Lehre in Hessen wird aber auch der neue Hochschulpakt nicht bedeuten. Auch hier finden sich wieder Negativszenarien für die Zukunft und es wird ein merklicher Umbruch mit weitreichenden Folgen beschrieben. Dabei finden sich Zuschreibungen wie diese nicht nur in der Berichterstattung über den Hochschulpakt wieder, auch in der allgemeinen Reflexion über Erfolg oder Misserfolg der Bologna-Reform existieren ähnliche semantische Muster und Schlagwörter. Denn nicht nur in Hessen, sondern auch im Rest von Europa sehen sich Hochschulen mit einer zunehmenden Sparpolitik konfrontiert. So lautet der Titel einer Ausgabe von Europa Weekly des deutsch-französischen Fernsehsenders Arte aus 2024: Sparzwang. Wie können Europas Unis gerettet werden? Sprachlich fügt sich diese Wortwahl gut in die Argumentationsmuster um den hessischen Hochschulpakt. Es wird ein Zwang artikuliert, der die Rettung aus einer krisenhaften, düsteren Situation erfordert. In diesem Zusammenhang verbindet auch ein Artikel der Zeitschrift Forschung und Lehre die Auswirkungen des Bologna-Prozesses mit düsteren Aussichten für die Wettbewerbsfähigkeit der deutschen Hochschulen durch Einsparungen und Fachkräftemangel. Ähnliche Begriffe und Argumentationsmuster finden sich auch in Berichten von ZDF und Deutschlandfunk wieder. Eine besonders markante Zuspitzung dazu habe ich in einem Meinungsbeitrag der Weltzeitung gefunden. Darin beschreibt die Autorin, dass mit dem Bologna-Prozess, Zitat, eine ganze Denkungsart auf diese Weise zersetzt, ökonomisiert und inhaltlich ausgehöhlt wurde, was aber in der Gesamtlage der stattfindenden Bildungskrise nicht besonders stark auffalle. Weiter heißt es, seitdem das Regiment des anti-intellektuellen Wissenschaftsmanagements herrscht, wird die Aufgabe einer Universität allzu gern mit den Belangen eines Unternehmens verwechselt. Man könnte durchaus sagen, dass dieser Beitrag damit den Kern des öffentlichen Diskurses um das deutsche Hochschul- und Wissenschaftssystem zusammenfasst. Demnach drohe seit geraumer Zeit ein Kollaps mit katastrophalen Folgen für Politik und Gesellschaft. In das Repertoire der Krisenkonstruktion fällt dies allemal. Zudem bedienen sich alle beteiligten Parteien an der zuvor beschriebenen Krisensemantik, was darauf hindeutet, dass es zumindest eine gesellschaftsübergreifende Wahrnehmung dazu gibt. Doch so viel erst einmal zur allgemein angespannten Situation im hessischen, aber auch europäischen Hochschulsystem und der sprachlichen Verarbeitung in Medienberichten. Dabei ließen sich, zumindest auf den ersten Blick, bereits kleinere Indizien für eine sprachliche Krisenkonstruktion finden. Besonders markant war dabei im Unterton der formulierte Wunsch nach einem Systemwechsel, welcher Art auch immer, wahrzunehmen, was im Rahmen einer Krise noch einmal mit einem besonderen Lösungsdruck verbunden ist. Auch hat sich gezeigt, dass Krisen kein lokal beschränktes Phänomen sind, sondern weltweit, je nach gesellschaftlichem und kulturellem Kontext, unterschiedlich kommuniziert, bewertet und wahrgenommen werden. Ein Blick über den nationalen Tellerrand hinaus kann hier neue Perspektiven auf sprachliche Muster und Diskurse im Umgang mit Krisen eröffnen und dabei gleichzeitig eine Reflexion der lokalen Situation ermöglichen. Mit meiner zweiten Studiogästin möchte ich daher ein wenig die Perspektive über den europäischen Tellerrand hinaus erweitern. Professorin Angela Schrott leitet das Fachgebiet Romanistische Sprachwissenschaft am Institut für Romanistik an der Universität Kassel. Ihre Forschungsschwerpunkte liegen unter anderem in den Bereichen der Diskurslinguistik und der Analyse von Texten und Diskurstraditionen in Lateinamerika. Sie kann uns damit hoffentlich einen kleinen Einblick in die Unterschiede und Gemeinsamkeiten öffentlicher Krisendiskurse in Deutschland und Lateinamerika eröffnen. Hallo Frau Schrott, schön, dass ich auch Sie in dieser Sendung begrüßen darf.
1: Ja, hallo, ich freue mich auch, dass ich hier sein kann heute.
0: Frau Schott, jetzt sind Sie im Gegensatz zu Herrn Römer, den wir zuvor schon gehört haben, Romanistin. Können Sie uns kurz erklären, was Ihr Fachgebiet ausmacht und wie es sich von der germanistischen Sprachwissenschaft unterscheidet?
1: Ja, also ich denke, der erste auffällige Punkt ist natürlich, dass man sagt, Fachgebiet für romanische Sprachwissenschaft, das inkludiert ja eigentlich schon, es ist wohl mehr als eine romanische Sprache. Und in der Tat ist es so, dass mein Fachgebiet eben zwei Sprach- und Kulturräume vertritt, und zwar eben einmal den spanischen und den französischen Kulturraum. Das bedeutet natürlich, französischer Kulturraum, das ist nicht nur Frankreich, spanischer Kulturraum ist natürlich auch nicht nur Spanien, ne? Das heißt, die Romanistik eröffnet hier schon auch Welten, und in meinem Fall ist es so, dass ich mich vor allem im Bereich der spanischsprachigen Welt umgetan habe und viele Kooperationen mit lateinamerikanischen Universitäten und Kollegen und Kolleginnen dort habe.
0: Dann können wir ja vielleicht einmal einsteigen, wie unterscheidet sich der öffentliche Umgang mit Krisen in Lateinamerika und was nehmen Sie an Unterschieden oder Gemeinsamkeiten im Vergleich zu Deutschland wahr? Auch gern, falls bekannt, im Kontext von bildungs- und hochschulpolitischen Debatten.
1: Ja, ich denke, starten wir mal mit den Gemeinsamkeiten. Eine Gemeinsamkeit ist beispielsweise der Vergleich zwischen dem von einer Krise betroffenen Gemeinwesen oder der Gemeinschaft mit einem Körper. Das ist etwas, da gibt es eine gelehrte Tradition, die geht auf die Antike zurück, dass eben ein Staat mit einem Körper verglichen wird. Da gibt es eben die Arme, die kräftig schaffen. Es gibt den Kopf, der denkt und so weiter. Und wenn dieses Gemeinwesen irgendwie attackiert ist, ja, in Bedrängnis gerät, dann wird das eben mit einer Krankheit verglichen. Das ist eine Metapher, die sehr, sehr häufig ist, zum Beispiel im deutschen oder in europäischen Diskursen. Die findet man aber auch beispielsweise in den Krisendiskursen in Lateinamerika, ne? Also ich denke, ein Punkt ist diese gelehrte Tradition, die wir seit der Antike haben. Ein zweiter Punkt ist aber sicher, dass der Vergleich mit dem Körper einfach wunderbar konkret und ausdrucksstark ist und sehr, sehr eingängig. Außerdem kann man den natürlich wunderbar weiterstimmen. Also der Körper ist irgendwie erkrankt, von außen ist da irgendwie ein böser Virus oder Bacillus eingedrungen. Jetzt braucht man irgendwie eine Kur, ein Arzt muss gerufen werden, eine Diagnose muss gestellt werden. Vorteil ist auch, krank wird man ja nicht durch eigene Schuld, sondern da kommt von außen etwas, ja, was auch den Vorteil hat, dass sozusagen die Verursachung der Krise nicht im Gemeinwesen selber liegt, sondern dass da irgendetwas von außen bedrohlich und schädigend eingedrungen ist, was natürlich in Krisensituationen auch mal ganz praktisch ist, denn man muss quasi nicht fragen, wo jetzt irgendwo die Verantwortung liegt. Das ist ein Metaphernfeld, ne, mit dem man wunderbar spielen kann und dass man fortspinnen kann und das sehr, sehr rekurrent ist, sehr, sehr beliebt, würde ich mal sagen, in Krisendiskursen nahezu global. Soweit mal zur Gemeinsamkeit. Unterschiede gibt es natürlich auch, und das haben wir festgestellt, als wir uns mit einem argentinischen Krisendiskurs beschäftigt haben. Und zwar hat eine Mitarbeiterin von mir das am Beispiel Argentinien gemacht Und wir haben natürlich auch gefunden, was man aus dem deutschen oder europäischen Krisendiskurs schon kennt. Wir haben aber auch etwas gefunden, was uns aus dem deutschen Krisendiskurs eben nicht bekannt ist. Man muss dazu sagen, dass das eine Wirtschaftskrise war, die auch in einem Konflikt entstanden ist mit den USA. Und in diesem Diskurs sind dann gewissermaßen Rivalitäten oder Verwerfungen eingegangen, die es eben zwischen Lateinamerika, Argentinien und auf der anderen Seite eben den USA gibt. Und es wurden eben Forderungen an Argentinien herangetragen und Argentinien sagte, das ist vollkommen ungerechtfertigt. Wir sind also ein redliches Land. Wir haben alles bezahlt, was wir bezahlen mussten. Also wenn man sich das dann in der Sache anschaut, ist das echt umstritten. Da braucht man dann quasi die Experten, die sagen, haben die wirklich alles bezahlt, ja oder nein. Aber uns geht es ja hier um die sprachliche Konstruktion. Und die sprachliche Konstruktion war, wir haben alles gegeben, was wir geben mussten und müssen uns jetzt wehren gegen einen übergriffigen großen Nachbarn aus dem Norden, ne? Globaler Süden, globaler Norden, das spielte natürlich auch mit rein. Auch so ein bisschen diese Idee, werden wir jetzt behandelt wie eine Kolonie, ne? Das lassen wir uns auf gar keinen Fall gefallen. Das heißt, da entsteht dann ein sehr selbstbewusster Diskurs, ja, wo es zum Beispiel dann heißt, aus der Wall Street werden Missiles nach Buenos Aires abgefeuert, sozusagen aus der Finanzwelt, aber wir wehren uns. Ne? Die argentinische Nation steht da wie ein Mann und ist da, was auch wichtig ist, Vorbild für ganz Lateinamerika. Das heißt, die haben diesen Krisendiskurs mehr oder weniger genutzt, so als Sprungbrett für eine Art Selbstbestätigung der argentinischen Nation. Ja? Also wir sind mutig, wir sind einig und wir sind im Grunde Vorbild für Lateinamerika. Und es geht hier nicht um irgendwie eine lokale Auseinandersetzung, sondern wir verteidigen hier sozusagen unsere Autonomie und Werte, die uns und unseren lateinamerikanischen Nachbarn wichtig sind. Das ist, würde ich sagen, eine Funktionalisierung des Krisendiskurses oder eine Verbindung des Krisendiskurses mit einem nationalen Diskurs oder mit einem Diskurs, mit einem konfliktären Diskurs mit dem globalen Norden, was eine ziemlich einmalige Konstellation ist und natürlich hochinteressant im Vergleich mit dem deutschen Diskurs.
0: Jetzt hatten Sie ja vorhin vor der Sendung schon mal angemerkt, dass Sie im Bereich Bildung jetzt auch schon so ein paar neue Erkenntnisse aus Südamerika dazu mitgebracht hatten. Können Sie da vielleicht noch mal drauf eingehen?
1: Ja, also das ist jetzt natürlich etwas weniger, wie soll ich sagen, fundiert, denn eigentlich müsste ich sagen, okay, ich brauche erstmal ein Korpus als Archiv, das muss ich auswerten. Aber natürlich gehen wir ja auch alle an diese Korpora mit bestimmten Hypothesen heran. Ja, also zumindest sehr, sehr häufig. Und ich habe jetzt diese Woche genutzt, um mich da mal mit einer argentinischen Kollegin etwas auszutauschen. Und ich habe die Kollegin eben einfach gefragt, würdest du sagen, dass es eine Bildungskrise gibt? Und welche Argumentationsmuster kann man feststellen im öffentlichen argentinischen Diskurs? Und sie sagte, die eine Sache ist natürlich die Fakten, das sind massive Kürzungen. Na, es ist ja bekannt, dass Präsident Milei da einen sehr strikten Austeritätskurs fährt und dabei auch die Universitäten ziemlich ins Visier genommen hat. Das ist die eine Seite. Und die andere Seite, sagte sie, ist, dass eben die Kollegin ist Gabriela Leitern von der Universidad de San Martín, sagte mir, es gibt eben so bestimmte Muster, die darauf abzielen, die Universitäten als etwas darzustellen, was nicht effektiv ist, was nur Geld kostet. Na, also die Argentinier haben quasi nichts zu verschenken, dem Land geht es schlecht, es muss sparen. Und dann gibt es da sozusagen den universitären Bereich, der nicht wirklich produktiv ist. Das ist sozusagen der eine Vorwurf, also wenn man so will, ökonomischer. Der zweite Argumentationsstrang ist eine Art Lächerlichmachung der Universitäten, ne, indem zum Beispiel Titel von Projekten, die sich nicht erschließen oder die vielleicht wirklich ein bisschen erklärungsbedürftig klingen, als komisch und sonderbar und abwegig präsentiert werden nach dem Motto, aha, dafür werden eure sauer verdienten Gelder, Steuergelder ausgegeben. Und das, denke ich mir, ist einfach ein Muster von populistischen Diskursen, die zielen darauf ab, eben die Reputation oder das Ansehen von Universitäten, von Professoren, Professorinnen zu mindern und in Frage zu stellen, was die arbeiten. Und ich habe dann meine Kollegin Gabriele Leiten auch gefragt, ja, welche Fächer werden denn da primär ins Visier genommen? Ne? Und da sagte sie, das ist ganz klar, das sind die Gesellschaftswissenschaften und die Geisteswissenschaften. Ne? Das sind sozusagen diejenigen, die da am heftigsten attackiert werden durch diese Strategien von, ja, sind ökonomisch nicht rentabel, kosten uns nur Geld, plus machen irgendwie komische Sachen, für die kein vernünftiger Mensch Geld ausgeben würde. Ne? Und ich denke mir, das wäre jetzt eine Hypothese, also das, was sie mir gesagt hat, das würde ich beispielsweise jetzt als Hypothese nehmen, wenn ich mir jetzt einen Korpus zusammenstellen würde, würde ich mal gucken, okay, ist das jetzt anekdotisch, ist das ein persönlicher Eindruck oder bestätigt sich das, wenn ich mir eben ein größeres Archiv, sprachliches Archiv anschaue und ich könnte mir vorstellen, dass es sich zum Teil bestätigt, aber sicherlich werden auch neue spannende Dinge auftreten. Das ist ja auch das Schöne an der Diskurslinguistik. Man hat bestimmte Hypothesen, aber die werden dann häufig vom sprachlichen Material über den Haufen geworfen und man lernt also auch viel Neues über öffentliche Diskurse, wo man dachte, man kennt sie eigentlich ganz gut.
0: Ja, das sind ja auf jeden Fall einige Argumentationsmuster, die wir hier auch irgendwo wiederfinden oder zumindest scheint es allgemein anschlussfähig zu sein, wenn man sich jetzt mal so in den breiten Pressebereich erstmal begibt. Dann danke ich auch Ihnen für die interessanten Einblicke in die lateinamerikanische Diskurslandschaft und wie schon bei unserem letzten Gast durfte sich natürlich auch Frau Schrott einen Song wünschen, deshalb hören wir nun den Titel, den Sie sich gewünscht haben.
1: Ich wünsche mir von Deep Purple Smoke on the Water.
0: Das ist ein Klassiker und damit gehen wir in den letzten Block und hören uns dann gleich beim Fazit wieder.

0: Wir sind damit auch schon fast am Ende dieser Sendung und haben jetzt einiges über die analytische Betrachtung von Krisen und ihre alltagspolitische Wahrnehmung erfahren. Ein Blick über den Tellerrand hat uns zudem Parallelen und Unterschiede von Krisendiskursen in verschiedenen Teilen der Welt aufgezeigt. Damit wird deutlich, dass Sprache nicht nur ein neutrales Mittel der Beschreibung ist, sondern einen entscheidenden Beitrag zur Formung politischer Realitäten leisten kann. Die Zuschreibung eines Ereignisses als Krise ist daher nicht bloß sprachliche Etikettierung, sondern kann gezielt instrumentalisiert werden, um politische Interessen zu stützen oder bestimmte gesellschaftliche Reaktionen hervorzurufen. Zugleich zeigt sich, dass die Wahrnehmung dessen, was als Krise gilt, sehr unterschiedlich ausfallen kann, je nachdem, ob wir auf kollektive Diskurse oder auf individuelle Erfahrungen blicken. Gerade in dieser Differenz zwischen öffentlicher Deutung und persönlicher Betroffenheit liegt ein wesentlicher Schlüssel zum Verständnis der Dynamiken von Krisendiskursen. Eine wissenschaftliche Analyse eröffnet hier nicht nur die Möglichkeit, Muster und Instrumentalisierungen sichtbar zu machen, sondern liefert auch ein tieferes Verständnis dafür, welche Konsequenzen mit der Deklaration eines Zustands als Krise verbunden sein können. Sie schärft damit den Blick für die politische und gesellschaftliche Relevanz solcher Zuschreibungen und hilft, ihre Tragweite besser einzuordnen. Am Schluss bleibt nun aber die Frage: Befinden wir uns in Hessen in einer Bildungskrise? Eine klare Antwort darauf lässt sich, wie immer, nicht unbedingt ausmachen und hängt, wie gesagt, von vielen Faktoren ab. Dazu kommt auch immer die subjektive Wahrnehmung der einzelnen betroffenen Menschen. Anstatt diese Frage nun also selbst abschließend zu beantworten, habe ich einfach mal zwei Menschen dazu befragt, die unmittelbar von den Auswirkungen des neuen Hochschulpakts betroffen sind, und hier sind ihre Antworten.
1: Ich bin Maxi und bin studentische Hilfskraft an der Universität Kassel. Angesichts des neuen Hochschulpaktes sehe ich in Hessen das Wissenschafts- und Forschungssystem sehr in Gefahr. Ich glaube nicht, dass wir aktuell schon in einer Krise stecken, sondern dass wir gerade den Beginn davon erleben und sich die konkreten Auswirkungen dieser Sparpolitik in den nächsten 5 bis 10 Jahren sehr deutlich zeigen werden. Gerade was das Thema Kürzungen an den Hochschulen, Stellenstreichungen, studentische Hilfskräfte betrifft. Und gleichzeitig eine deutliche Verschärfung der Ungleichheit, was Fördermittel angeht.
2: Ich bin Janine und ich bin wissenschaftliche Mitarbeiterin an der Universität Kassel. Durch die Unterzeichnung des neuen Hessischen Hochschulpaktes kommt es halt zu extremen Einsparungen, vor allem auch im Personalwesen, was bedeutet, dass sich im Endeffekt die ganze Ausrichtung von verschiedenen Hochschulen dadurch ändern wird. Denn wo Personalkosten eingespart werden, kann eventuell auch die Qualität der Lehre darunter leiden oder zumindest die Vielfalt, weil einfach Personen fehlen werden. Die aktuelle Lage würde ich persönlich schon als Krise bezeichnen, aus dem ganz simplen Grund, dass wieder bei der Bildung eingespart wird. Seit Jahren haben wir das Problem, dass unsere Bildung nicht sehr gut ist und stattdessen, dass man da mehr investiert, wird an dieser Stelle jetzt noch weiter gespart.
0: Diese beiden Erfahrungsberichte zeigen uns nochmal sehr anschaulich, dass sehr viel Spannung im hessischen Hochschulsystem herrscht, gerade deshalb, weil der hessische Hochschulpakt so große Einschnitte mit sich bringt. Die beiden Berichte decken sich dabei durchaus mit dem, was wir auch schon aus der Medienberichterstattung herausgefiltert haben und passen zumindest zu den Krisenszenarien, die dabei aufgemacht wurden. Ob wir jetzt aber abschließend von einer Krise sprechen können oder nicht, das bleibt vermutlich trotzdem jedem selbst überlassen. Diese Frage lasse ich also für Sie und euch offen, aber die Frage ist auch, ob es nicht vielleicht viel wichtiger ist zu überlegen, was es genau für uns bedeutet, wenn wir jetzt von einer Krise sprechen. Sich ein eigenes Bild zu diesem Themenkomplex zu machen, sollte aber nach dieser Sendung jetzt vielleicht etwas leichter fallen. Und mit diesen Worten verabschiede ich mich. Ich bedanke mich beim Team des Freien Radios Kassel für die Bereitstellung des Studios und der Produktionsinfrastruktur und dabei ganz besonders Frank, der mich bei der Planung der Aufnahme tatkräftig unterstützt hat. Vielen Dank auch nochmal an meine Gäste für ihre aufschlussreichen Beiträge und danke an alle O-TongeberInnen. Diese Sendung ist auch als Upload auf dem Hear-This-Account des Campus Radios Kassel und auf der Homepage des Campus Radios zu finden. Mein Name ist Jasper Karschnier, auf Wiedersehen und bis gleich.

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0: sagt, ihr macht doch schon so viel, ist das denn nicht genug?
1: Deiner Studie hat sich das Bildungsniveau deutlich verschlechtert.
0: Geht mit kleiner Folgen an, aber kein Fehler zu
2: machen. Dreimal mehr Lehrkräfte haben im letzten Jahr den Dienst
0: kritisiert. Geschickt auf Länder und Kommunen, auf die Leute.
2: Klassenräume, die kaputt sind.
0: Mit den Methoden von gestern begrabt ihr morgen schon heute.
1: Tausende junge Menschen verlassen immer noch jedes Jahr die Schulen.

0: Hallo und guten Abend. Ihr habt wieder völlig richtig das Freie Radio Kassel eingeschaltet. Hier gibt es jetzt eine Stunde lang Handmade Classics, also Ausschnitte einer unseres leider in 2016 verstorbenen Moderators Carsten Wagner, Cap K. Heute aus seiner Sendung, die ursprünglich am 28. Januar 2009 lief. Danach gibt es ab 20 Uhr eine neue Ausgabe Handmade mit mir, seiner Schwester Katrin am Mikrofon und der gewohnt wilden Musikmischung, die ihr von Handmade kennt. Also bleibt dran, hier bei uns auf 105,8 im Freien Radio Kassel. Und jetzt geht's weiter mit Carsten, Cap K.
1: Und hier ist immer noch das Freie Radio Kassel mit der Sendung Handmade. Ja, heute mal in Deutsch nur. Jetzt eine Dame, die ist leider auch verstorben bereits. War befreundet mit dem Keyboarder von Spliff aus Berlin, in Berlin. Die Cosa Rosa nannte sich das Projekt und die Dame heißt Rosa Precht. Und hier hören wir sie nochmal mit ihrem großen Hit damals. Einen davon. Der erste war Rosa auf Hawaii. Eigentlich nur Melodie gesungen. Ohne Text. Wenn ihr es hört, ihr würdet es kennen. Genauso wahrscheinlich dieses Werk noch. Puppe kaputt. Ja, da war sie. Kaputt, die Puppe.

0: Theater ist sie nochmal gewesen, die Cosa Rosa bzw. Rosa Precht mit Puppe kaputt aus dem dritten Album damals. Es war kurzzeitig, gab es das Ganze mal auf CD, jetzt natürlich schon wieder nicht mehr. Und im Moment im Studio mit mir zusammen ein lieber Kollege. Hallo, grüß dich.
1: Hallo, Kepke.
0: Ja.
1: Du seist gegrüßet.
0: Genau. Der Mann von Magic Moments, einer davon.
1: Einer.
0: Der uns immer einen magischen Moment beschert hier, so wie letzte Woche auch.
1: Ja, letzte Woche Carly Simon. Ich hoffe, alle haben es gehört, oder?
0: Ja, war ich zum Beispiel in der Wiederholung dann. Nochmal Ruhe dann. War echt gut, war alles dabei.
1: Ja, ja, hinterher habe ich dann gedacht, den hättest du auch noch bringen können. Wie das meistens so ist, dann auf einmal taucht noch irgendwo eine CD auf und man sagt, mein Gott, da wollte ich auch noch was von spielen. Aber wir haben ja noch magische Momente in Zukunft und von daher denke ich mal, es wird sich die Gelegenheit ergeben.
0: Ja, aber ja, auf jeden Fall. Das ist der Kollege Rainer, ja, und sonst keiner. Auch eine samtene Stimme im Radio.
1: Eine samtene Stimme, ja.
0: Ja,
1: jetzt muss ja, wir üben ja täglich, also von daher.
0: Genau. Jetzt kommt eine schöne lange Version von einem Lied, welches ihr auch mitklatschen, singen, tanzen könnt zu Hause. Extra bereit. Sie waren vor einiger Zeit erst im Musiktheater in Kassel und natürlich darf das Lied dann immer nicht fehlen. Hier ist es. Summt's mit, tanzt mit oder klatscht wie auch immer das Fliegerlied. Yeah!

Ja, voll ausgespielt. Die Maxi-Version von Flieger, grüß mir die Sonne. Im Original von Hans Albers damals, wer es nicht weiß. Auch sehr interessant, die Version. Vielleicht finde ich sie sogar noch. Mal gucken. Wir werfen wieder unseren Computer an. Der hat aber irgendwie heute die Angewohnheit, erstmal so einen kleinen Witt zu senden und dann das Lied. Ich mache das gerade mal vor. Das nervt ein bisschen, aber na gut. Ja, da war er wieder. Und wäre nicht das Freie Radio Kassel, wenn alles funktionieren würde. Und hier ist eine Dame, die war heute noch gar nicht in der Sendung und das geht ja nun gar nicht. Das ist die Nena. Das war ihr letzter großer Hit mit der alten Originalband praktisch. Carlo Karg ist auch schon nicht mehr unter uns. Mann, ich mein Gott, wer da alles schon den Löffel weggeschmissen hat, das ist ja unglaublich. Und ja, so eine Band kriegt sie wohl nie wieder, weil das hat damals super geklungen. Hier ist Engel der Nacht, die letzte große Single. Nee, nee.

0: nicht da. 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
1: Duff, duff, duff, wir fahren nach Köln.
0: Heißen Dank.
2: Ja, also hat denn sowas hier eingelegt? Das kann man doch nur wirklich nicht bringen, gell? Also irgendwo hört's doch mal. Ja, in diesen Zeiten gibt es noch nicht mal mehr auf der Bank Geld, aber es gab in den 80ern gab es das noch und das haben dann welche besungen, die es heute auch noch gibt, eine völlig andere Bandbesetzung. Und hier ist noch das Original aus Österreich, nämlich die erste allgemeine Verunsicherung und der Baba Banküberfall.
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Ja, auch ganz irre Vögel waren das, ne? Und sind es auch immer noch, die erste allgemeine Verunsicherung. Und wenn man dann erfolgreich die Bank überfallen hat, dann könnte man zum Beispiel auf die Bahamas fliegen. Mach mal einfach mal mit dem Udo, ne?

Unser Udo, der Lindenberg, mit Reggie Maggie war das, aus dem Album Galaxo Gang. In der dritten Stunde bei Handmade. Im Freien Radio Kassel. Nun nochmal, das erste Mal heute in der Sendung, aber es muss natürlich auch mit bei. Wenn wir schon deutsch bleiben sind hier, ja, heute mal, dann gehören sie auf jeden Fall dazu. Eine der besten Ostbands, die wir hatten. Zumindest mit der Singstimme von Tamara Danz, die leider auch nicht mehr unter uns weilt. Mittlerweile treten Silly ja wieder auf mit neuer Sängerin. Hier aus dem letzten Album noch mit ihr, das hieß Paradies. Und wir hören Silly mit Wo bist du? Ein wunderbarer Titel.

Wunderbare Musik von Silly war das. Wo bist du? Ja. Ihr seid immer noch zu Gast bei der Sendung Handmade, ja. Die ihren Namen dadurch bekommen hat, weil wir hier eben handgespielte Musik bringen. Von Leuten, die noch selbst eine Gitarre halten können und auch bedienen können und auch ein Schlagzeug noch betrommeln können. Richtige Musikanten aus allen Bereichen. Ja, und im nächsten Lied gehen viele Grüße an den Jojo. Hier ist Achim Reichel und seine Fledermaus.

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Achim Reichel und Fledermaus, ganz genau. Wie kriegen wir da jetzt die Kurve zum nächsten Lied? Ah ja, Fledermaus, Vampir und so und Bela B. Ja, schon sind wir bei den Ärzten, genau. Geht doch. Vorhin hatten wir ein Lied, das hat der Bela gesungen und jetzt lassen wir nochmal den Farin ran. Ein schönes altes Ding von Ihnen, ein lustiges. Hier ist Roter Minirock, die Ärzte.

Ja, ein lustiges Liedchen, gell? Der Müsli-Man von Bab war das, ja. Als nächstes eine Coverversion. Im Original von Sailor, nämlich La Cumbia. Daraus hat dann irgendwann das Schauorchester Ungelenk eine schöne Version gemacht. Da heißt das Ganze dann, ist noch rum da. Das hören wir uns jetzt mal an.

Hubert K. und Sternhimmel, die zweite Erfolgssingle von damals, Leipzig ein, Leipzig und jetzt nochmal Ideal, lass mal nochmal die Annette singen, nämlich aus dem Album, was es nicht auf CD gibt, aus Binu, das Lied Keine Heimat.

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das waren 3 Stunden Musiktherapie mit Cap K. Ein bunter deutscher Musikmix, schöner Strauß, gebunden für euch. Ich hoffe, es hat Spaß gemacht.

Dann lasst uns wieder zusammenkommen am nächsten Mittwoch um 18 Uhr. Die Wiederholung gibt's immer donnerstags um 10 Uhr, Kassel. Und beim OKW sind wir 20 Uhr zu Gast. Arrivederci, sagt der Captain Kelly für heute.

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1: Hallihallo, guten Abend bei Handmade hier an eurem freien Radio Kassel. Am Mikrofon wie immer Katrin Wagner. Und ich bringe euch wieder die bunte und lustige Stunde Handmade-Mischmasch, den ihr kennt und hoffentlich auch mögt. Lasst euch wie immer überraschen, was es heute so alles gibt. Ich habe ein paar Neuvorstellungen, ich habe ein paar Konzerttipps und viele alte Sachen gibt es auch. Los geht's nach dem Intro gleich mal mit einer Neuvorstellung, nämlich mit dem Titel I Played the Fool. Der stammt von REM-Sänger Michael Stipe, zusammen mit Andrew Watt aufgenommen. Und das ist der Titelsong der Fernsehserie Rooster. War zwar nie so ein richtiger REM-Fan, aber den Titel finde ich toll. Deswegen gleich nach dem Intro für euch, I Played the Fool. Viel Spaß!

Das war der Song I Played the Fool von R.E.M.-Sänger Michael Stipe zusammen mit Andrew Watt. Das Lied ist der Titelsong der TV-Serie Rooster. Ist, glaube ich, hier in Deutschland noch gar nicht gestartet, aber im amerikanischen HBO zu sehen. Großartige, lustige Serie aus der Feder von Bill Lawrence, der hat unter anderem ja auch Scrubs geschrieben und Ted Lasso. Und in der Hauptrolle der wunderbare Steve Carell. Kann ich euch nur sehr empfehlen und dazu eben dieser wunderbar passende Titelsong mit der unverkennbaren Stimme von Michael Stipe.

Die nächste Band ist eine derer, die auch in 25 Jahre Handmade gehört hätten. Meine Jubiläumssendungen, beziehungsweise in die lange Handmade-Nacht, die ihr momentan immer mittwochs von Mitternacht anhören könnt, bis Donnerstagmorgens um 6. Da feiern wir nochmal das große Jubiläum. Und ich habe fast alles untergekriegt, was ich in diese Jubiläumsfeier kriegen wollte. Aber zwei, drei Bands haben es leider doch nicht mehr reingeschafft. Obwohl sie das verdient hätten und obwohl wir damit immer viel, viel Spaß live hatten. Und eine davon hören wir jetzt, nämlich Show Waddy Waddy. Das Ganze allerdings aus einem traurigen Anlass, denn eines der Gründungsmitglieder, der Trevor Oakes, ist vor kurzem verstorben. Auch den haben wir öfters mal live bewundern können mit der Band zusammen. In den 90ern, da haben sie auf den ganzen Oldie-Festivals gespielt, zusammen mit unseren Sailor-Jungs. Deswegen jetzt hier nochmal der größte Hit von den Waddies, wie man sie da immer genannt hat in diesen Kreisen. Show Waddy Waddy mit Under the Moon of Love. Rest in Peace, Trevor.

Promise Her the Moon. Das waren für euch Mr. Big von ihrem Album Bump Ahead aus 1993. Ihr seid hier völlig richtig bei Handmade im Freien Radio Kassel auf 105,8. Am Mikrofon Katrin Wagner für euch, das bin ich. Und jetzt gebe ich das Mikro ab an Sir Richard Starkey alias Ringo Starr. Der hat mit stolzen 85 Jahren sein 22. Studioalbum rausgebracht. Das heißt Long Long Road. Frisch erschienen am 24. April. Und wir hören mal rein in seine erste Single daraus. Der Titel heißt It's Been Too Long. Und das kann man bei einem Original-Beatle natürlich immer sagen.

Das war für euch Sheila and Bee Devotion mit Spacer. Großer Disco-Klassiker, da habe ich mal wieder tief reingegriffen in Carstens Sammlung. Denn der war ja in den 80ern DJ im New England in Fullertal-Iringshausen und hat da natürlich auch solche Klassiker immer aufgelegt. Außerdem spielen wir euch in Handmade ja immer wieder gerne Originale, die später mal durch seltsame Coversongs verhunzt wurden. Hieraus wurde zum Beispiel später mal gemacht Crying at the Discotheque. Und vielleicht wusstet ihr ja da draußen gar nicht, dass das basiert auf Spacer von Sheila and Bee Devotion. Unser Motto hier in Handmade: Es gibt so viel gute Musik, es muss sie nur jemand spielen. Außerdem wird hier nichts gekürzt, nichts zerschnibbelt. Und im Zweifelsfall gibt's immer eher das Original als die Coverversion.

0: Schaut auch mal vorbei bei uns in den sozialen Netzwerken auf www.facebook.com/handmadefrk oder auf Instagram @handmadefrk. Ja, darauf, dass die nächste Band mal live nach Kassel kommt, darauf habe ich über 10 Jahre gewartet, denn so lange gibt es sie schon, die Frontman, eine unserer Haus- und Hofbands hier in Handmade. Und jetzt ist es endlich fast soweit, denn sie kommen nicht nach Kassel, aber dafür in die Stadthalle Baunatal. Und das Ganze schon am Freitag, 8. Mai, 20 Uhr geht's los. Regelmäßige Handmade-Hörer werden wissen, wie sehr ich euch die Jungs ans Herz lege hier. Ihr werdet es auf keinen Fall bereuen, die mal live zu sehen. 3 großartige Ausnahmemusiker. Sie haben viele Hits im Gepäck von den Bands, aus denen sie stammen. Pete Lincoln war unter anderem bei Sailor, bei The Sweet und ist aktuell der Sänger von Smokey. Den Mick Wilson kennt ihr als Stimme von 10cc, da war er viele Jahre dabei. Und Peter Howarth ist der Sänger von den Hollies. Sie sind aber keine reine Coverband, sie haben auch viel tolles eigenes Material. Das Ganze dargeboten in wunderbaren, besonderen Akustikversionen. Und um euch das Ganze nochmal näher zu bringen, hören wir jetzt mal rein in ihr aktuelles Album Now and Then. Darauf zu hören 10 Coverversionen von bekannten Hits, aber auch einige Frontman-eigene, brandneue Titel. So zum Beispiel den nächsten, Don't Fade Away. Darin erklärt uns Pete Lincoln, wie das ist, wenn man gerne alte Fotos anguckt und hofft, dass die und die zugehörigen Erinnerungen nicht verblassen. Und brandneue Erinnerungen könnt ihr wie gesagt machen am kommenden Freitag, den 8. Mai in der Stadthalle Baunatal. 20 Uhr geht's los. Schaut sie euch unbedingt an, die Frontman.
1: Hi Katrin, it's Pete Lincoln here. I just wanted to send you a message of congratulations for the 25th anniversary of Handmade on Freies Radio Kassel. I remember all those years ago when your brother Carsten and you started this project, and I'm sure Carsten would be very proud to know that it's reached the grand old age of 25. 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

Das war für euch Iggy Pop mit dem Titel Real Wild Child in Klammern Wild One. Ja, und das ist ja so eine ungelöste musikalische Frage. Wer ist denn hier jetzt wirklich The Wild One? Denn auch Susie Quattro hat das von sich behauptet. Der Titel, mit dem ihre Live-Shows immer losgehen. Ja, könnt ihr euch ja mal überlegen, wer für euch der echt wildere Typ ist. Susie oder Iggy. Auf jeden Fall hören wir Frau Quattro jetzt auch gleich mal mit diesem Hit. Und danach gibt's gleich noch etwas Brandneues von ihr. Denn sie hat zusammen mit dem großartigen Alice Cooper einen Titel veröffentlicht. Frisch erschienen vor einigen Wochen. Der Titel Kick Out the Jams. Und davor The Wild One.

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Das war für euch Susi Quattro featuring Alice Cooper mit dem Titel Kick Out the Jams. Ja, wie gewohnt rockig, auch im Alter noch, die gute Susi. Davon müssen wir uns jetzt hier erstmal erholen. Ein paar ruhigere Klänge, ab ins Mittelalter geht's mit den wunderbaren Blackmore's Night. Der Titel heißt Home Again.

Blame It on the Soft Spot. Das waren für euch Sailor von ihrem Debütalbum aus 1974. Ja, und der folgende Titel von Billy Joel bräuchte in der aktuellen politischen Lage mal wieder ein Update. Da könnte er eigentlich mal so 5 bis 10 bis 100 neue Strophen schreiben. Würde immer noch gut passen, da die ganze Welthistorie mal kurz zusammengefasst. In We Didn't Start the Fire.

Punktlandung mit Dion und seiner Runaround Sue. Das war's mit der heutigen Handmade-Ausgabe. Vielen lieben Dank fürs Einschalten. In 2 Wochen geht's hier weiter mit Handmade und bis dahin sage ich Tschüss, Ahoi und bis bald. Eure Katrin.

Guten Abend, liebe Hörerinnen und Hörer. Hier ist wieder einmal das Tanzparkett mit einer Stunde Musik von Original-Schellackplatten. Und dazu begrüßen Sie Michael Rolf an der Technik und hier am Mikrofon Peter Michael. Heute gibt es italienische Swing-, Jazz- und Tanzmusik der Jahre 1936 bis 1945. Und beginnt wollen wir gleich mit einer Aufnahme, die der Pianist Semprini mit seinem Orchester Ritmo Melodica gemacht hat, und zwar für die Firma Phonit. Wir hören zuerst die Titel Tristezze di St. Louis. Das ist nichts anderes als der alte St. Louis Blues von W.C. Handy. Und die Rückseite heißt hier Illusione auf dem Etikett. Dahinter verbirgt sich der amerikanische Schlager Deep Purple. Und auf beiden Seiten hören wir den Sänger Natalino Otto. Beide sind in Mailand 1936 oder 37 entstanden. Genauer können wir es hier leider nicht angeben.

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Das waren der St. Louis Blues und danach Deep Purple mit Semprini und seinem Orchester Ritmo Melodica und dem Sänger Natalino Otto. Und jetzt kommen wir zum Orchestra Cetra unter der Leitung von Maestro Pippo Barzizza. Der Titel, den wir spielen, heißt Io sono Allegro. Diese Aufnahme ist in Turin am 26. April des Jahres 1937 entstanden.

Das war das Orchester Cetra unter der Leitung von Maestro Pippo Bazizza und der Titel hieß Io Sono Allegro. Interessanterweise ist diese Aufnahme nicht auf der Firma Cetra erschienen, sondern auf Parlophon. Aber, wie man vielleicht weiß, Parlophon und die Staatsfirma Cetra wurden im selben Hause gepresst und auch die Aufnahmen fanden im selben Studio statt. Die haben sehr eng zusammengearbeitet. Jetzt kommen wir zum Orchestra de Ballo dell'EIA, nämlich des italienischen Staatsrundfunks des EIA. Und diese Band ist unter der Direktion von Maestro Angelini und der war sehr populär, der hat sehr viele Platten in Italien gemacht. Und wir hören zuerst Ma Perché, das ist nichts anderes als der Cole Porter-Titel La For Sale. Der ist in Turin am 10. Februar 1939 entstanden. Die Rückseite, das ist eine italienische Eigenkomposition, die heißt Forse mal Più. Vom 10. bis 13. Februar, also vielleicht in derselben Sitzung, vielleicht kurz danach aufgenommen, ebenfalls in Turin. Und die Sängerin, die wir auf beiden Seiten hören, heißt Nini Serena.

Das war das Orchestra da Ballo de Lea unter der Leitung von Maestro Angelini und die Sängerin hieß Nini Serena. Und jetzt kommen wir zu einer Aufnahme vom 1. Mai 1939, die in Mailand entstanden ist. Wir hören Emrestelli e la sua Jazz Orchestra mit dem Titel L'Abito Blu.

Das war das Jazzorchester von M. Restelli und dem Titel L'Abito Blu. Und jetzt kommen wir wieder zum Orchester des Maestro Angelini, der, wie ja schon gesagt, beim italienischen Staatsrundfunk, dem EJA, engagiert war und dessen Orchester auch unter diesem Namen firmiert. Wir hören zuerst den US-Titel Swing High, Swing Low, Swing Su, Swing Giu, hier der italienische, die italienische Übersetzung. Und die Rückseite bringt uns einen Schlager, Tu m'hai portato il sole. Hier singt eine Dame namens Lina Termini und beide sind in Turin zwischen dem 13. und 15. Juni 1939 entstanden.

Das waren die Titel Swing High, Swing Low und To My Potato Il Sole mit der Sängerin Dina Termini und dem Orchester unter Leitung von Maestro Angelini. Und für diejenigen, die jetzt gerade zwischenzeitlich erst eingeschaltet haben, hier ist das Freie Radio Kassel. Unsere Sendung heißt Tanzparkett und wir spielen heute italienische Tanzmusik und zwar von Original-Schellackplatten. Wir kommen jetzt zu einem Orchester unter Doppelleitung. Von dem einen Bandleader haben wir schon eine Platte gehört. Das ist nämlich der Pianist Semprini. Und hier ist noch der Akkordeonspieler Gorni Kramer mit dabei. Die leiten das Orchester zusammen. Und beide Titel sind jeweils im Medley gespielt. Zuerst hören wir Stardust und Solitude und auf der Rückseite dann Jeepers Creepers und nochmal Swing High, Swing Low. Die beiden sind für Phonit in Mailand im September 1939 entstanden.

Das war das Orchester Semprini Cramer mit den Titeln Stardust und Solitude im Medley und danach Jeepers Creepers und Swing High, Swing Low. Und jetzt kommen wir wieder zum Maestro Angelini. Hier auf Cetra leitet er diesmal das Orchestra della Canzone, also nicht vom EHA, sondern das Orchestra della Canzone. Und wir befinden uns jetzt im Mai 1941. Die Aufnahme ist in Turin entstanden und bringt uns zuerst die Serenata Alava. Das ist nichts anderes als Frankie Carls Komposition Sunrise Serenade, die durch Glenn Miller ja weltberühmt wurde. Und auf der Rückseite Sala Rosa, das ist auch ein amerikanischer Titel, ein sehr populärer, nämlich Rose Room.

Das war Maestro Angelini mit den Titeln Sunrise Serenade und Rose Room. Und jetzt kommen wir zum Orchester del Microfono unter der Leitung von Lino Olivieri. Der war ja auch ein sehr bekannter Komponist, hat aber auch viele Jahre ein sehr populäres Tanzorchester in Italien geleitet. Aufgenommen hat er hier für La Voce della Padrona, also für die italienische Branche von His Master's Voice. Und zwar in Mailand. Im September 1941 ist der erste Titel entstanden, Ritmando sotto l'ombrella. Und die Rückseite, das langsame, besinnliche Nebbia, der Nebel würde das wohl übersetzt heißen, da wusste es der Diskograf auch etwas präziser. Das ist am 5. Dezember 1941 natürlich auch in Mailand entstanden.

Das war das Orchester von Dino Olivieri und die Titel hießen Ritmando sotto l'ombrella und Nebbia. Und der Sänger, der Name sei hier noch nachgetragen, das war Bruno Palesi. Und jetzt kommen wir nochmal zum Orchestra della Canzone unter Leitung von Maestro Angelini. Und wir hören zuerst den Titel Bianco e Nero. Das ist nichts anderes als die Basie-Durham-Komposition Every Tap. Und die Rückseite, das ist wieder eine italienische Eigenkomposition, die heißt Il Ballo Zoppo. Und diese beiden Titel sind in Bologna aufgenommen, und zwar am 16. Januar 1943.

Liebe Freunde, das war's fast schon wieder. Wir verabschieden uns, Michael Rolf und Peter Michael. Wir haben noch einen Titel, das bekannte In the Mood, auch im Miller-Arrangement, aber mit leicht abgeänderter Solistik. Ciraggioli spielt mit seinem Orchester. Mailand, 30. Oktober 1945 ist das Aufnahmedatum.

Hallo, schön, dass ihr wieder eingeschaltet habt. Wir sind wieder zurück aus den Semesterferien. Mein Name ist Patricia und ich bin heute für euch am Start.

Stellt euch Musik vor, die sofort gut. Stellt euch Musik vor, die sofort gute Laune macht, die leicht ist, schnell, irgendwie voller Energie und bei der man das Gefühl hat, da steckt Bewegung drin. Wer könnte solche Musik komponiert haben? Vielleicht jemand, der viel unterwegs war. Jemand, der unterschiedliche Eindrücke gesammelt hat und genau das in seiner Musik dargestellt hat.

Felix Mendelssohn Bartholdy ist einer der bedeutendsten Komponisten der Romantik. Er wurde im Jahr 1809 in Hamburg geboren und komponierte bereits in jungen Jahren eigene Werke, wie zum Beispiel das Oktett in Es-Dur für Streichinstrumente. Wir hören mal in das Oktett rein.

0: Wie man hört, klingt seine Musik oft lebendig, elegant und voller Bewegung. Aber warum sprechen wir heute über ihn? Ich verrate euch ein Geheimnis. Genau heute, nicht dieses Jahr, sondern im Jahr 1833, ist ein besonderes musikalisches Ereignis passiert. Am 13. Mai 1833 wurde Mendelssohns berühmte italienische Symphonie zum ersten Mal aufgeführt. Ich habe ein Interview mit unserem Dozenten, Herrn Dr. Fürbeet, einem Musikwissenschaftler, geführt, damit wir mehr über Mendelssohn und seine italienische Symphonie erfahren dürfen.
1: Vielen lieben Dank, dass Sie sich die Zeit genommen haben. Wie schon erwähnt, unser Thema ist heute Felix Mendelssohn und seine italienische Symphonie. Meine erste Frage lautet: Warum gilt die italienische Symphonie eigentlich als eines der bekanntesten Werke von Mendelssohn?
2: Die italienische Symphonie verdankt ihrer Beliebtheit sehr wahrscheinlich zwei Phänomenen. Zum einen ist es natürlich das Sujet, also die Beziehung zu Italien, die traditionsgemäß sehr, sehr anziehend wirkt. Also die Auseinandersetzung mit italienischen Sujets und italienischen Themen, Gegenständen in der mitteleuropäischen Kunst hat eine große Tradition. Man denkt auch schon an die Literatur, die italienische Reise Goethes, die Kunstreisen Winckelmanns im späten 18. Jahrhundert haben ja den Grundstein für diese Italienbegeisterung gelegt. Also Italien war immer das Land der Utopie. Das berühmte Gedicht Goethes, kennst du das Land, wo die Zitronen blühen? Und das ist ja bis heute eigentlich in Deutschland ungebrochen so. Also wenn man zum Beispiel einen großen Bogen schlägt, ist es ja bis heute so, dass auch Italien das beliebteste Urlaubsziel nach wie vor der Deutschen ist. Also man sieht, dass da unterirdisch eine Tradition bis auf den heutigen Tag zu sehen ist. Der zweite Punkt liegt sicherlich daran, dass das Werk sehr, sehr frisch und hell wirkt. Also die typische Adur-Tonart, die häufig auch als Frühlingstonart bezeichnet wird. Das hat sicherlich auch einen typischen Adur-Charakter. Musikalisch auch in der Themenbildung und so weiter sehr stark verbunden, auch durchaus mit Liedkompositionen in der deutschen Romantik, die sich mit dem Frühling auseinandersetzen, auch wenn das kein explizites Frühlingsthema ist, aber vom musikalischen Charakter sehr offen, sehr frei und durchaus in der musikalischen Faktur artifiziell, aber nicht vertrackt, kompliziert, also von daher auch ansprechend für ein Publikum, das jetzt nicht zu intensiv mit, sagen wir mal, internen Problemstellung der Kompositionsgeschichte des 19. Jahrhunderts belastet ist. Ja.
1: Okay, und was hat Mendelssohn auch so mit Italien verbunden? War er schon mal dort? Also beziehungsweise hat er da mal seine Reise auch gemacht? Oder hat er mal so italienische Freunde, Bekannte?
2: Ja, natürlich. Also ich weiß es jetzt nicht, aber ich gehe mal ganz stark davon aus. Eigentlich ist jeder nach Italien gereist. Ja, es gibt also kaum einen, der nicht in Italien war. Also davon sehr stark auszugehen. Man hat Italien, das ist der große Unterschied zu heute, eigentlich nicht als Urlaubsziel im Auge gehabt, sondern Italien war wirklich ein Land, in dem man sich vor allen Dingen kulturell gebildet hat. Man hat vor allen Dingen die italienische Kunst studiert. Das ist in der Zeit eigentlich weniger die italienische Musik. Also deutsche Komponisten im frühen 19. Jahrhundert waren nicht mehr so sehr an der italienischen Oper interessiert, weil die eigentlich nicht mehr die herrschende Richtung in der europäischen Musik war. Man ist hauptsächlich dahin gefahren, um die Kunst zu studieren. Damit hat Winckelmann im späten 18. Jahrhundert angefangen. Mhm. Hat natürlich auch aus dieser Beschäftigung mit Kunst auch Anregungen für die Musik sich erhofft. Ne? Also zum Beispiel gibt es ja von Liszt in seinem großen Hauptwerk Année de Pèlerinage, also Pilgerjahre, da gibt es ja den zweiten Band, da sind Klavierstücke drin, die sich mit Italien beschäftigen. Der zweite Band heißt auch Italien, Italie. Da gibt es zum Beispiel als erstes Stück sofort ein Stück, das heißt Sposalizio, Hochzeit. Das beschäftigt sich mit einem Gemälde Raffaels. Und ein weiteres Stück setzt sich mit einer Statue von Michelangelo auseinander. Also man sieht, und Liszt war natürlich in Italien, also man

0: in Anführungsstrichen in einem italienischen Stil komponiert ist. Gibt es da so bestimmte Stellen oder so typische Rhythmen, die dafür sprechen?
1: Also natürlich, wenn man jetzt den Titel gar nicht kennt, wenn man das ganze Stück nicht kennen würde, würde man jetzt natürlich nicht sofort auf eine italienische Beziehung stoßen. Aber natürlich, Sie haben völlig recht, auch ohne den Titel würde man vielleicht doch darauf kommen können, dass es Beziehungen zur italienischen Musik gibt. Natürlich ist es zunächst mal diese sehr offene, helle Anlage natürlich. Man hat mit Italien auch immer das Land der Sonne verbunden. Das macht man ja heute auch noch. Also man hatte sehr helle Vorstellungen in Bezug auf Italien. Aber dann natürlich ist es ganz klar, sind es teilweise auch kompositorische Elemente, die stellenweise an vielleicht doch die italienische Oper der damaligen Zeit auch erinnern. Das ist vor allen Dingen die Diatonik. Also Mendelssohn hat eine sehr zurückhaltende Beziehung zur Chromatik. Also all die Tendenzen der romantischen Harmonik, die wir in der damaligen Zeit schon haben, hat er eigentlich aus seinem Werk ferngehalten. Und die haben wir auch nicht in der italienischen Musik. Aber auch sicherlich so bestimmte Typen der Melodiebildung, also vielleicht manchmal die stärkere Betonung der Quinte und der Terz in der Melodiebildung gegenüber dem Grundton. Betonung von Terz und Quint ist aber typisch für die Melodiebildung der italienischen Opernarie in der Tradition. In der mitteleuropäischen deutsch-österreichischen Musik in der damaligen Zeit ist eher die Betonung des Grundtons, also in der Wiener Klassik, hervorstechend. Ja, also natürlich, es gibt Partien, um das zusammenzufassen, die vielleicht doch imaginär wie italienische Opernmelodien wirken. Ja, durchaus.
0: Und der letzte Satz heißt Saltarello. Was bedeutet der
1: Ja,
0: Begriff?
1: das ist ein italienischer Springtanz, sehr eng verwandt mit Tarantella. Das ist also ein schneller Springtanz, der in der Regel, also wirklich, also überschnell dargeboten wird und ein stilisierter italienischer Tanz ist. Ja, natürlich erwartet man nicht mehr, dass man darauf tatsächlich tanzt. Ist mit der Tarantella verwandt, tritt im Übergang vom 18. zum 19. Jahrhundert in der Kunstmusik auf und ist genau wie barocke Suitensätze nicht ernsthaft mehr auf Tanz bezogen. Aber das ist natürlich unmittelbar mit dem italienischen Sujet verbunden, das ist natürlich ganz klar. Ja.
0: Und gibt es auch so bestimmte Punkte in diesem Gesamtwerk, also die dafür sprechen, dass die italienische Symphonie sich von anderen romantischen Symphonien derzeit unterscheidet?
1: Das muss man bejahen, kann es nur dahingehend ernsthaft beantworten, wenn man Mendelssohn im musikgeschichtlichen Kontext sieht. Ein besonderes Merkmal Mendelssohns, der natürlich als herausragender Vertreter der Frühromantik gilt, ist aber, dass er vielleicht unter allen bedeutenden Komponisten in dieser beginnenden romantischen Epoche die größte Rückbeziehung zur Wiener Klassik hatte. Das heißt, das merkt man vor allen Dingen in seiner Harmonik, die also auf Distanz ist zu den schon starken chromatischen Tendenzen, wie sie etwa bei Schumann auftreten, oder auch in starker Zurückhaltung gegenüber dem, was Schubert in seinen letzten Werken erreicht hatte, oder was Liszt und Chopin in den 1830er Jahren machen. Auch formal haben wir stärkere Rückbezüge zur Wiener Klassik und auch allein schon, wenn man sich anschaut, in welchen Gattungen er komponiert hat. Also das waren etwa die Kammermusik, Streichquartett, Klavier, Quintett und so weiter, Klavierquartett, Klaviertrio, Cello, Sonate. Das finden Sie jetzt zum Beispiel zeitgleich bei Liszt überhaupt nicht. Also Liszt war daran überhaupt nicht interessiert an Kammermusik. Da gibt es nur Klavierwerke und Orchesterwerke. Ja? Also von daher ist es natürlich klar, dass auch die italienische Sinfonie sich in diesem, kann man fast paradox sagen, klassizistische Romantik sehr gut einordnet, aufgrund ihrer diatonischen Prägung und ihrem sehr, sehr hellen Charakter. Also Chromatik hat Mendelssohn nur mit größter Zurückhaltung aufgenommen. Ja.
0: Welche Rolle spielt die italienische Sinfonie heute in unserer Musikwelt?
1: Natürlich ist sie ein fester Repertoirebestandteil. Sie gehört mit zu den am häufigsten gespielten Sinfonien. Und das liegt natürlich genau an diesen beiden Punkten, über die wir anfänglich gesprochen haben, an der nach wie vor ungebrochenen Italienbegeisterung in Deutschland, aber natürlich auch an ihrer Zugänglichkeit. Das ist sicherlich ein artifizielles Stück, aber ein Stück, zu dem man wirklich einen unmittelbaren Zugang findet, ohne dass es tiefgreifender Einführung und Analysen bedarf. Ein Stück, das auf jeden Fall von vornherein die Aura des Unmittelbaren mit sich führt. Also wirklich den Charakter eines unmittelbar aus sich selbst heraus verständlichen. Ja? Das ist sicherlich ein der Grund der ungebrochenen

0: zunehmenden Beliebtheit dieser Symphonie. Ja.
1: Okay, und meine letzte Frage für heute lautet, wenn Sie den Hörerinnen und Hörer einen Ausschnitt aus der italienischen Symphonie empfehlen würden, welcher wäre es und warum?
0: Ich würde ehrlich gesagt sofort den Anfang nehmen, weil das natürlich zugleich auch die berühmteste Partie des Werkes ist und weil dort natürlich genau dieser emporstürmende, mitreißende, helle, frühlingshafte Adur-Gestus wirklich mustergültig repräsentiert ist. Also wenn man jetzt nicht wüsste, dass das die italienische Symphonie ist, würde man vielleicht denken, das ist eine Frühlingssymphonie. Ja? Da gibt es ja eine von Schumann. Und nicht nur, weil das die bekannteste Themenbildung aus dem Werk ist, sondern weil es wirklich eigentlich so ein Paradigma für den hellen Klangcharakter des ganzen Stückes ist. Man hat wirklich also fast körperlich auch den Eindruck, dass dieser Anfang wirklich mitreißt, dass man wirklich richtig wie von einem Sog mitgerissen wird. Ja?
1: Okay, vielen lieben Dank.
2: Wie von Herrn Dr. Fürbitt empfohlen, hören wir uns den ersten Satz aus der italienischen Symphonie an. Ich wünsche euch viel Vergnügen beim Zuhören.

Nach Angaben des Kulturzentrums Schlachthof Kassel sind im Mai wieder mehrere Straßenkunst- und Musikveranstaltungen in der Kasseler Innenstadt geplant. In Kassel wird es Mitte Mai wieder bunt und lebendig. Rund um die Innenstadt sind mehrere Straßenkunst-, Musik- und Kulturveranstaltungen vorgesehen. Künstlerinnen und Künstler aus verschiedenen Bereichen präsentieren dabei Live-Musik, Straßenkunst und kreative Performances an der frischen Luft. Zu sehen gibt es unter anderem Akrobatik, Jonglage und Musik. Besonders Familien sowie junge Besucherinnen und Besucher nutzen solche Veranstaltungen jedes Jahr als Gelegenheit, Kultur unter freiem Himmel zu erleben. Viele Programmpunkte beginnen am Nachmittag und laufen bis in die Abendstunden. Besucherinnen und Besucher sollten wetterfeste Kleidung mitbringen, da zahlreiche Veranstaltungen draußen stattfinden. Laut Informationen mehrerer Kasseler Buchhandlungen und Kulturorte sind für Mai verschiedene Literaturveranstaltungen in der Innenstadt vorgesehen. In Kassel startet ab Mitte Mai ein kleines Literatur- und Lesefestival mit Veranstaltungen an mehreren Orten in der Innenstadt. Geplant sind Lesungen, Gespräche mit Autorinnen und Autoren sowie musikalisch begleitete Textevents. Beteiligt sind unter anderem Buchhandlungen, Kulturcafés und kleinere Veranstaltungsorte rund um die Innenstadt. Das Festival richtet sich besonders an Menschen, die Literatur in entspannter Atmosphäre erleben möchten, nicht nur bei klassischen Lesungen, sondern auch bei modernen Formaten mit Musik und Diskussionen. Die Veranstalter wollen damit zeigen, dass Literaturveranstaltungen heute deutlich vielfältiger geworden sind. Gerade Kombinationen aus Musik, Poesie und Gesprächsrunden sprechen inzwischen auch jüngere Besuchergruppen an. Viele Veranstaltungen finden am Abend statt. Karten sind direkt bei den beteiligten Kulturorten sowie online erhältlich. Nach Angaben der Kasseler Museen und Ausstellungshäuser sind auch 2026 wieder zahlreiche Abend- und Sonderveranstaltungen geplant. Kulturfans in Kassel können sich bereits jetzt auf kommende Veranstaltungen in den Museen der Stadt vorbereiten. Mehrere Museen und Ausstellungshäuser planen verlängerte Öffnungszeiten sowie besondere Führungen und Kulturprogramme bis spät in die Nacht. Beteiligt sind unter anderem die Grimmwelt Kassel, das Fridericianum sowie weitere kleinere Galerien und Kulturorte im Stadtgebiet. Ergänzt werden die Ausstellungen durch Live-Musik, Lichtinstallationen und verschiedene Mitmachaktionen. Die Veranstalter rechnen erneut mit zahlreichen Besucherinnen und Besuchern aus Nordhessen. Wie aus dem Kasseler Veranstaltungskalender hervorgeht, beginnen im Mai wieder zahlreiche Kulturveranstaltungen unter freiem Himmel. Mit steigenden Temperaturen startet auch in Kassel langsam die Open-Air-Saison. Im Bergpark Wilhelmshöhe sind für die zweite Maihälfte mehrere kleinere Musik- und Kulturveranstaltungen geplant. Besucherinnen und Besucher erwartet eine Mischung aus klassischer Musik, Jazz und Popkonzerte im Freien. Die Stadt Kassel setzt damit weiterhin auf Kulturangebote im öffentlichen Raum. Solche Veranstaltungen sollen nicht nur Touristen und Touristen anziehen, sondern auch Einheimischen neue Möglichkeiten bieten, Kultur direkt in ihrer Umgebung zu erleben. Die ersten Konzerte beginnen voraussichtlich am frühen Abend. Viele Angebote sind kostenlos oder bewusst günstig gehalten, damit möglichst viele Menschen teilnehmen können.

0: Herzlich willkommen zu der zweiten Hälfte unserer Radiosendung. Wir machen weiter mit der Studentenvertretung, einem Teil der Musikakademie Neuspor, und anschließend kommen wir zu einem Komponisten, welcher ebenso ein wichtiger Teil der Musikgeschichte geworden ist.
1: Die Studierendenvertretung, auch die SV genannt, setzt sich für die Interessen der Studierenden ein. Wie ihre Arbeit aussieht und was hinter den Kulissen passiert, erfahrt ihr jetzt. Toni und Susi von der SV sind heute hier. Erstmal vielen lieben Dank, dass ihr da seid. Und nun kommen wir auch schon zu der ersten Frage.
2: Ihr seid ja schon etwas länger an der Musikakademie. Wie seid ihr zu der SV gekommen und wie lange seid ihr schon aktiv?
3: Also ich bin durch Emily gekommen. Sie hat sich gefreut, dass ich dabei bin. Und ich wollte ein bisschen aktiv sein im Partybereich, dass wir ein bisschen die Studierenden zusammenbringen. Genau.
2: Schön, okay. Und du, Toni?
4: Ich bin jetzt seit ungefähr 3,5 Jahren dabei. Also bin irgendwann im ersten Jahr, habe ich angefangen. Und der Grund war auf jeden Fall, dass ich total Lust hatte, so hinter die Kulissen auch zu schauen und das Gefühl hatte, ich würde dann vielleicht mehr Einblicke von den Strukturen an der Akademie bekommen. Und es mir vor allem sehr wichtig war, auch das Gefühl zu haben, Einfluss nehmen zu können und die Interessen von den Studierenden auch mehr in die Akademiepolitik einfließen lassen zu können.
2: Sehr gut, das hört sich schon mal gut an. Das wäre auch schon meine nächste Frage eigentlich beantwortet gewesen, was euch dazu bewegt hat, in der Studentenvertretung aktiv zu werden. Für was steht eigentlich die SV und was sind so ungefähr eure Aufgabenbereiche? Zum Beispiel vielleicht aufgeteilt, Susi, für was setzt du dich eher ein?
3: Also ich mache die Partys und auch Sachen für die Studierenden, auch die Trainings. Wir spielen da quasi wie ein internes Konzert, wo man ohne Angst spielen kann, zwischen uns, ohne externes Publikum.
2: Stimmt, das findet jetzt alle 2-3 Wochen statt, oder? Oder einmal im Monat?
3: Einmal im Monat, ja.
2: Sehr cool. Ja. Und bei dir, Toni?
4: Ich war schon für verschiedene Sachen verantwortlich. Also ich habe im Laufe meiner Zeit in der Studierendenvertretung mal die Schließfächer koordiniert. Jetzt bis letztes Semester für den gesamten Terminüberblick verantwortlich. Ich war meistens für die E-Mail-Kommunikation verantwortlich. Ja, war auch immer sehr aktiv, so in den Jufix zu gehen. Das ist unser Treffen, was circa alle 2 Wochen stattfindet.
2: Also ihr trefft euch wirklich alle 2 Wochen oben mit der Leitung?
4: In der Regel, wenn es gut läuft. Also jetzt gerade ist zum Beispiel Anfang des Semesters. Okay, inzwischen eigentlich läuft es schon ein bisschen länger, aber der Termin steht noch nicht für dieses Semester. Es ist quasi jedes Semester nochmal eine neue Herausforderung, mit allen Studierenden den Termin zu finden, der theoretisch geht und so.
2: Das Was steht die SV?
4: SV ist Abkürzung für Studierendenvertretung. Das war auch der Grund, der mich motiviert hat, Teil der SV zu werden.
2: Susi, du bist vor allem, hast du gesagt, für die Partys zuständig. Was macht eine perfekte Party für dich aus an der Akademie?
3: Ich würde sagen, dass Leute mir helfen, so Sachen einzukaufen, dass wir genug Geld haben dafür, aber geht's meistens auch. Ja, dass die Leute kommen, Spaß haben, ein bisschen Musik machen vielleicht oder einfach...
2: Ein bisschen jammen, wie wir sonst auch machen,
3: ja,
2: ne?
3: Genau, das ist schön, aber Grenzen müssen auch nicht überschritten werden, also nicht zu viel trinken oder...
2: Leute, habt einfach Spaß und benehmt euch gut.
3: Genau. Ja,
2: das ist okay, Toni, ich habe noch eine Frage an dich. Das hast du ja schon so ein bisschen angeschnitten, und zwar, wie oft seid ihr im Austausch mit der Leitung? Das haben wir jetzt schon gehört. Und die nächste Frage, die mich interessiert, wie viel Einfluss habt ihr denn, hat die SV auf die Entscheidungen der Akademie? Und die darfst du auch ehrlich beantworten.
4: Sehr durchmischt. Also an manchen Stellen habe ich festgestellt, dass wir weniger Einfluss haben, als ich dachte oder mir erhofft habe. Also was auf jeden Fall gut funktioniert ist, im Rahmen des Showfix, wo haben wir auf jeden Fall die Möglichkeit, Wünsche, Anregungen, Kritiken einzubringen und darüber erstmal in ein Gespräch zu kommen, Dinge überhaupt erst anzustoßen. Aber ich würde schon sagen, dass es dann weniger in unserer Macht liegt, wie viel daraus wird. Also wir können natürlich irgendwie versuchen, wenn uns Sachen sehr am Herzen liegen, da penetrant zu bleiben, sage ich mal. Aber natürlich haben wir keine Entscheidungsmacht am Ende, in dem Sinne, wie viel dann irgendwie weiterhin angestoßen wird. Schritte, die wir als Studierendenvertretung in unserer Position gar nicht gehen können.
2: Würdet ihr euch das wünschen, dass wir vielleicht da in der Hinsicht ein bisschen mehr ernst genommen werden sozusagen?
4: Ja, also auf jeden Fall. Es ist ja immer wichtig, dass Menschen ernst genommen werden. Also was ich schon gut finde, ist, dass wir prinzipiell uns schon meistens wirklich mit allen Themen erstmal an die Akademieleitung wenden dürfen. Dass wir auch im Rahmen des Akademierates immer eine Stimme haben. Jeden Fall gab es auch schon mehrere Situationen, wo wir es als SV geschafft haben, etwas zu bewegen. Und das ist auch ein super, super gutes Gefühl. Ja, ein Gefühl von Wirksamkeit, deswegen ich auch allen Leuten empfehlen würde, in der SV teilzunehmen. Das ist auch nicht so kurzer Werbeeinschub. Es kann nur besser werden und es ist einfach wichtig, dass sich die Menschen beteiligen. Also wir sollen ja Studierende vertreten und da ist es auch einfach super wertvoll, wenn so viele wie möglich Input geben.
2: Wo kann man sich da anmelden? Zu wem kann ich hingehen, wenn ich in die SV eintreten möchte? möchte.
3: Also es gibt keine offizielle Anmeldung, aber ihr könnt einfach zu uns kommen und ja, wir nehmen eigentlich alle, die Lust haben, in die SV zu kommen. Wir versuchen, die Aufgabe ein bisschen einzuteilen.
4: Also wenn du Lust hast auf die SV, dann wirst du von uns erstmal zu einem sehr netten Café eingeladen, wo wir dir erstmal ein bisschen Einführung geben. Ja, einen Blick hinter die Kulissen. Wie abläuft. Funktioniert die SV eigentlich? Was könntest du theoretisch machen? Was könntest du dir auch vorstellen, dass du erstmal so ein bisschen eine Vorstellung bekommst? Und das ist ja auch noch absolut nicht verpflichtend. Aber
2: sehr schön.
4: Die Einladung steht aus.
2: Super, dann habt ihr das ja gehört. Ich danke euch, Susi und Toni, dass ihr euch die Zeit genommen habt. Und ja, bis dann.

Unsere Musikreise geht weiter. Selbst die Musik hat auch ein zweites Gesicht. Ein gutes Beispiel: Erik Satie. Satie war ein französischer Komponist und lebte zwischen dem Übergang vom 19. zum 20. Jahrhundert. Als Kind bekam er Klavierunterricht von seiner Stiefmutter und war so talentiert, dass er schon mit 12 Jahren allein nach Paris zog, um auf dem Konservatorium Musik zu studieren. Er jobbte nebenbei als Pianist im Cabaret auf dem Montmartre. Satie arbeitete mit Pablo Picasso zusammen und komponierte kleine Stücke für Anfänger. Zu Saties Zeit galt Paris als Hauptstadt der Kunst und Kultur. Somit knüpfte Satie mehrere besondere Freundschaften mit bekannten Musikern und Komponisten, wie zum Beispiel mit Maurice Ravel. Saties Musik basierte mehr auf Balletten und Kurzstücken für Salons und Kabarett. Am meisten ist er für seine Gymnopédie, Nocience und für das Werk Vexation mit 840 Wiederholungen bekannt. Wie schön und bunt das Leben eines Musikers klingt, kann es auch schwarz-weiß sein. Satie wurde mit 16 Jahren aus dem Konservatorium in Paris hinausgeworfen. Dadurch war er stark von Finanzen seiner Familie abhängig. Er lebte in einer kleinen Wohnung in einer dunklen Ecke von Paris, wo er auch im Jahr 1925 tot aufgefunden wurde. Jedoch lebt seine Musik bis heute weiter.

0: Genau, wir haben uns die Nocian Nummer 1 von Erik Satie angehört. Wie findest du das Stück, Timea?
1: Also ich fand es sehr, sehr ruhig, so wie du auch beschrieben hast. Er war sehr introvertiert, also ein sehr, sehr in sich gekehrter Typ sozusagen. Und ich habe mich ja damit auch ein wenig befasst und habe da auch ein bisschen was recherchiert. Und vielleicht kann ich das, was ich recherchiert hatte, vielleicht nochmal vorlesen, weil es eigentlich auch ganz interessant war. Und es noch ein paar Fakten dazu gibt zu deinem Beitrag natürlich, der auch schon sehr, sehr gut war. Wie man weiß, war er ein Außenseiter sozusagen. Und das, denke ich, hat man auch in seiner Musik gespürt, auch was wir gerade gehört hatten. Er ist, hast du ja schon erwähnt, ne, 1866 geboren und wuchs in relativ schwierigen Verhältnissen auf. Nichtsdestotrotz hat er es aber ans Pariser Konservatorium geschafft und auch Komponisten wie zum Beispiel John Cage fanden ja seine Musik, haben sich ja
0: Ja,
1: daran ein Beispiel
0: genau.
1: genommen. Also er war, man könnte sagen, er war in seiner Zeit eigentlich auch voraus. Und ich finde, dass er eigentlich ein Wegbereiter moderner Musik war. Und das sieht man ja auch, wenn wir am 17.05. diesen Klaviermarathon spielen an unserer Musikakademie. Da sieht man ja auch die Klänge und alles, was es in sich bringt, dass er einfach wirklich nicht Romantik, wie es zu seiner Zeit eigentlich normal gewesen wäre, komponiert er, sondern wirklich weit voraus war. Und vielleicht könnten wir darauf noch aufmerksam machen, auf den 17.05., was da jetzt bei uns stattfindet am Sonntag. Auch ganz interessant. Wir werden nämlich das Stück Vexation von ihm, von Erik
0: Oh,
1: Satie,
0: cool.
1: 840 Mal sollte es ja gespielt werden. Und
0: Und spielt ja auch 840 Mal.
1: ja, ich glaube nicht ganz. Also ich glaube, es wird nicht ganz aufgehen, außer Ming spielt dann 20 mal 20
0: Müsst
1: Minuten.
0: euch dann halt abwechseln als Pianisten
1: Ja,
0: oder.
1: wahrscheinlich wird das so sein oder vielleicht springen noch ein, zwei Leute ein. Aber auf jeden Fall ist das erstmal vorgesehen, dass wir das machen. Und da seid ihr natürlich auch alle herzlich willkommen, die jetzt zuhören. Und ansonsten, ja, gebe ich mal noch an dich weiter. Ich denke, vielleicht hast du da noch was dazu zu sagen.
0: Ja, also man merkt ja auch, ich finde das ein bisschen schade bei dem Komponisten, bei Satie, dass, ja, wie soll man sagen, also man merkt auch heute, seine Musik wird gerne in Filmen und so verwendet. Ich glaube, der hatte einfach früher selbst zu der Zeit nicht so viel, naja,
1: Von
0: das
1: sich
0: Glück,
1: gehalten?
0: ja, nicht von sich gehalten, aber auch so allgemein ein bisschen so das Glück gehabt, dass zum Beispiel. Wie man schon auch, wo ich das schon auch erwähnt habe, dass das Studium leider den Bach runtergegangen ist und leider hat, konnte er sich auch nicht viel leisten, sondern auch nur eine kleine Einzimmerwohnung, wo er auch immer wieder aufpassen musste, wenn er nach Hause gekommen ist von den Kabarett und eigentlich, man merkt das auch jetzt so, die Stücke sind auch gut für Anfänger, für Pianisten. Ich glaube, du als Pianistin kannst dich da
1: Ja,
0: besser.
1: also es ist jetzt nicht, ne, ist ja kein, ja, wie soll ich sagen, kein Liszt, ne? Aber also jetzt keine Liszt-Komposition hingelegt. Nichtsdestotrotz finde ich aber, dass es was anderes ist als seiner Zeitgenossen, weil er, man merkt einfach, dass es ihm vielleicht auch innerlich nicht so gut ging, wenn man das so sagen kann. Und er hat das auf jeden Fall sehr gut nach außen gebracht und ich finde, es lohnt sich auf jeden Fall, dem Ganzen ja ein bisschen mehr Aufmerksamkeit zu widmen.
0: Ja, genau. Also ich glaube auch, dass Satie sich das verdient, dass man sich auch mit ihm weiter beschäftigt und seine Stücke auch weiter aufführt und
1: Ja, vor allem
0: genau.
1: schön die Gymnopédies, ne? Das sind auch sehr, sehr schöne Klänge, kann man vielleicht dann auch reinhören, wenn wir noch Zeit haben, ne?
0: Gut. Und nun kommen wir langsam zum Ende unserer Radiosendung. Am 17. Mai, wie schon vorher erwähnt, findet ein Klaviermarathon bei der Musikakademie statt, aber es findet auch Tag der Musik statt. An diesem Tag könnt ihr euch an beiden Veranstaltungen das Werk Vexation von Satie anhören. Möchtet ihr euch mehr Veranstaltungen und Konzerte ansehen, dann schaut gerne auf der Webseite der Musikakademie der Stadt Kassel, Louis Spohr, unter der Kategorie Veranstaltungen vorbei. Für neue Studieninteressierte findet bei uns an der Musikakademie am 29. und am 30. Mai ein Workshop statt. Auch hier mehr Infos dazu findet ihr ebenso auf unserer Webseite, aber unter der Kategorie Workshop. Hiermit verabschiede ich mich von euch. Mein Name ist Patricia, bin ebenso eine Studierende an der Musikakademie und es war mir ein Vergnügen, euch heute durch eine musikalische Zeitreise zu begleiten. Unsere nächste Radiosendung findet am 10. Juni statt. Tragt euch gerne diesen Termin ins Kalender ein. Ansonsten wünsche ich euch allen einen wunderschönen Abend.

0: Liebe Freundinnen und Freunde der Sendung Handmade hier im Freien Radio Kassel und vor allem allerbeste Kollegin Katrin, ich gratuliere euch ganz herzlich zum 25-jährigen Jubiläum. 25 Jahre Handmade hier im Freien Radio Kassel. Ja, 2001 hat es damals angefangen. Damals mit dem Kollegen Carsten, der hier losgelegt hat mit einer ziemlich ungewöhnlichen Musiksendung, die damals ja für FRK und Radio und freies Radioverhältnisse ganz hervorragend und fast professionell moderiert war und zusammengestellt war. Kenntnisreich vor allem auch zusammengestellt. Und Katrin, du hast ja die Tradition von unserem Kollegen Carsten, der ja leider in diesem Jahr auch seinen 10. Todestag hat, die hast du ja fortgesetzt. Und deswegen wollen wir nicht nur gratulieren zu 25 Jahren Handmade, sondern auch zu 10 Jahren Handmade mit Katrin. Denn du hast da die Sendung übernommen und hast sie in Carstens Sinn weitergeführt. Und wir freuen uns auch alle darüber, dass die Sendung von Carsten weiterhin auch bei uns im Radio als Handmade Classics zu hören sind und zu empfangen sind. Das ist eine sehr, sehr schöne und sehr angenehme Sache. Und wir erinnern uns immer wieder gerne an unseren Kollegen Carsten, den wir ja, ja bis heute noch vermissen, muss ich ganz persönlich auch ganz ehrlich sagen. Ja, Katrin, also alles Gute dir und den Hörern von Handmade hier im Freien Radio Kassel. Und ich kann nur sagen, auf die nächsten mindestens 25 Jahre.
1: Ein kurzer Jubiläumsgruß von Senderchef Frank Weißenborn vom Freien Radio Kassel. Lieben Dank, Frank.

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1: Jawohl, es ist Partyzeit hier im Freien Radio Kassel. Wir feiern 25 Jahre Handmade. Das Ganze im Gedenken an den Originalmoderator, meinen Bruder Carsten Wagner, Cap K. Er hat Handmade hier als regelmäßige wöchentliche Sendung im Freien Radio Kassel im Januar 2001 gestartet. Und mittlerweile gibt's die Sendung seit einigen Jahren hier mit mir am Mikrofon, der Katrin Wagner. Herzlich willkommen also zur Feier 25 Jahre Handmade. Ja, da gab es natürlich viele großartige Momente, auf die wir heute zurückblicken. Und viele tolle Künstler und Freunde der Sendung, von denen wir heute Musik hören. Lasst euch also einfach mal überraschen. Aus diesem Grund feiern wir hier heute nochmal die lange Handmade-Nacht. Neulich gab es ja drei Sondersendungen, jeweils zweistündig zur Feier des Jubiläums. Ja, und die hört ihr hier jetzt nochmal in einem Rutsch. Die kompletten Feierlichkeiten hier in der sechsstündigen Sonderausgabe. Los geht's nach dem Intro erstmal gleich mit einem guten Freund der Sendung, nämlich mit unserem guten alten Kumpel Pete Lincoln und mit seiner Band Frontman. Deshalb jetzt gleich hier die drei Frontman-Jungs mit ihrem Titel Open Up.

wunderbaren Frontman zum Start unserer Jubiläumssendung. Das waren sie mit ihrem Titel Open Up von ihrem 2018er Album All for One. Live zu bewundern in diesem Jahr übrigens mehrmals in Hessen, unter anderem im Mai in Baunatal, im August in Lich oder auch im Oktober in Stadtallendorf. Unbedingte Live-Empfehlung.

Ja, so über die Jahre gab es schon einige großartige, ganz besondere Momente hier in Handmade im Freien Radio Kassel. Tolle Interviews, lustige Begebenheiten, die Carsten so hatte und sowohl ganz besondere Künstler im Gespräch als auch in Konzerten. Vieles davon habt ihr vielleicht noch gar nicht gehört, denn damals bei den Anfängen gab es auch einige Jahre lang noch gar keinen Livestream übers Internet. Damals war das Freie Radio Kassel nur über das gute alte analoge Radioempfangsgerät hörbar. Und deshalb hier heute für euch zum 25. Jubiläum von Handmade einige der schönsten und lustigsten Momente aus der Sendezeit mit Carsten, Cap K und natürlich auch mit mir. Zu Handmade wurde diese Sendung hier im Januar 2001, als Carsten, der Originalmoderator der Show, dies zu einer wöchentlichen Musiksendung hier im FRK machte. Damals gab er ihr auch den Namen Handmade, denn sein Motto war, es gibt so viel gute Musik, es muss sie nur jemand spielen. Hauptsache handgemachte Musik und natürlich auch ein großer Vorteil hier im FRK. Man kann Titel ungekürzt spielen und dazu auch noch Raritäten aus der Kiste holen, die man in anderen Sendern selten oder gar nicht hört. Von Januar 2001 bis ins Jahr 2016 moderierte Carsten Handmade hier immer mittwochs. Anfangs eine Stunde lang, später zweistündig und teilweise sogar dreistündig. Nach seinem Tod im Oktober 2016 habe ich das Ganze dann im Andenken an ihn übernommen und sende jeden zweiten Mittwoch. Ja, nun ist Handmade stolze 25 Jahre alt. Ich hoffe, er wäre stolz. Los ging aber alles im FRK bereits einige Monate vor dem Start von Handmade. Denn im August 2000 haben wir eine Sondersendung über unsere Lieblingsband Sailor hier aufgenommen. Carsten hatte damals Flyer gefunden zum Freien Radio Kassel irgendwo in der Stadt in einem Copyshop. Und weil er schon als Kind immer gerne Radiomoderator gespielt hatte mit seinem besten Kumpel Uli, dachte er sich, joa, da kann ich das Ganze doch mal in die Tat umsetzen. So kamen wir dann an den Radiochef Frank Weißenborn. Und daraus wurde unsere allererste Sendung. Aufgenommen am 4. August 2000, ausgestrahlt am 23. August 2000. Klang damals alles noch ein bisschen unprofessioneller, aber sehr lustig. Deshalb hier mal ein kleiner Ausschnitt unseres allerersten Sailor Specials. Los geht's, zurück ins Jahr 2000.

Die Tremolos mit ihrer Version von Here Comes My Baby. Stammt im Original eigentlich von Cat Stevens, aber auch in der Tremolos-Version ist der Titel sehr schön. Ja, und das war auch eine der ersten Bands, die ich jemals live sehen konnte. Damals war ich mit Carsten bei meinem ersten Konzert in der Dortmunder Westfalenhalle. 30. Dezember 1993. Eigentlich waren wir nur wegen Sailor da, aber wir konnten auch einige andere großartige 60er und 70er Jahre Künstler sehen. Middle of the Road waren dabei, Pussycat, die Lords und eben auch die Tremolos, bevor dann schließlich unsere Jungs an der Reihe waren. Ganz tolle Konzerterlebnisse, aus denen dann zusammen mit Carstens genereller Liebe zur Musik später Handmade entstanden ist.

0: 25 Jahre Handmade bedeutet auch viele besondere Interviews. Wir hatten ja schon einige Ausschnitte. Und es geht auch gleich weiter mit einem Highlight. Denn im Jahr 2013 hatte Carsten den Achim Reichel am Telefon. Der hat damals viele interessante Sachen erzählt. Und auch da hören wir natürlich nochmal rein.
1: Und nach dem nächsten Lied, danach hören wir uns mal das Interview an mit Achim, was ich da mit ihm geführt habe, die Tage. Und jetzt kommt, bitte alle mitsingen, ihr kennt es alle. Wer das Lied nicht kennt, der hat den Achim verpennt. Also, hier, Aloha, Heya.

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0: Ja, liebe Leute, hier ist die Sendung Handmade, Freies Radio Kassel und auf Westküste FM auch. Und am Apparat haben wir jetzt den Achim Reichel. Hallo.
1: Hallo, hallo.
0: Wie geht es?
1: Ja, eigentlich ganz gut. Es ist ein bisschen warm jetzt in Hamburg, also, aber egal.
0: Ja, das kennen wir hier auch im Talkessel in Kassel, da heizt sich das immer sehr auf.
1: Talkessel in Kassel, das ist ja fast ein Reim.
0: Ja, ne? Könnte man schon nehmen für ein Lied.
1: Ja, es war im Talkessel von Kassel. Ja, super.
0: Da ist schon mal ein Anfang. Ja, du bist im vierten Jahr jetzt auf der tollen Tournee, solo mit euch, ne?
1: Ja.
0: Und es macht immer noch Spaß.
1: Ja, es ist also, es ist eins der wenigen Dinge, wo ich etwas gewagt habe, wo dann die Konzertagentur sagte, sag mal, bist du dir sicher, dass die Leute sowas mögen? Mhm. Ich sag ja, aber das irgendwie, im internationalen Raum hat es sowas gegeben. Ne? Also
0: durchaus.
1: Ne? So, hierzulande gibt es vielleicht auch nicht so viele, die so viel erlebt haben. Das kann ich nicht, weiß ich nicht so. Aber egal. Jedenfalls habe ich gedacht, ach, das wäre doch mal eine schöne Abwechslung.
0: Ja. Ne?
1: So nicht nur die Songs zu spielen, sondern auch zu erzählen, wie es dazu kam und wo es hakte und wo man baden ging mit seinen Ideen und wo man unverhofft plötzlich, was weiß ich, irgendwie in den Himmel gehoben wurde. Und war ja viel auf und ab auch dabei.
0: Natürlich, das gehört immer dazu zum Leben.
1: Ne? Genau. Und als ich dann feststellte, dass die Leute das ungemein mögen, und einer kam sogar an, irgendwie, das war irgendwo im Osten, der sagte, also weißt du was, also wenn ich jetzt in ein normales Konzert gehe, dann wird mir immer was fehlen.
0: Siehst du?
1: Weil jetzt erzählt mir keiner mehr, wie es dazu kam und was er sich dabei gedacht hat und wie die Umstände waren oder irgendwie so, ne?
0: Das ist schon interessant immer, ja.
1: Ja, ja, und es ist ja auch so, ich meine, wenn man aus heutiger Sicht auf die 60er, 70er Jahre guckt, dann denkt man ja echt, das ist nicht nur ein anderes Jahrtausend. Das ist ja irgendwie eine Zeit ohne Handy, Computer, ist ja gar nicht mehr denkbar.
0: Ja, ja, ist wirklich so, wie sich das entwickelt hat. Rasant, rasant.
1: Ja, ja.
0: Und ja, wir machen auch die Website, meine Schwester und ich, für die Band Sailor, kennst du sicher auch.
1: Ja, ne? Ja.
0: Die Jungs, ja, machen wir und haben auch einiges schon erlebt.
1: Ja, das glaube ich. Ja, das glaube ich. Mhm.
2: Das stimmt. Und nicht nur dank bzw. mit Sailor haben wir vieles erlebt, sondern dadurch indirekt auch mit dem folgenden Herrn. Wir hatten ihn vorhin schon zusammen mit seiner Band Frontman ganz am Anfang der Sendung. Aber unser guter alter Freund und Kupferstecher Pete Lincoln muss ja natürlich auch nochmal solo ran. Den kenne ich dieses Jahr dann nun auch schon stolze 30 Jahre. Der hat also bei Handmade alles miterlebt. In 1996 ist er der neue Sänger bei Sailor geworden, damals als Nachfolger von George Kayanos, dem Captain. War dann dort 10 Jahre am Mikrofon, danach 13 Jahre als Sänger bei The Sweet, inzwischen auch der Sänger von Smokey. Der Scherz ist immer, dass er alle Bands mit S vorne mitnimmt. Denn bevor wir ihn kannten, war er auch noch bei Shakin' Stevens und bei Sir Cliff Richard. Aber er ist auch einer der drei Frontmen. Und jetzt hören wir ihn mal mit einem tollen Solotitel, den ich sehr, sehr mag, nämlich In a Heartbeat. Und davor von Pete noch ein kleiner spezieller Gruß zu 25 Jahre Handmade. Vielen Dank dafür.
3: Hi Katrin, it's Pete Lincoln here. I just wanted to send you a message of congratulations for the 25th anniversary of Handmade on Freies Radio Kassel. I remember all those years ago when your brother Carsten and you started this project, and I'm sure Carsten would be very proud to know that it's reached the grand old age of 25. So congratulations once again, and keep rocking.

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Die wunderbaren The Hooters waren das mit dem Titel Carla with a K. Auch eine absolut großartige Liveband kann ich nur jedem empfehlen. Wenn die Hooters mal irgendwo in der Nähe auftreten, dann unbedingt hin. Und in dem Fall auch vielen lieben Dank an Eric Bazillion für das nette kleine Intro.

Hintergrund ein bisschen Instrumentalmusik von Booker T and the MGs mit dem Titel Green Onions. Ja, und dass die Instrumentaltitel immer im Hintergrund laufen, während und zwischen den Ansagen, habe ich von Carsten übernommen. Das ist ein Markenzeichen von Handmade.

Sailor live mit The Secretary, aufgenommen im November 2002 bei einem Konzert im englischen High Wycombe. Da wurde damals die Live-DVD der Jungs aufgenommen. Dazu waren wir extra rüber geflogen und sind darauf auch zu sehen. Bandbesetzung damals Pete Lincoln am Mikrofon und der Gitarre. Der Phil Pickett, den wir eben kurz im Interview gehört haben, am Bass Nickelodeon. Rob Alderton am Nickelodeon und Akkordeon und der Grand Circle am Schlagzeug. The Secretary, einer der beiden Comeback-Hits von den Jungs aus den 90ern. Sie hatten sich ja erst in Originalbesetzung wieder zusammengetan und danach hat die Besetzung immer mal wieder gewechselt. Dieses Konzert damals war etwas ganz Besonderes und The Secretary sowieso auch immer live mein liebster Titel der Jungs. Und Phil Pickett war übrigens nicht nur Mitglied bei Sailor, der war auch in den 80ern, als die Band einige Jahre pausiert hatte, Mitglied bei Culture Club, die Band rund um Boy George. Und mit denen hat er einige Titel co-komponiert, unter anderem die Hits Karma Chameleon, It's a Miracle oder auch Move Away.

Das waren The Sweet mit dem Titel Lost Angels, auch einer der Lieblingssongs meines Bruders Carsten und eine seiner Lieblingsbands. Fox on the Run war damals seine erste Vinyl-Single und schon davor war Wigwam Bam der erste Titel, den er auf einem kleinen Kassettenrekorder aufgenommen hat. Mann, Mann, Mann, wie oft habe ich die Geschichte von ihm gehört. Da gab es immer wieder viele tolle Musikgeschichten auf unseren Konzertfahrten. Und das war nur eine von ganz, ganz vielen. Und wo wir gerade wieder von tollen Konzerten sprechen, hier noch eine Band, die uns auch immer besonders am Herzen lag. Oft gesehen in verschiedenen Versionen, aber hier natürlich im Original Dave D. Dozy Vicky McIntitch mit dem Titel, mit dem ihre Show immer losging, nämlich mit Hold Tight.